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1: Ich bin Philipp Ringe und das sind die wichtigsten Meldungen des Tages. Es soll eine gigantische Olympiafeier werden. Falls die Spiele 2036, 40 oder 44 wirklich in die Hauptstadt kommen sollten, plant Berlin Großes. Heute will der Senat das Ganze offiziell vorstellen. Einiges ist aber schon durchgesickert, weiß Arne Palokat.
2: Auch wenn das Konzept steht, dass sich Berlin für Olympische Spiele bewirbt, ist noch gar nicht sicher. Das Abgeordnetenhaus muss noch zustimmen und auch ein Volksentscheid ist noch möglich. Olympiagegner sehen schon zu viel Protz und Prunk und verlangen stattdessen mehr Geld für die Sportanlagen. Denn der Senat will Wahrzeichen wie den Fernsehturm mit überdimensionalen olympischen Ringen schmücken. Ein goldener Weg soll das Brandenburger Tor mit dem Olympiastadion verbinden. Zur Quadriga auf dem Brandenburger Tor soll eine Rampe gebaut werden, damit jeder mal mit dem Symbol der Freiheit ein Selfie machen kann. Und auf dem Tempelhofer Feld ist eine goldene Pyramide geplant als Tribüne. Dort würde die Eröffnungsfeier steigen.
1: Das Warten hat ein Ende. Das Pergamonmuseum öffnet wieder seine Türen, zumindest teilweise. In gut einem Jahr soll es soweit sein. Dann kann man etwa den Pergamonaltar wieder besuchen, sagt die Stiftung Preußischer Kulturbesitz. Und damit ist dann ein Abschnitt der Riesensanierung schon mal geschafft. Nach 13 Jahren Bauzeit, bisher. Denn die Sanierung wird noch einige Jahre laufen. Bis alles fertig ist, wird es wohl noch bis ins Jahr 2037 dauern. Es sind schreckliche Bilder aus Leipzig. In der Innenstadt ist ein Auto durch eine Einkaufsstraße gerast und hat dabei mehrere Menschen umgefahren. Laut Leipzigs Oberbürgermeister wurden zwei Menschen getötet und etliche verletzt. Der Fahrer wurde festgenommen. Thomas Brock berichtet.
3: Um kurz nach 17 Uhr kamen die ersten Meldungen. Noch ist vieles unklar, aber das Auto fuhr wohl mit hoher Geschwindigkeit durch die Innenstadt. Ob es sich um einen Unfall handelte oder etwa eine Amokfahrt, wird nun ermittelt. Der Vorfall ereignete sich in der Grimmaischen Straße, die vom Augustusplatz in die Leipziger Fußgängerzone führt.
1: Zu den Hintergründen ist aktuell noch nicht viel bekannt. Der Fahrer soll aber Deutscher und polizeibekannt sein und war vor Ort wohl psychisch auffällig. Mehr warmes Wasser und wärmere Buden im Winter. Um überschüssige Energie im Stromnetz von Berlin besser zu nutzen, gibt's jetzt eine Idee. Der Fernwärmeanbieter BEW und die Netzbetreiber wollen eine sogenannte Power-to-Heat-Anlage hochziehen. Und zwar am Heizkraftwerk Mitte. Die soll auch schon in 2 Jahren stehen. Die funktioniert dann so, überschüssige Wind- und Solarenergie wird in Fernwärme umgewandelt. Damit könnte man dann 360.000 Haushalte mit warmem Wasser versorgen, im Winter 30.000 mit Wärme. Schnelleres Internet für Millionen Berliner. Die Telekom hat nämlich neue Glasfaserleitungen verlegt. Für mehr als 1 Million Haushalte. Und das auch schneller als gedacht. Eigentlich sollte das Ganze erst Ende des Jahres fertig werden, sagt das Unternehmen. Und der Ausbau soll auch weitergehen. Bis 2030 will die Telekom insgesamt 2 Millionen Haushalte, Schulen und Unternehmen mit schnellem Glasfaser-Internet versorgen. Wo ist Timmy? Der Buckelwal ist ja wieder frei, schwimmt wahrscheinlich irgendwo in der Nordsee umher. Der angebrachte Tracker funktioniert aber nicht so, wie er soll und sendet nur unregelmäßig Daten. Und das macht es schwer, genau zu sagen, wie es Timmy gerade eigentlich geht. Tanja Wagner berichtet.
4: Laut Initiative soll der Tracker Vitaldaten, also Atem- und Herzfrequenz, liefern. Dazu müsste er aber direkt am Wal angebracht sein. Üblicherweise wird ein Sender aber mit Durchstich an der Finne befestigt und da könnte er höchstens GPS-Daten liefern. Aktuell heißt es nur, dass der Tracker einige Daten übermittelt hat, aber dass es noch Probleme gibt. Weitergegeben wurden diese Daten bisher allerdings nicht und überprüft wurde der Sender vor dem Aussetzen von Timmy wohl auch nicht. Nur ohne, dass wir wissen, ob der Wal lebt und wo er ist, kann man nicht sagen, ob sich alles wirklich gelohnt hat.
1: Und das waren die wichtigsten Meldungen des Tages. 104.6 RTL, immer 10 Minuten früher auf den Punkt informiert.
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1: Ich bin Philipp Ringe und das sind die wichtigsten Meldungen des Tages. Es soll eine gigantische Olympiafeier werden. Falls die Spiele 2036, 40 oder 44 wirklich in die Hauptstadt kommen sollten, plant Berlin Großes. Heute will der Senat das Ganze offiziell vorstellen. Einiges ist aber schon durchgesickert, weiß Arne Palokat.
2: Auch wenn das Konzept steht, dass sich Berlin für Olympische Spiele bewirbt, ist noch gar nicht sicher. Das Abgeordnetenhaus muss noch zustimmen und auch ein Volksentscheid ist noch möglich. Olympiagegner sehen schon zu viel Protz und Prunk und verlangen stattdessen mehr Geld für die Sportanlagen. Denn der Senat will Wahrzeichen wie den Fernsehturm mit überdimensionalen olympischen Ringen schmücken. Ein goldener Weg soll das Brandenburger Tor mit dem Olympiastadion verbinden. Zur Quadriga auf dem Brandenburger Tor soll eine Rampe gebaut werden, damit jeder mal mit dem Symbol der Freiheit ein Selfie machen kann. Und auf dem Tempelhofer Feld ist eine goldene Pyramide geplant als Tribüne. Dort würde die Eröffnungsfeier steigen.
1: Das Warten hat ein Ende. Das Pergamonmuseum öffnet wieder seine Türen. Zumindest teilweise. In gut einem Jahr soll es soweit sein. Dann kann man etwa den Pergamonaltar wieder besuchen, sagt die Stiftung Preußischer Kulturbesitz. Und damit ist dann ein Abschnitt der Riesensanierung schon mal geschafft. Nach 13 Jahren Bauzeit. Bisher. Denn die Sanierung wird noch einige Jahre laufen. Bis alles fertig ist, wird es wohl noch bis ins Jahr 2037 dauern. Es sind schreckliche Bilder aus Leipzig. In der Innenstadt ist ein Auto durch eine Einkaufsstraße gerast und hat dabei mehrere Menschen umgefahren. Laut Leipzigs Oberbürgermeister wurden zwei Menschen getötet und etliche verletzt. Der Fahrer wurde festgenommen. Thomas Brock berichtet.
3: Um kurz nach 17 Uhr kamen die ersten Meldungen. Noch ist vieles unklar, aber das Auto fuhr wohl mit hoher Geschwindigkeit durch die Innenstadt. Ob es sich um einen Unfall handelte oder etwa eine Amokfahrt, wird nun ermittelt. Der Vorfall ereignete sich in der Grimmaischen Straße, die vom Augustusplatz in die Leipziger Fußgängerzone führt.
1: Zu den Hintergründen ist aktuell noch nicht viel bekannt. Der Fahrer soll aber Deutscher und polizeibekannt sein und war vor Ort wohl psychisch auffällig. Mehr warmes Wasser und wärmere Buden im Winter. Um überschüssige Energie im Stromnetz von Berlin besser zu nutzen, gibt's jetzt eine Idee. Der Fernwärmeanbieter BEW und die Netzbetreiber wollen eine sogenannte Power-to-Heat-Anlage hochziehen. Und zwar am Heizkraftwerk Mitte. Die soll auch schon in 2 Jahren stehen. Die funktioniert dann so: Überschüssige Wind- und Solarenergie wird in Fernwärme umgewandelt. Damit könnte man dann 360.000 Haushalte mit warmem Wasser versorgen. Im Winter 30.000 mit Wärme. Schnelleres Internet für Millionen Berliner. Die Telekom hat nämlich neue Glasfaserleitungen verlegt. Für mehr als 1 Million Haushalte. Und das auch schneller als gedacht. Eigentlich sollte das Ganze erst Ende des Jahres fertig werden, sagt das Unternehmen. Und der Ausbau soll auch weitergehen. Bis 2030 will die Telekom insgesamt 2 Millionen Haushalte, Schulen und Unternehmen mit schnellem Glasfaser-Internet versorgen. Wo ist Timmy? Der Buckelwal ist ja wieder frei, schwimmt wahrscheinlich irgendwo in der Nordsee umher. Der angebrachte Tracker funktioniert aber nicht so, wie er soll und sendet nur unregelmäßig Daten. Und das macht es schwer, genau zu sagen, wie es Timmy gerade eigentlich geht. Tanja Wagner berichtet.
4: Laut Initiative soll der Tracker Vitaldaten, also Atem- und Herzfrequenz, liefern. Dazu müsste er aber direkt am Wal angebracht sein. Üblicherweise wird ein Sender aber mit Durchstich an der Finne befestigt und da könnte er höchstens GPS-Daten liefern. Aktuell heißt es nur, dass der Tracker einige Daten übermittelt hat, aber dass es noch Probleme gibt. Weitergegeben wurden diese Daten bisher allerdings nicht und überprüft wurde der Sender vor dem Aussetzen von Timmy wohl auch nicht. Nur ohne, dass wir wissen, ob der Wal lebt und wo er ist, kann man nicht sagen, ob sich alles wirklich gelohnt hat.
1: Und das waren die wichtigsten Meldungen des Tages. 104.6 RTL, immer 10 Minuten früher auf den Punkt informiert.
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1: Es gibt neue Arbeiten auf dem Stadtring. Der ist zwischen 23 und 5 Uhr in Richtung Wedding komplett dicht. Und zwar zwischen Wechsstraße und Hohenzollerndamm. Abgeleitet wird ab Detmolder Straße. Dazu gibt es eine neue Baustelle. Und zwar in Adlershof auf dem Adlergestell. Stadtauswärts ist zwischen Grauammerfahrt und Drosselsteg die rechte Spur gesperrt. Und das bis Mitte Juli. Und in Johannisthal laufen Arbeiten auf der Rixdorfer Straße. In beide Richtungen gibt es bis Ende des Monats zwischen Südostallee und Schwarzer Weg nur eine freie Spur. Und geblitzt wird in Mitte auf dem Mühlendamm, in Friedrichshain auf der Frankfurter Allee und in Tempelhof auf der Oberlandstraße. 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
1: In der Nacht ein paar Wolken und vereinzelt auch Gewitter. Die Temperaturen liegen so zwischen 11 bis 9 Grad. Am Tag dann erstmal Regen, später auch ein bisschen Gewitter und Höchstwerte um die 18 Grad.
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1: Ich bin Philipp Ringe und das sind die wichtigsten Meldungen des Tages. Es soll eine gigantische Olympiafeier werden. Falls die Spiele 2036, 40 oder 44 wirklich in die Hauptstadt kommen sollten, plant Berlin Großes. Heute will der Senat das Ganze offiziell vorstellen. Einiges ist aber schon durchgesickert, weiß Arne Palokat.
2: Auch wenn das Konzept steht, dass sich Berlin für Olympische Spiele bewirbt, ist noch gar nicht sicher. Das Abgeordnetenhaus muss noch zustimmen und auch ein Volksentscheid ist noch möglich. Olympiagegner sehen schon zu viel Protz und Prunk und verlangen stattdessen mehr Geld für die Sportanlagen. Denn der Senat will Wahrzeichen wie den Fernsehturm mit überdimensionalen olympischen Ringen schmücken. Ein goldener Weg soll das Brandenburger Tor mit dem Olympiastadion verbinden. Zur Quadriga auf dem Brandenburger Tor soll eine Rampe gebaut werden, damit jeder mal mit dem Symbol der Freiheit ein Selfie machen kann. Und auf dem Tempelhofer Feld ist eine goldene Pyramide geplant als Tribüne. Dort würde die Eröffnungsfeier steigen.
1: Das Warten hat ein Ende. Das Pergamonmuseum öffnet wieder seine Türen. Zumindest teilweise. In gut einem Jahr soll es soweit sein. Dann kann man etwa den Pergamonaltar wieder besuchen, sagt die Stiftung Preußischer Kulturbesitz. Und damit ist dann ein Abschnitt der Riesensanierung schon mal geschafft. Nach 13 Jahren Bauzeit. Bisher. Denn die Sanierung wird noch einige Jahre laufen. Bis alles fertig ist, wird's wohl noch bis ins Jahr 2037 dauern. Es sind schreckliche Bilder aus Leipzig. In der Innenstadt ist ein Auto durch eine Einkaufsstraße gerast und hat dabei mehrere Menschen umgefahren. Laut Leipzigs Oberbürgermeister wurden zwei Menschen getötet und etliche verletzt. Der Fahrer wurde festgenommen. Thomas Brock berichtet.
3: Um kurz nach 17 Uhr kamen die ersten Meldungen. Noch ist vieles unklar, aber das Auto fuhr wohl mit hoher Geschwindigkeit durch die Innenstadt. Ob es sich um einen Unfall handelte oder etwa eine Amokfahrt, wird nun ermittelt. Der Vorfall ereignete sich in der Grimmaischen Straße, die vom Augustusplatz in die Leipziger Fußgängerzone führt.
1: Zu den Hintergründen ist aktuell noch nicht viel bekannt. Der Fahrer soll aber Deutscher und Polizei bekannt sein und war vor Ort wohl psychisch auffällig. Mehr warmes Wasser und wärmere Buden im Winter. Um überschüssige Energie im Stromnetz von Berlin besser zu nutzen, gibt's jetzt eine Idee. Der Fernwärmeanbieter BEW und die Netzbetreiber wollen eine sogenannte Power-to-Heat-Anlage hochziehen. Und zwar am Heizkraftwerk Mitte. Die soll auch schon in 2 Jahren stehen. Die funktioniert dann so: Überschüssige Wind- und Solarenergie wird in Fernwärme umgewandelt. Damit könnte man dann 360.000 Haushalte mit warmem Wasser versorgen. Im Winter 30.000 mit Wärme. Schnelleres Internet für Millionen Berliner. Die Telekom hat nämlich neue Glasfaserleitungen verlegt. Für mehr als 1 Million Haushalte. Und das auch schneller als gedacht. Eigentlich sollte das Ganze erst Ende des Jahres fertig werden, sagt das Unternehmen. Und der Ausbau soll auch weitergehen. Bis 2030 will die Telekom insgesamt 2 Millionen Haushalte, Schulen und Unternehmen mit schnellem Glasfaser-Internet versorgen. Wo ist Timmy? Der Buckelwal ist ja wieder frei, schwimmt wahrscheinlich irgendwo in der Nordsee umher. Der angebrachte Tracker funktioniert aber nicht so, wie er soll und sendet nur unregelmäßig Daten. Und das macht es schwer, genau zu sagen, wie es Timmy gerade eigentlich geht. Tanja Wagner berichtet.
4: Laut Initiative soll der Tracker Vitaldaten, also Atem- und Herzfrequenz, liefern. Dazu müsste er aber direkt am Wal angebracht sein. Üblicherweise wird ein Sender aber mit Durchstich an der Finne befestigt und da könnte er höchstens GPS-Daten liefern. Aktuell heißt es nur, dass der Tracker einige Daten übermittelt hat, aber dass es noch Probleme gibt. Weitergegeben wurden diese Daten bisher allerdings nicht und überprüft wurde der Sender vor dem Aussetzen von Timmy wohl auch nicht. Nur ohne, dass wir wissen, ob der Wal lebt und wo er ist, kann man nicht sagen, ob sich alles wirklich gelohnt hat.
1: Und das waren die wichtigsten Meldungen des Tages. 104.6 RTL, immer 10 Minuten früher auf den Punkt informiert.
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1: Ich bin Philipp Ringe und das sind die wichtigsten Meldungen des Tages. Es soll eine gigantische Olympiafeier werden. Falls die Spiele 2036, 40 oder 44 wirklich in die Hauptstadt kommen sollten, plant Berlin Großes. Heute will der Senat das Ganze offiziell vorstellen. Einiges ist aber schon durchgesickert, weiß Arne Palokat.
2: Auch wenn das Konzept steht, dass sich Berlin für Olympische Spiele bewirbt, ist noch gar nicht sicher. Das Abgeordnetenhaus muss noch zustimmen und auch ein Volksentscheid ist noch möglich. Olympiagegner sehen schon zu viel Protz und Prunk und verlangen stattdessen mehr Geld für die Sportanlagen. Denn der Senat will Wahrzeichen wie den Fernsehturm mit überdimensionalen olympischen Ringen schmücken. Ein goldener Weg soll das Brandenburger Tor mit dem Olympiastadion verbinden. Zur Quadriga auf dem Brandenburger Tor soll eine Rampe gebaut werden, damit jeder mal mit dem Symbol der Freiheit ein Selfie machen kann. Und auf dem Tempelhofer Feld ist eine goldene Pyramide geplant als Tribüne. Dort würde die Eröffnungsfeier steigen.
1: Das Warten hat ein Ende. Das Pergamonmuseum öffnet wieder seine Türen. Zumindest teilweise. In gut einem Jahr soll es soweit sein. Dann kann man etwa den Pergamonaltar wieder besuchen, sagt die Stiftung Preußischer Kulturbesitz. Und damit ist dann ein Abschnitt der Riesensanierung schon mal geschafft. Nach 13 Jahren Bauzeit. Bisher. Denn die Sanierung wird noch einige Jahre laufen. Bis alles fertig ist, wird es wohl noch bis ins Jahr 2037 dauern. Es sind schreckliche Bilder aus Leipzig. In der Innenstadt ist ein Auto durch eine Einkaufsstraße gerast und hat dabei mehrere Menschen umgefahren. Laut Leipzigs Oberbürgermeister wurden zwei Menschen getötet und etliche verletzt. Der Fahrer wurde festgenommen. Thomas Brock berichtet.
3: Um kurz nach 17 Uhr kamen die ersten Meldungen. Noch ist vieles unklar, aber das Auto fuhr wohl mit hoher Geschwindigkeit durch die Innenstadt. Ob es sich um einen Unfall handelte oder etwa eine Amokfahrt, wird nun ermittelt. Der Vorfall ereignete sich in der Grimmaischen Straße, die vom Augustusplatz in die Leipziger Fußgängerzone führt.
1: Zu den Hintergründen ist aktuell noch nicht viel bekannt. Der Fahrer soll aber Deutscher und polizeibekannt sein und war vor Ort wohl psychisch auffällig. Mehr warmes Wasser und wärmere Buden im Winter. Um überschüssige Energie im Stromnetz von Berlin besser zu nutzen, gibt's jetzt eine Idee. Der Fernwärmeanbieter BEW und die Netzbetreiber wollen eine sogenannte Power-to-Heat-Anlage hochziehen. Und zwar am Heizkraftwerk Mitte. Die soll auch schon in 2 Jahren stehen. Die funktioniert dann so: Überschüssige Wind- und Solarenergie wird in Fernwärme umgewandelt. Damit könnte man dann 360.000 Haushalte mit warmem Wasser versorgen. Im Winter 30.000 mit Wärme. Schnelleres Internet für Millionen Berliner. Die Telekom hat nämlich neue Glasfaserleitungen verlegt. Für mehr als 1 Million Haushalte. Und das auch schneller als gedacht. Eigentlich sollte das Ganze erst Ende des Jahres fertig werden, sagt das Unternehmen. Und der Ausbau soll auch weitergehen. Bis 2030 will die Telekom insgesamt 2 Millionen Haushalte, Schulen und Unternehmen mit schnellem Glasfaser-Internet versorgen. Wo ist Timmy? Der Buckelwal ist ja wieder frei, schwimmt wahrscheinlich irgendwo in der Nordsee umher. Der angebrachte Tracker funktioniert aber nicht so, wie er soll und sendet nur unregelmäßig Daten. Und das macht es schwer, genau zu sagen, wie es Timmy gerade eigentlich geht. Tanja Wagner berichtet.
4: Laut Initiative soll der Tracker Vitaldaten, also Atem- und Herzfrequenz, liefern. Dazu müsste er aber direkt am Wal angebracht sein. Üblicherweise wird ein Sender aber mit Durchstich an der Finne befestigt und da könnte er höchstens GPS-Daten liefern. Aktuell heißt es nur, dass der Tracker einige Daten übermittelt hat, aber dass es noch Probleme gibt. Weitergegeben wurden diese Daten bisher allerdings nicht und überprüft wurde der Sender vor dem Aussetzen von Timmy wohl auch nicht. Nur ohne, dass wir wissen, ob der Wal lebt und wo er ist, kann man nicht sagen, ob sich alles wirklich gelohnt hat.
1: Und das waren die wichtigsten Meldungen des Tages. 104.6 RTL, immer 10 Minuten früher auf den Punkt informiert.
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1: Es gibt neue Arbeiten auf dem Stadtring. Der ist zwischen 23 und 5 Uhr in Richtung Wedding komplett dicht. Und zwar zwischen Wechsstraße und Hohenzollerndamm. Abgeleitet wird ab Detmolder Straße. Dazu gibt es eine neue Baustelle, und zwar in Adlershof auf dem Adlergestell. Stadtauswärts ist zwischen Grauammerfahrt und Drosselsteg die rechte Spur gesperrt und das bis Mitte Juli. Und in Johannisthal laufen Arbeiten auf der Rixdorfer Straße. In beide Richtungen gibt es bis Ende des Monats zwischen Südostallee und Schwarzer Weg nur eine freie Spur. Und geblitzt wird in Mitte auf dem Mühlendamm, in Friedrichshain auf der Frankfurter Allee und in Tempelhof auf der Oberlandstraße. 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
1: In der Nacht ein paar Wolken und vereinzelt auch Gewitter. Die Temperaturen liegen so zwischen 11 bis 9 Grad. Am Tag dann erstmal Regen, später auch ein bisschen Gewitter und Höchstwerte um die 18 Grad.
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1: Ich bin Philipp Ringe und das sind die wichtigsten Meldungen des Tages. Es soll eine gigantische Olympiafeier werden. Falls die Spiele 2036, 40 oder 44 wirklich in die Hauptstadt kommen sollten, plant Berlin Großes. Heute will der Senat das Ganze offiziell vorstellen. Einiges ist aber schon durchgesickert, weiß Arne Palokat.
2: Auch wenn das Konzept steht, dass sich Berlin für Olympische Spiele bewirbt, ist noch gar nicht sicher. Das Abgeordnetenhaus muss noch zustimmen und auch ein Volksentscheid ist noch möglich. Olympiagegner sehen schon zu viel Protz und Prunk und verlangen stattdessen mehr Geld für die Sportanlagen. Denn der Senat will Wahrzeichen wie den Fernsehturm mit überdimensionalen olympischen Ringen schmücken. Ein goldener Weg soll das Brandenburger Tor mit dem Olympiastadion verbinden. Zur Quadriga auf dem Brandenburger Tor soll eine Rampe gebaut werden, damit jeder mal mit dem Symbol der Freiheit ein Selfie machen kann. Und auf dem Tempelhofer Feld ist eine goldene Pyramide geplant als Tribüne. Dort würde die Eröffnungsfeier steigen.
1: Das Warten hat ein Ende. Das Pergamonmuseum öffnet wieder seine Türen. Zumindest teilweise. In gut einem Jahr soll es soweit sein. Dann kann man etwa den Pergamonaltar wieder besuchen, sagt die Stiftung Preußischer Kulturbesitz. Und damit ist dann ein Abschnitt der Riesensanierung schon mal geschafft. Nach 13 Jahren Bauzeit. Bisher. Denn die Sanierung wird noch einige Jahre laufen. Bis alles fertig ist, wird's wohl noch bis ins Jahr 2037 dauern. Es sind schreckliche Bilder aus Leipzig. In der Innenstadt ist ein Auto durch eine Einkaufsstraße gerast und hat dabei mehrere Menschen umgefahren. Laut Leipzigs Oberbürgermeister wurden zwei Menschen getötet und etliche verletzt. Der Fahrer wurde festgenommen. Thomas Brock berichtet.
3: Um kurz nach 17 Uhr kamen die ersten Meldungen. Noch ist vieles unklar, aber das Auto fuhr wohl mit hoher Geschwindigkeit durch die Innenstadt. Ob es sich um einen Unfall handelte oder etwa eine Amokfahrt, wird nun ermittelt. Der Vorfall ereignete sich in der Grimmaischen Straße, die vom Augustusplatz in die Leipziger Fußgängerzone führt.
1: Zu den Hintergründen ist aktuell noch nicht viel bekannt. Der Fahrer soll aber Deutscher und Polizei bekannt sein und war vor Ort wohl psychisch auffällig. Mehr warmes Wasser und wärmere Buden im Winter. Um überschüssige Energie im Stromnetz von Berlin besser zu nutzen, gibt's jetzt eine Idee. Der Fernwärmeanbieter BEW und die Netzbetreiber wollen eine sogenannte Power-to-Heat-Anlage hochziehen. Und zwar am Heizkraftwerk Mitte. Die soll auch schon in 2 Jahren stehen. Die funktioniert dann so: Überschüssige Wind- und Solarenergie wird in Fernwärme umgewandelt. Damit könnte man dann 360.000 Haushalte mit warmem Wasser versorgen. Im Winter 30.000 mit Wärme. Schnelleres Internet für Millionen Berliner. Die Telekom hat nämlich neue Glasfaserleitungen verlegt. Für mehr als 1 Million Haushalte. Und das auch schneller als gedacht. Eigentlich sollte das Ganze erst Ende des Jahres fertig werden, sagt das Unternehmen. Und der Ausbau soll auch weitergehen. Bis 2030 will die Telekom insgesamt 2 Millionen Haushalte, Schulen und Unternehmen mit schnellem Glasfaser-Internet versorgen. Wo ist Timmy? Der Buckelwal ist ja wieder frei, schwimmt wahrscheinlich irgendwo in der Nordsee umher. Der angebrachte Tracker funktioniert aber nicht so, wie er soll und sendet nur unregelmäßig Daten. Und das macht es schwer, genau zu sagen, wie es Timmy gerade eigentlich geht. Tanja Wagner berichtet.
4: Laut Initiative soll der Tracker Vitaldaten, also Atem- und Herzfrequenz, liefern. Dazu müsste er aber direkt am Wal angebracht sein. Üblicherweise wird ein Sender aber mit Durchstich an der Finne befestigt und da könnte er höchstens GPS-Daten liefern. Aktuell heißt es nur, dass der Tracker einige Daten übermittelt hat, aber dass es noch Probleme gibt. Weitergegeben wurden diese Daten bisher allerdings nicht und überprüft wurde der Sender vor dem Aussetzen von Timmy wohl auch nicht. Nur ohne, dass wir wissen, ob der Wal lebt und wo er ist, kann man nicht sagen, ob sich alles wirklich gelohnt hat.
1: Und das waren die wichtigsten Meldungen des Tages. 104.6 RTL, immer 10 Minuten früher. 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
1: Ich bin Philipp Ringe und das sind die wichtigsten Meldungen des Tages. Es soll eine gigantische Olympiafeier werden. Falls die Spiele 2036, 40 oder 44 wirklich in die Hauptstadt kommen sollten, plant Berlin Großes. Heute will der Senat das Ganze offiziell vorstellen. Einiges ist aber schon durchgesickert, weiß Arne Palokat.
2: Auch wenn das Konzept steht, dass sich Berlin für Olympische Spiele bewirbt, ist noch gar nicht sicher. Das Abgeordnetenhaus muss noch zustimmen und auch ein Volksentscheid ist noch möglich. Olympiagegner sehen schon zu viel Protz und Prunk und verlangen stattdessen mehr Geld für die Sportanlagen. Denn der Senat will Wahrzeichen wie den Fernsehturm mit überdimensionalen olympischen Ringen schmücken. Ein goldener Weg soll das Brandenburger Tor mit dem Olympiastadion verbinden. Zur Quadriga auf dem Brandenburger Tor soll eine Rampe gebaut werden, damit jeder mal mit dem Symbol der Freiheit ein Selfie machen kann. Und auf dem Tempelhofer Feld ist eine goldene Pyramide geplant als Tribüne. Dort würde die Eröffnungsfeier steigen.
1: Das Warten hat ein Ende. Das Pergamonmuseum öffnet wieder seine Türen. Zumindest teilweise. In gut einem Jahr soll es soweit sein. Dann kann man etwa den Pergamonaltar wieder besuchen, sagt die Stiftung Preußischer Kulturbesitz. Und damit ist dann ein Abschnitt der Riesensanierung schon mal geschafft. Nach 13 Jahren Bauzeit. Bisher. Denn die Sanierung wird noch einige Jahre laufen. Bis alles fertig ist, wird es wohl noch bis ins Jahr 2037 dauern. Es sind schreckliche Bilder aus Leipzig. In der Innenstadt ist ein Auto durch eine Einkaufsstraße gerast und hat dabei mehrere Menschen umgefahren. Laut Leipzigs Oberbürgermeister wurden zwei Menschen getötet und etliche verletzt. Der Fahrer wurde festgenommen. Thomas Brock berichtet.
3: Um kurz nach 17 Uhr kamen die ersten Meldungen. Noch ist vieles unklar, aber das Auto fuhr wohl mit hoher Geschwindigkeit durch die Innenstadt. Ob es sich um einen Unfall handelte oder etwa eine Amokfahrt, wird nun ermittelt. Der Vorfall ereignete sich in der Grimmaischen Straße, die vom Augustusplatz in die Leipziger Fußgängerzone führt.
1: Zu den Hintergründen ist aktuell noch nicht viel bekannt. Der Fahrer soll aber Deutscher und Polizei bekannt sein und war vor Ort wohl psychisch auffällig. Mehr warmes Wasser und wärmere Buden im Winter. Um überschüssige Energie im Stromnetz von Berlin besser zu nutzen, gibt's jetzt eine Idee. Der Fernwärmeanbieter BEW und die Netzbetreiber wollen eine sogenannte Power-to-Heat-Anlage hochziehen. Und zwar am Heizkraftwerk Mitte. Die soll auch schon in 2 Jahren stehen. Die funktioniert dann so: Überschüssige Wind- und Solarenergie wird in Fernwärme umgewandelt. Damit könnte man dann 360.000 Haushalte mit warmem Wasser versorgen. Im Winter 30.000 mit Wärme. Schnelleres Internet für Millionen Berliner. Die Telekom hat nämlich neue Glasfaserleitungen verlegt. Für mehr als 1 Million Haushalte. Und das auch schneller als gedacht. Eigentlich sollte das Ganze erst Ende des Jahres fertig werden, sagt das Unternehmen. Und der Ausbau soll auch weitergehen. Bis 2030 will die Telekom insgesamt 2 Millionen Haushalte, Schulen und Unternehmen mit schnellem Glasfaser-Internet versorgen. Wo ist Timmy? Der Buckelwal ist ja wieder frei, schwimmt wahrscheinlich irgendwo in der Nordsee umher. Der angebrachte Tracker funktioniert aber nicht so, wie er soll und sendet nur unregelmäßig Daten. Und das macht es schwer, genau zu sagen, wie es Timmy gerade eigentlich geht. Tanja Wagner berichtet.
4: Laut Initiative soll der Tracker Vitaldaten, also Atem- und Herzfrequenz, liefern. Dazu müsste er aber direkt am Wal angebracht sein. Üblicherweise wird ein Sender aber mit Durchstich an der Finne befestigt und da könnte er höchstens GPS-Daten liefern. Aktuell heißt es nur, dass der Tracker einige Daten übermittelt hat, aber dass es noch Probleme gibt. Weitergegeben wurden diese Daten bisher allerdings nicht und überprüft wurde der Sender vor dem Aussetzen von Timmy wohl auch nicht. Nur ohne, dass wir wissen, ob der Wal lebt und wo er ist, kann man nicht sagen, ob sich alles wirklich gelohnt hat.
1: Und das waren die wichtigsten Meldungen des Tages. 104.6 RTL, immer 10 Minuten früher. 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
0: 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Wir melden die Staus, bevor sie entstehen.
1: Es gibt neue Arbeiten auf dem Stadtring. Der ist zwischen 23 und 5 Uhr in Richtung Wedding komplett dicht. Und zwar zwischen Wechsstraße und Hohenzollerndamm. Abgeleitet wird ab Detmolder Straße. Dazu gibt es eine neue Baustelle, und zwar in Adlershof auf dem Adlergestell. Stadtauswärts ist zwischen Grauammerfahrt und Drosselsteg die rechte Spur gesperrt und das bis Mitte Juli. Und in Johannisthal laufen Arbeiten auf der Rixdorfer Straße. In beide Richtungen gibt es bis Ende des Monats zwischen Südostallee und Schwarzer Weg nur eine freie Spur. Und geblitzt wird in Mitte auf dem Mühlendamm, in Friedrichshain auf der Frankfurter Allee und in Tempelhof auf der Oberlandstraße. 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
1: In der der Nacht ein paar Wolken und vereinzelt auch Gewitter. Die Temperaturen liegen so zwischen 11 bis 9 Grad. Am Tag dann erstmal Regen, später auch ein bisschen Gewitter und Höchstwerte um die 18 Grad.
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0: Guten Morgen mit Dermot Kennedy Funeral. 4:05, die besten neuen Hits auf 104.6 RTL. Hier sind Arno und die Morgencrew. Heute ist Dienstag, der 5. Mai. Wir sagen es dir direkt, kurz bevor du aus dem Haus gehst, vielleicht der Frühling macht eine Pause.
1: Bisschen.
0: Ja. Ja, also zumindest im Vergleich zu gestern und richtig. Den Tagen davor, wo es richtig knackig warm war.
1: Genau, wir müssen nicht so viel über die Klimaanlage heute diskutieren. Das freut mich enorm. Ja,
0: das stimmt. Ansonsten ist das inzwischen hier schon wieder ein Thema geworden in diesem Studio. Mir wird es schnell zu warm. Vielleicht wird es heute gehen, aber gerade wenn der Frühling so ein bisschen Pause macht, kann man es hervorragend nutzen und ins Kino gehen. Und
1: genau.
0: Wir haben die Tickets für dich.
1: Genau, die kannst du gewinnen, nämlich Tickets für Der Teufel trägt Prada 2. Aha. Und da wollen wir heute von dir wissen, gibt es wirklich Chefs oder Chefinnen, die so sind wie Miranda Priestly, also ziemlich fies, mit ziemlich unangenehmen Aufträgen? Wenn du schon mal einen ganz außergewöhnlichen, seltsamen Auftrag von deinem Chef oder deiner Chefin bekommen hast, dann her damit 030 884 8484. Wir zocken um die Tickets um 7:05.
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3: Schönen guten Morgen. Heute stellt der Berliner Senat seine Pläne für die Olympia-Bewerbung vor. Einiges Spektakuläres ist ja schon bekannt. Heute kommen dann alle Ideen zusammen. Außerdem stellt sich nach der mutmaßlichen Amokfahrt in Leipzig weiter die Frage nach dem genauen Motiv. Erste Quellen berichten jetzt davon, dass der Fahrer erst kürzlich aus der Psychiatrie entlassen wurde. Und Vorsicht vor China-Produkten auf bestimmten Seiten. In vielen beliebten Online-Shops landen nach wie vor gefährliche Produkte. Mehr dazu gleich um 20 nach in 104.6 RTL aktuell.
1: 5:08 ist es. Neues verrücktes Telefon jetzt mit Burhan Yilmaz.
4: Yilmaz, ja, einer sauberhafter Morgen gewünscht liegt. Hallo.
5: Ja, guten Morgen, Herr Yilmaz.
4: Bin ich da aus Supermarkt gebindet, bitteschön?
5: Ja, wir sind hier beim...
4: Alle Ordnung?
5: Alles in Ordnung, wunderschön. Wie können wir Ihnen weiterhelfen?
4: Ja, und zwar wollte ich mal fragen, wann Sie Ihre Einkaufswagen hier abholen könnten, bitteschön.
5: Welche Einkaufswagen sollen wir denn wo abholen?
4: Na, in meine Hinterhof stapeln sich 25 Stück, wovon 19 Stück nur noch bedingt brauchbar sind.
5: Ist das jetzt ein Scherz oder wie am Morgen?
4: Wie meinen Sie es?
5: Sie können doch hier nicht 25 Einkaufswagen von uns mitnehmen.
4: Die haben sich hier so angestapelt im Hinterhof, wissen Sie?
5: Wie können die sich anstapeln? Unsere Einkaufswagen haben alle eine Sicherheitsbremse mit drin.
4: Bei der Sicherheitsbremse haben wir dann auf zwei Räder geschiebt quasi.
5: Bringen Sie uns die wieder. Die kosten einen Haufen Heidengeld.
4: Sie haben ja immer so Kollegas, die so 30 Stück auf einmal wie so eine lange Schlange schieben. Wissen Sie, was ich meine?
5: Die können wir doch nicht zu Ihnen nach Hause schicken, dass die Wagen abholen. Wenn Sie die Wagen mit Ihren Nachbarn mitgenommen haben. Und ja. Die bringen Sie uns bitte wieder hierher in den Laden.
4: Na, die entscheidende Frage ist die, wie komme ich erst an meine 24 Europa ran?
5: Ja, was für die 24 Euro? Also, für was sollen denn 24 Euro jetzt noch sein? Meinen Sie, wir bezahlen Sie jetzt noch dafür, dass Sie uns unsere Wagen zurückbringen?
4: Na, ich mache ja Mitte des Monats immer Klimmzüge am Brotkasten, wissen Sie? Jetzt werden natürlich 24 mal 1 Euro Stücken, die ich noch in die Wagen habe, eine Superfinanzspritze.
5: Ja, also wissen Sie was? Ihre Superfinanzspritze können Sie sich eigentlich, naja, ich sag's jetzt lieber nicht, weil wir bringen es zur Strafanzeige, ganz einfach. Wir bringen es zur Strafanzeige.
4: Wollen Sie jetzt Herr Polizeischipil bringen oder was?
5: Das ist Diebstahl, was Sie mit unseren Einkaufswagen machen.
4: Wenn Sie jetzt meine 24 1-Euro-Stück Münzen behalten würden, wäre der ja unter Schlagung. Da würde ich auch die Polizei holen.
5: Ja, ich will doch gar nicht Ihre 24 Euro haben. Das sind unsere Wagen.
4: Und meine 24-Euro-Stück Münzen.
5: Soll ich Ihnen mal sagen, wie teuer ein Wagen ist?
4: Na, sollen wir vielleicht so machen, dass ich Ihnen meine Schetantet-Ortet von der Einkaufswagen schicke und Sie geben mich 10 Euro pro Wagen plus der 24 mal 1-Euro-Münzen?
5: Ich gebe Ihnen mal gleich was ganz anderes.
4: Hallo?
5: Was denken Sie denn, wer Sie sind?
4: Kann ich Ihnen sagen, ich bin die osmanische Telefonratte von RTL hier, Radiokollege. Hallo?
5: Ja, Sie haben ja aber auch andere Sachen zu tun, verdammt doch mal mit unseren Kunden. Ich höre doch mal auf mit den Verarschungen.
4: Tschüss.
5: Ja, dann wünsche ich was. Ja, tschüss.
0: 5:11. Guten Morgen, ich bin Commander Frank Hellberg aus dem 104.6 RTL Verkehrslagezentrum. Moabit, die Kaiserin Augustallee, ist gesperrt. Zwischen Wiebestraße und Reuchlingstraße steht ein Kran und das macht er bis morgen 17 Uhr. Geblitzt wird Dahlem-Hüttenweg, Falkensee-Ruppiner-Straße und auf der B5 Höhe Havelpark. Staus und Blitzer, bitte an die 030 884 84 110.
1: Und kurz zum Wetter noch. Grau und regnerisch ist

0: Guten Morgen, 5 Uhr und 15 Minuten.
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0: Es ist 5.19 Uhr.
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0: Guten Morgen.
1: Arno und die Morgenshow Berlin zum Brandenburgs lustigste Morgensendung 104.6 RTL. Mit guten News für Union-Fans, weil an der Alten Försterei in Köpenick im Stadion geht das jetzt alles ein bisschen schneller. Mhm. Union hat Eingänge eingeführt, nur für Frauen und Kinder, um die Wartezeit da zu verkürzen in der Schlange.
2: Und da frage ich mich natürlich... Ja. Warum sollte das da schneller gehen, wenn da Frauen woanders reingehen? Aber die haben wohl angeblich festgestellt, dass sich Frauen nach der Ticketkontrolle erstmal orientieren müssen, wo die nächste Personenkontrolle mit einer Ordnerin ist. Ja. Und dadurch würde man wertvolle Zeit verlieren. Also das kann ich nicht nachvollziehen. Ich finde mein Auto nicht, aber ich glaube, so eine Ordnerin würde ich schaffen.
1: Ich glaube, die haben das vom FC Bayern übernommen. Da habe ich das schon mal gesehen. Lustigerweise damals bei einem Spiel von Hertha in München. Fußballfans denken nach und sagen, boah, das ist lange her, oder? Nee, aber da haben aber auch alle Berliner, mit denen ich da war, gesagt, warum geht das denn so flott hier? Und die Frauen hatten eigene Eingänge mit weiblicher Security, weil sie sich halt nicht von einem Mann abtasten lassen wollten auf dem Weg ins Stadion.
2: Verstehe.
1: Union testet das jetzt auch, will das Konzept ständig weiterentwickeln, damit schneller geht. Toi, toi, toi, ne?
2: Ich hätte gerne mal so ein Konzept fürs Frauenklo. Da wäre es mal nötig. Da sind die Schlangen 4 Kilometer lang.
1: Ja, dann auch dir. Toi, toi, toi.
2: Danke.
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4: 5.23 Uhr. Ich bin Benjamin Herrmann. Guten Morgen. Der Görlitzer Park muss repariert werden. Auf der Anlage hat sich nach dem 1. Mai nicht nur extrem viel Müll angesammelt, sondern es wurden auch Teile des Parks zerstört. Michael Bottlick.
5: Der umstrittene Zaun hat einiges abbekommen, ebenso wie einzelne Mauern innerhalb des Parks, Rasenabgrenzungen und Müllkörbe. Die BSR hat in den vergangenen Tagen außerdem rund 350 Kubikmeter Müll weggeräumt. Damit könnte man eine 130 Quadratmeter große Wohnung füllen. Das Bezirksamt Friedrichshain-Kreuzberg versucht den Park jetzt so schnell wie möglich wieder in den Normalzustand zu bringen. Für die nächsten Jahre müssen aber andere Lösungen her. Eine Verpackungssteuer allein wird nicht helfen, heißt es vom Bezirk. Ob auch über eine komplette Schließung zu solchen Feiertagen nachgedacht wird, ist offen.
4: Die beiden Todesopfer der mutmaßlichen Amokfahrt in Leipzig sind identifiziert. Eine 63-jährige Frau und ein 77-jähriger Mann sind dabei ums Leben gekommen. Drei weitere wurden schwer verletzt. Gerätselt wird weiter über das Motiv. Der MDR berichtet, dass der 33-jährige Fahrer des Wagens erst vor kurzem aus der Psychiatrie entlassen worden sein soll. Die Polizei konnte den Verdächtigen noch im Auto festnehmen. Er hat dabei keinen Widerstand geleistet. Wir verlassen X. Unter diesem Hashtag haben sich jetzt mehrere Parteien von der Plattform zurückgezogen. SPD, Grüne und Linke werden dort nicht mehr aktiv sein, weil auf X aus ihrer Sicht immer mehr Fake News verbreitet werden, um die sich niemand kümmert, heißt es in einem Statement. Stattdessen wechseln die Parteien jetzt auf Blue Sky. CDU, CSU und FDP dagegen bleiben auf X. Sie wollen die Plattform nicht den Radikalen überlassen. Russland und die Ukraine haben beide unabhängig voneinander eine Waffenruhe angekündigt. Russland will den Tag des Sieges im Zweiten Weltkrieg feiern, deshalb sollen Freitag und Samstag die Waffen ruhen. Der ukrainische Präsident Volodymyr Selenskyj hat eine Feuerpause schon ab morgen angekündigt. Friedemann Kohler berichtet.
6: Das gab es in 4 Jahren Ukraine-Krieg noch nicht. Zeitlich versetzte Waffenruhen. Erst will die Ukraine morgen und übermorgen nicht schießen, Russland will am Freitag und Samstag stillhalten. Dann wird in Russland der Tag des Sieges gefeiert. Die Ukraine gibt damit keine Garantie für die Militärparade in Moskau ab. Doch Russland hat für den Fall von Angriffen mit Vergeltung gedroht. Es ist doch unwahrscheinlich, dass Kiew so etwas plant. Selenskyj geht es darum, über Waffenruhen wieder in Friedensgespräche zu kommen.
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1: 5:26 Uhr. Guten Morgen, ich bin Commander Frank Hellberg aus dem 104.6 RTL Verkehrslagezentrum. Wilmersdorf, die Bamberger Straße ist gesperrt, nämlich genau zwischen Motzstraße und Barbarossestraße, haben Bauarbeiten gestern begonnen und die Bamberger Straße bleibt bis zum 3. Juli gesperrt. Geblitzt wird Dahlem-Hüttenweg, B5 Höhe Havelpark und Falkensee auf der Ruppiner Straße. Staus und Blitzer mit Andi 030 88484 110. 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
2: Guten Morgen, 12 Grad, 18 Grad werden es höchstens heute. Es bleibt eher bewölkt und es regnet auch immer wieder. Morgen ähnlich nass bei nur um die 12 Grad, ab Donnerstag aber langsam wieder besser.
1: Berlin stellt ja heute sein neues Olympiakonzept offiziell vor. Mit vielen speziellen Updates für die Stadt. Hörst du gleich, kurz nach halb.
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0: 5.32 Uhr, guten Morgen.
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0: Guten Morgen, 104.6 RTL. Hier sind Arno und die Morgencrew.
1: Hi,
0: Berlin zum
1: Brandenburgs
0: lustigste Morgensendung mit Simon und Verena am Dienstagmorgen. Berlin goes Olympia. Heute wird endlich das offizielle Bewerbungskonzept vorgestellt für die Olympischen Spiele. Du hast ja vielleicht gestern schon bei uns in den News gehört. Berlin will sich auf jeden Fall bewerben für die Ausrichtung von Olympia mit ganz besonderen Ideen. Zum Beispiel eine große Fußgängerrampe zum Brandenburger Tor hoch.
1: Genau, ja, da gibt's auch schon so erste KI-Bilder dazu. Sieht eigentlich ganz cool aus, finde ich. Ja. Also die Rampe würde so auf einer Seite des 17. Juni entlang gebaut werden. Dann geht man da hoch und auf der Vorderseite des Tors gibt es dann eine Brücke, auf der man die Quadriga wirklich direkt vor sich hat und dann so Selfies machen kann und so. Also schon ein Hingucker.
0: Ja, während unten alle fluchen, weil sie wegen der Rampe keine Parkplätze mehr bekommen.
1: Gut. Wie immer
0: es soll dann auch gigantische olympische Ringe geben
1: das
0: in Berlin.
1: Das finde ich ganz cool.
0: Zum Beispiel um den Fernsehturm
1: rum. Sieht schön aus.
0: Oder um die Molecule Man in der Spree oder auch viele Berliner Brücken sollen umschlossen werden von Ringen. Also immer vorausgesetzt, die Brücken halten das aus.
1: Außerdem soll es einen olympischen Weg geben, vom Olympiastadion zum Brandenburger Tor in Gold-Gelb eingefärbt. Mhm. Und auch das Tempelhofer Feld soll so eine große goldfarbene Zuschauerpyramide für die Eröffnungsfeier kriegen.
0: Also, das volle Konzept für Olympia soll heute offiziell vorgestellt werden und dann schauen wir erstmal, Berlin hat ja noch ein bisschen Konkurrenz. München
1: richtig,
0: auch.
1: Ja, genau.
0: Die München also, Hamburg, NRW. Und entschieden wird erst im September, wer sich offiziell bewerben darf und für welche Olympischen Spiele
1: das
0: überhaupt.
1: Auch noch, ja.
0: Die in 10, die in 14 oder vielleicht auch erst für die in 18 Jahren.
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3: Hi ihr Cuties, it's me Davina.
4: Und Shanaya.
5: So, ihr Werbefinanzierten, was kann ich heute gegen euch tun?
3: Papa, help! Wir wollen Polizistinnen werden. Da hat man nicht nur einen sexy Look, sondern man tut auch was für die People. Nämlich sexy aussehen.
5: Tja, ihr Instagrazien. Als Polizistin hast du jeden Tag mit Kriminalität zu tun. Nämlich mit kriminell niedriger Bezahlung.
3: What? Aber man bekommt doch ein eigenes Car. Wie wir jedes Jahr zum Birthday.
5: Tja, bei der Polizei arbeitest du in Schichten. Frühschicht, Spätschicht, Unterschicht. Weil auf dem Revier hast du noch nicht mal einen Whirlpool. Das ist kein Leben.
6: Robert, Polizisten sorgen doch für unsere Sicherheit.
5: Ach Carmen, das verwechselst du mit Investmentbankern.
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0: 5:37 Uhr. Guten Morgen, ich bin Commander Frank Hellberg aus dem 104.6 RTL Verkehrslagezentrum. Brückenbaustelle in Lichtenberg, die Gürtelstraße, ist zwischen Frankfurt Allee und Dossestraße gesperrt. Man kommt also nicht mehr unter der Bahnbrücke durch. Die Gürtelstraße bleibt bis Mittwoch gesperrt. Geblitzt wird Falkensee, Ruppinerstraße, Charlottenburg, Ernst-Reuter-Platz und auf der B5-Höhe Havelpark. Staus und Blitzer bitte an die 030-88484-110.
1: Und zum Wetter noch kurz. Maximal 18 Grad, es ist bewölkt und es regnet auch immer mal.

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1: 5.42 Uhr.
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0: 5.46 Uhr, 14 Minuten vor 6.
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0: 5.49 Uhr. Guten Morgen.
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0: Da ist heute früh Morgenschülerin Mia. Hi, guten Morgen.
2: Hallo Mia.
3: Guten Morgen.
0: Hi. Dein Auftritt, dein Song, was hast du?
3: Ich habe für euch American Town von Ed Sheeran.
2: Mhm.
0: Yo.
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2: Sehr schöner Song. Ja, sag uns mal, wo ist da die deutsche Stelle?
3: Bei circa 49 Sekunden fasst ich immer Lass den labern.
2: Lass den labern.
0: Lass den labern, okay. Ja, lass die Stelle. Da war's.
2: Schön gefunden, danke dir.
3: Danke.
2: Wenn du auch einen Agathe Bauer Song für uns hast, dann schick ihn uns per WhatsApp 030-884-8484 oder einfach auf Insta.
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5: 5.49 Uhr. Ich bin Benjamin Herrmann. Guten Morgen. Der Görli muss nach dem 1. Mai saniert werden. Um die Anlage herum, aber auch innerhalb des Parks wurden bei den Feierlichkeiten und Demos am Feiertag etliche Schäden verursacht. Michael Bottlick.
6: Der umstrittene Zaun hat einiges abbekommen, ebenso wie einzelne Mauern innerhalb des Parks, Rasenabgrenzungen und Müllkörbe. Die BSR hat in den vergangenen Tagen außerdem rund 350 Kubikmeter Müll weggeräumt. Damit könnte man eine 130 Quadratmeter große Wohnung füllen. Das Bezirksamt Friedrichshain-Kreuzberg versucht den Park jetzt so schnell wie möglich wieder in den Normalzustand zu bringen. Für die nächsten Jahre müssen aber andere Lösungen her. Eine Verpackungssteuer allein wird nicht helfen, heißt es vom Bezirk. Ob auch über eine komplette Schließung zu solchen Feiertagen nachgedacht wird, ist offen.
5: Die Suche nach dem Motiv der mutmaßlichen Amokfahrt in Leipzig steht heute im Fokus. Wie der MDR berichtet, soll der verdächtige Fahrer des Autos vor kurzem erst aus der Psychiatrie entlassen worden sein. Er ist mit einem Wagen durch die Leipziger Innenstadt gerast und hat dabei einen Mann und eine Frau getötet, sowie viele weitere Menschen verletzt. Ursula Winkler.
7: Am frühen Abend schießt plötzlich ein weißes Auto durch eine Fußgängerzone auf den Marktplatz. Viele Menschen werden angefahren. Rettungskräfte kümmern sich schnell um etliche Verletzte. Als die Polizei eintrifft, sitzt der Fahrer noch im Wagen. Der 33-jährige Deutsche lässt sich widerstandslos festnehmen. Nach bisherigen Erkenntnissen gehen die Ermittler nicht von einem politischen oder religiösen Tatmotiv aus. Die Staatsanwaltschaft spricht von einer Amoktat eines Einzelnen. Es gebe keinerlei Anhaltspunkte für eine andere Lesart. Sie ermittelt nun unter anderem wegen Mordes.
5: Deutschland plant mit Dosenravioli und Linseneintopf für Notfälle. Bisher wird vor allem Getreide als Lebensmittelreserve gelagert. Landwirtschaftsminister Alois Rainer will in Zukunft aber auch Lebensmittel ansammeln, die man sofort essen kann, wie er den Funke-Medien gesagt hat. Thomas Brockt.
8: Ravioli und Linseneintopf aus der Dose und das zur Not auch kalt. So ließen sich Versorgungsengpässe überbrücken, sagte eine Sprecherin des Ministeriums. Das betrifft nicht nur militärische Krisen, sondern auch andere Katastrophen, wie etwa den tagelangen Stromausfall in Berlin. Denn nur aus Reis oder Linsen ließe sich keine Mahlzeit zubereiten. Gelagert werden soll diese Notfallreserve nicht in den rund 150 staatlichen Lagern, sondern direkt bei den Herstellern und im Handel. Das versehe die staatliche Krisenversorgung mit einem Sicherheitsnetz und hole sie ins 21. Jahrhundert.
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0: 5:52 Uhr. Guten Morgen, ich bin Commander Frank Kellberg aus dem 104.6 RTL Verkehrslagezentrum. Wer im Baumschulenweg unterwegs ist, Rixdorfer Straße zwischen Kiefertstraße und Südostallee, ab jetzt nur noch eine Spur abwechselnd frei. Die Baustelle bleibt dort bis 29. Mai auf der Rixdorfer Straße. Geblitzt wird Charlottenburg, Ernst-Reuter-Platz, B5 Höhe Havelpark, Falkensee auf der Ruppiner Straße. Staus und Blitzer bitte an die 030-884-4110. Der beste Verkehrs- und Blitzerreport Berlin-Brandenburgs. 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
2: Guten Morgen, 12 Grad, 18 Grad sind maximal drin. Heute es bleibt bewölkt und es regnet auch immer wieder. Morgen auch trüb und nass bei bis zu 12 Grad nur. Danach dann am Donnerstag bis zum Wochenende nach und nach trockener und auch wieder freundlicher.
0: Gleich geht's happy in den Morgen und ja. Du hörst wieder bei uns die Tickets für den neuen Blockbuster. Der Teufel trägt Prada 2 gewinnen kannst. Bleib dran, gibt's alles ab 6.
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2: 5.54 Uhr.

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0: Guten Morgen am Dienstag. Hier sind Arno und die Morgencrew Berlin zum Brandenburgs lustigste Morgensendung 104.6 RTL. Es ist der 5. Mai und gut gelaunt geht's in die Show mit Morgencrew-Hörerin Isabel.
1: Hi. Hallo Isabel, guten Morgen.
2: Guten Morgen, hallo.
0: Na, was macht dich so happy?
2: Ich bin gerade am Koffer packen, weil für mich jetzt eine Kur ansteht, wo ich einfach mal abschalten kann und mich sehr darauf freue, mich mal nur auf ein Stück zu konzentrieren, also so ein bisschen Self-Care.
1: Das klingt doch gut. Wo geht's hin?
2: Ins Berliner Umland, also nicht ganz so weit weg, aber ja, ist ja schon mal was auf jeden Fall. Einfach mal ein bisschen pausieren und vom Alltag Abstand nehmen.
1: Das stimmt.
0: Du, dann erhol dich gut.
1: Ja. Auf jeden Fall.
2: Danke.
0: Schönen Start in den Tag. Diese Woche wird es bei uns richtig wild und glamorous. 104.6 RTL BTS-Trip nach Paris.
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0: Heute Morgen gibt es direkt Tickets für Der Teufel trägt Prada 2. Macht ja richtig Alarm seit dem Wochenende in den Kinokassen. Und jetzt bist du dran. Gibt es wirklich Chefs und Chefinnen wie Miranda Priestly? Sitze vielleicht sogar bei dir im Büro?
1: Tja.
0: Von bisschen außergewöhnlich bis total absurd. Was sind denn die verrücktesten Aufträge, die morgendliche Hörer mal von den Chefs bekommen haben? Schick her 030 884 8484 per Sprachnachricht und gewinn deine Kinotickets für Der Teufel trägt Prada 2. 5-7 in der Show.
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4: Schönen guten Morgen. Heute stellt der Berliner Senat seine Pläne für die Olympia-Bewerbung vor. Einiges Spektakuläres ist ja schon bekannt. Heute kommen dann alle Ideen zusammen. Außerdem stellt sich nach der mutmaßlichen Amokfahrt in Leipzig weiter die Frage nach dem genauen Motiv. Erste Quellen berichten jetzt davon, dass der Fahrer erst kürzlich aus der Psychiatrie entlassen wurde. Und Vorsicht vor China-Produkten auf bestimmten Seiten. In vielen beliebten Online-Shops landen nach wie vor gefährliche Produkte. Mehr dazu gleich um 20 nach in 104.6 RTL aktuell.
5: 6:08, guten Morgen, ich bin Commander Frank Hellberg aus dem 104.6 RTL Verkehrslagezentrum. Wir schauen mal zur Brückenbaustelle, die sind ja bekanntlich sehr in Mode. Jetzt in Lichtenberg, nämlich die Gürtelstraße. Zwischen Frankfurter Allee und Dossestraße ist deshalb die Gürtelstraße gesperrt. Das bleibt aber nur noch bis Mittwoch so und ansonsten muss man erstmal drumherum. Geblitzt wird Falkensee-Ruppiner-Straße, B5 für Havelpark und Charlottenburg auf dem Ernst-Reuter-Platz. Staus und Blitzer bitte an die 030 884 110.
1: Und zum Wetter noch kurz. Dicke Wolken und immer wieder Regen heute, maximal 18 Grad.
0: Guten Morgen in alle Badezimmer. Die gehypte Beauty-Marke von dem Megastar kommt nach Deutschland.
1: Ja.
0: Verrät ihr Verena gleich, 20 nach 6 in den Trends.

0: 13 Minuten nach 6, 6.13 Uhr.
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0: Guten Morgen am Dienstag, 104.6 RTL. Hier sind Arno und die Morgencrew.
1: Guten Morgen.
0: Berlins und Brandenburgs lustigste Morgensendung. Verena scannt das Netz für dich.
1: Jawohl.
0: Und hat News für die morgendliche Beauty-Routine.
1: Genau. Großer Grund zur Freude im Netz. Nämlich gerade da verbreitet sich die Nachricht, Rode, die Kosmetikmarke von Hailey Bieber, kommt endlich auch nach Deutschland. Und nicht nur Hailey hat da ja so Make-up und so Beauty-Zeugs, was man so braucht im Angebot. Kürzlich hat ja auch ihr Mann Justin Bieber da solche Pickle-Patch designt für sie. Also auch da dürfte der Run sehr groß sein. Ein bisschen müssen wir uns noch gedulden, aber ab September wird es die Rode-Produkte dann bei Sephora geben.
0: Was gibt's noch heute Morgen?
1: Zum Start von Toy Story 5 gibt es ja nicht nur die große Diskussion um den Taylor Swift-Song, der da möglicherweise vorkommt, sondern es gibt jetzt auch von Crocs die Originalschuhe der Figuren aus dem Film eben als Croc.
0: Ja, Croc, also diese Gummischuhe mit den runden Löchern und so.
1: Die viele nicht ganz so schön finden, aber jetzt sehen die eben aus wie die Schuhe von Woody zum Beispiel. Die Cowboy-Stiefel von Jessie gibt es aus dem Film sehr echt nachempfunden. Ich finde, das sieht ziemlich lustig aus. Also auf jeden Fall was für Toy Story-Fans. Die Crocs gibt es für Erwachsene und für Kinder und die kosten pro Paar so um die 70 Euro.
0: Ich schaue es mir gerade an, also dieser Mix aus Croc und Cowboy-Stiefel, das ist derart Schönhauser Allee. Junge, Junge, Junge.
1: Mega.
0: Dankeschön, Verena. Mehr Trends heute Morgen in der Show hier, 20 nach 8.
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3: 6.20 Uhr. Ich bin Benjamin Herrmann. Guten Morgen. Der Görlitzer Park muss repariert werden. Auf der Anlage hat sich nach dem 1. Mai nicht nur extrem viel Müll angesammelt, sondern es wurden auch Teile des Parks zerstört. Michael Bottlik.
4: Der umstrittene Zaun hat einiges abbekommen, ebenso wie einzelne Mauern innerhalb des Parks, Rasenabgrenzungen und Müllkörbe. Die BSR hat in den vergangenen Tagen außerdem rund 350 Kubikmeter Müll weggeräumt. Damit könnte man eine 130 Quadratmeter große Wohnung füllen. Das Bezirksamt Friedrichshain-Kreuzberg versucht den Park jetzt so schnell wie möglich wieder in den Normalzustand zu bringen. Für die nächsten Jahre müssen aber andere Lösungen her. Eine Verpackungssteuer allein wird nicht helfen, heißt es vom Bezirk. Ob auch über eine komplette Schließung zu solchen Feiertagen nachgedacht wird, ist offen.
3: Die beiden Todesopfer der mutmaßlichen Amokfahrt in Leipzig sind identifiziert. Eine 63-jährige Frau und ein 77-jähriger Mann sind dabei ums Leben gekommen. Drei weitere wurden schwer verletzt. Gerätselt wird weiter über das Motiv. Der MDR berichtet, dass der 33-jährige Fahrer des Wagens erst vor kurzem aus der Psychiatrie entlassen worden sein soll. Die Polizei konnte den Verdächtigen noch im Auto festnehmen. Er hat dabei keinen Widerstand geleistet. Wir verlassen X. Unter diesem Hashtag haben sich jetzt mehrere Parteien von der Plattform zurückgezogen. SPD, Grüne und Linke werden dort nicht mehr aktiv sein, weil auf X aus ihrer Sicht immer mehr Fake News verbreitet werden, um die sich niemand kümmert, heißt es in einem Statement. Stattdessen wechseln die Parteien jetzt auf Blue Sky. CDU, CSU und FDP dagegen bleiben auf X. Sie wollen die Plattform nicht den Radikalen überlassen. Russland und die Ukraine haben beide unabhängig voneinander eine Waffenruhe angekündigt. Russland will den Tag des Sieges im Zweiten Weltkrieg feiern, deshalb sollen Freitag und Samstag die Waffen ruhen. Der ukrainische Präsident Volodymyr Zelensky hat eine Feuerpause schon ab morgen angekündigt. Friedemann Kohler berichtet.
5: Das gab es in 4 Jahren Ukraine-Krieg noch nicht. Zeitlich versetzte Waffenruhen. Erst will die Ukraine morgen und übermorgen nicht schießen, Russland will am Freitag und Samstag stillhalten. Dann wird in Russland der Tag des Sieges gefeiert. Die Ukraine gibt damit keine Garantie für die Militärparade in Moskau ab. Doch Russland hat für den Fall von Angriffen mit Vergeltung gedroht. Es ist doch unwahrscheinlich, dass Kiew so etwas plant. Zelensky geht es darum, über Waffenruhen wieder in Friedensgespräche zu kommen.
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0: 6:24 Uhr, guten Morgen, ich bin Commander Frank Hellberg, live aus dem 104.6 RTL Verkehrslagezentrum. Wir haben gerade große Probleme in Mariendorf, denn der Mariendorfer Damm ist einwärts gesperrt. Es wird über Reisseckstraße abgeleitet und ich sehe die passiert, aber ja, die ist jetzt schon bei 15 Minuten mehr. Der Mariendorfer Damm einwärts ist bis Reisseckstraße komplett gesperrt, dort wird abgeleitet. Geblitzt wird in Tiergarten auf der Straße des 17. Juni, in Schöneberg auf der Potsdamer Straße und in Marzahn auf der Allee der Kosmonauten hat Matthias entdeckt. Dankeschön. Staus und Blitzer bitte an die 030 884 8410, der beste Verkehrs- und Blitzerport Berlin-Brandenburgs. 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
1: Morgen 12 Grad, dicke Wolken und immer wieder Regen heute. 18 Grad werden es höchstens. Morgen nur bis zu 12 Grad, auch da regnet's. Ab Donnerstag wird's dann nach und nach wieder besser.
0: Der Teufel trägt Prada 2. Gewinn heute Morgen deine Tickets für den Film. Wie genau und was dein Chef damit zu tun hat, hast du gleich kurz nach 6:30.
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0: Guten Morgen, 6:03, Olivia Dean, Man I Need, 104.6 RTL.
1: Hier sind Adel
0: und Morgen Crew, Berlin zum Brandenburgs lustigste Morgensendung mit Simon und Verena. Der Teufel trägt Prada 2. Heute gibt's den ganzen Morgen Tickets. Klar, Wetter ist nicht mehr so hübsch heute früh.
1: Ja, stimmt.
0: Deswegen machen wir Indoor-Highlights, gewinnt deine Kinotickets. Teufel trägt Prada 2 ist ja am Wochenende unfassbar erfolgreich angelaufen.
1: Ja, wirklich mega. Also es ist der erfolgreichste Kinostart in der Karriere von Meryl Streep zum Beispiel. Der hat 230 Millionen am ersten Wochenende eingenommen. Und es wird jetzt auch noch ein bisschen mehr, denn wir schicken dich heute for free in den Film.
0: Erinner dich mal an die Szene vom ersten Teil, wie Miranda, also Meryl Streep, das Unmögliche von ihrer Assistentin verlangt.
2: Ich brauche das neue Harry Potter Buch für die Zwillinge.
3: Ist gut, ich gehe sofort in die Buchhandlung.
2: Sind sie etwa gestürzt und mit dem Kopf aufgeschlagen?
3: Nicht, dass ich wüsste.
2: Wir haben alle Harry Potter Bücher. Die Zwillinge wollen wissen, wie es weitergeht.
3: Sie wollen das unveröffentlichte Manuskript?
2: Wir kennen in der Verlagsbranche doch jeden. Das sollte doch kein Problem sein. Und sie können doch alles, nicht wahr?
0: Jetzt kommst du.
1: Ja, ich glaube, da fällt wirklich jedem was ein. Also ich sollte zum Beispiel für meinen Chef mal CDs nach Farben sortieren. Oh. Aber ich bin stattdessen gegangen.
0: Und hast Spotify erfunden.
1: Natürlich, ja klar.
0: Mich hat mein Chef mal an einem Sonntagmorgen angerufen und gesagt, ich sollte für ihn seine Kreditkarte aus einem Table-Dance-Laden am Stutti abholen, die er in der Nacht vor deinem Gerät hat stecken lassen mit dem Argument, Simon, du wohnst doch da um die Ecke. Also ich wohnte damals in Kreuzberg.
1: Natürlich.
0: Und musste halt zum Stuttgarter Platz. Ja. Hatte zumindest die Erkenntnis, also dass Table-Dance-Clubs bei Tageslicht noch räudiger sind als nachts. Was ist denn dein absurdester Arbeitsauftrag vom Chef? Da fällt ja wirklich jedem was ein, oder? 030-884-8484 Anruf oder WhatsApp-Sprachnachricht. Gewinn deine Tickets für Der Teufel trägt Prada 2 um 5:07.
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5: Ich bin's, die Katze. Jetzt ist ja wieder Freizeitpark-Saison. Oh, und wir haben da schon so viel Geld gelassen, dass wir darüber nachdenken, die Staatsbürgerschaft von Disneyland anzunehmen. Schlimm.
6: Hallo, Olaf Schubert hier. Ja, also ich gehe mit der Familie jedes Wochenende in den Freizeitpark. Und zwar immer nur auf die Wildwasserbahn. So haben wir zwei Aktionen kombiniert. Sonntagsausflug und Badetag.
7: Ja, hallo, ich bin Evelyn Baldacki. Eine Frage. Darf ich auch in ein Kettenkarussell, wenn ich nur ein Halstuch trage?
8: Robert Geis hier. Achterbahn kann jeder. Ich habe einen draufgelegt und eine Neunerbahn in meinen Garten gebaut. Ja, wie sagt man so schön? Der beste Freizeitpark ist halt immer noch der eigene.
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0: 6:37. Guten Morgen, ich bin Commander Frank Kellberg, live aus dem 104.6 RTL Verkehrslagezentrum. Achtung, wir haben eine ungesicherte Unfallstelle gerade gemeldet bekommen. A10, der nördliche Berliner Ring, Richtung Dreikarfelland. Das Ganze zwischen Kreuz Oranienburg und Oberkremer, ungesicherte Unfallstelle. Längster Stau von Berlin und Brandenburg finden wir in Mariendorf auf dem Mariendorfer Damm einwärts. Das sind 15 Minuten Passierdauer. Höhere Eisseckstraße wird abgeleitet. Aktuellster Blitzer, Britz Bukower Damm, hat Dennis entdeckt. Danke. Staus und Blitzer bitte an die 030-88484-110.
1: Und zum Wetter noch kurz. 18 Grad höchstens, es ist eher grau und es kann auch immer wieder regnen.
0: Der Senat stellt heute die Pläne für die Olympia-Bewerbung vor. Da ist ja noch ein bisschen was durchgesickert. Alles hörst du gleich in 104.6 RTL aktuell.

Guten Morgen, Arno und die Morgencrew. Berlin zu Brandenburgs lustigste Morgensendung. 104.6 RTL. Die BVG ist verwarnt worden von Datenschutzbeauftragten. Oh. Es sind Daten von 180.000 Kunden durchgerutscht bei einem Datenleck bei der BVG. Die halten es mit ihren IT-Checks offenbar wie mit der Fahrkartenkontrolle eher so stichprobenartig.

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0: 9 Minuten nach 7, 7 Uhr 9, Somber, 12 to 12, die besten neuen Hits, 104.6 RTL.
1: Hallo, guten Morgen.
0: Die Morgencrew Berlins und Brandenburgs lustigste Morgensendung. Was war dein verrücktester Auftrag vom Chef, von außergewöhnlich bis absurd? Heute Morgen gewinnst du mit den Stories Tickets für den neuen Der Teufel trägt Prada Film.
1: Ja, wir sind sehr gespannt und ob hier einer den Auftrag von Miranda alias Meryl Streep aus dem Film noch toppen kann.
2: Ich brauche das neue Harry Potter Buch für die Zwillinge.
3: Sie wollen das unveröffentlichte Manuskript?
2: Wir kennen in der Verlagsbranche doch jeden, das sollte doch kein Problem sein. Und sie können doch alles, nicht wahr?
0: Ja, man denkt, solche Chefs sind krass, aber offenbar gar nicht so selten, wie man denkt.
1: Ja,
0: 030-884-8484. Hör mal, was Morgenshow-Hörer schon erlebt haben.
4: Also der verrückteste Auftrag, den ich mal von meinem Chef bekommen habe, war, dass ich ihn abholen musste, da er aushilfsweise eingesprungen ist für einen Kollegen und als Chef nicht mehr so oft draußen war. Ist er mit dem Firmenwagen rausgefahren und hat Benzin getankt bei einem Dieselwagen. Oh. Musste den Wagen danach stehen lassen und dann musste ich durch die halbe Stadt fahren, ihn abholen. Ach. Das war schon sehr skurril. Und deshalb würde der Chef auch lieber im Büro bleiben.
1: Ja, oder am Telefon haben wir jetzt noch Lina. Guten Morgen, Lina.
5: Guten Morgen.
1: Hi. Was hast du denn schon Verrücktes mit deinem Chef erlebt?
5: Ich war damals in der Ausbildung und mein Chef kam zu mir und sagte, hier, Lina, kauf mir mal ein neues Hemd. So hat er mich angebrüllt. Dann habe ich mir das Hemd angeguckt, links, rechts gedreht und dachte, okay, warum denn jetzt? Ja, da war Lippenstift am Kragen dran.
1: Mhm.
5: Und ich sag mal so, ich glaube nicht, dass das von seiner Frau stammte. Ja, und ich war halt noch so jung. Ich habe halt einfach gesagt, okay, ich mach das. Gar nicht weiter kommentiert. Bin dann in die Läden gerannt und habe halt dieses Hemd nochmal gekauft und ihm gegeben.
1: Krass.
5: Richtig unangenehm.
0: Kam das irgendwann raus oder gab es Schweigegeld vom Chef?
5: Nee, wir haben's, er hat's nicht kommentiert, ich hab's nicht kommentiert.
0: Als Komplizin vom Chef gibt sie dich heute Morgen zumindest ein bisschen was zur Erholung. Tickets für Der Teufel trägt Prada 2.
5: Oh, dann hat der wenigstens noch was richtig Gutes.
1: Ja, hat sich gelohnt, ein bisschen
0: danke
1: wenigstens. Dankeschön. Wir sammeln weiter und wollen auch deine Story hören. Was war dein verrücktester Auftrag vom Chef? 030-884-8484. Um 5 nach 8 geht's weiter.
6: 7 Uhr und 10 Minuten. Guten Morgen, ich bin Commander Frank Hellberg, live aus dem 104.6 RTL Verkehrslagezentrum. Größtes Problem heute Morgen, Mariendorf. Der Mariendorfer Damm einwärts. 19 Minuten Passierdauer vor der Reißeckstraße. Das ist eine Nachtbaustelle, die nicht fertig wurde. Eine Umfahrung steht jetzt an hier über Großbärenstraße, Friedenstraße, aber die ist ebenfalls voll. 19 Minuten Passierdauer auf dem Mariendorfer Damm einwärts. Geblitzt wird jetzt in Wustermark auf der Potsdamer Straße. Hat Susi entdeckt. Dankeschön. Charlottenburg auf der Kaiser-Friedrich-Straße und Lichterfelde auf der Drake-Straße. Staus und Blitzer. Bitte an die 030-8844-110.
1: Und kurz zum Wetter noch. Grau und regnerisch ist es heute. Maximal 18 Grad werden's.
7: Hey, hey.

0: 7:16, 16 Minuten nach 7.
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0: Heute Morgen mit U2, Ed Sheeran und Taras Topolia, Yours Eternally, 104.6 RTL, Berlin zum Brandenburgs Hitradio, 20 Minuten nach 7.
1: Morgen.
0: Wenn du gerade dein Kind zur Schule fährst, erinnere dich, was war zu deiner Schulzeit, genauso wie heute, genau die Toiletten.
1: Ja.
0: Also Schultoiletten sind teilweise in einem Zustand, da sind die Schüler heutzutage bestens vorbereitet auf eine Influencer-Karriere im Dschungelcamp.
1: Ja, absolut, aber da soll es jetzt sauberer werden, deswegen gibt es in ganz Berlin die Schulreinigungskontroll-App.
0: Geiler Name.
1: Ja, fancy.
0: Nochmal bitte.
1: Schulreinigungskontroll-App.
0: Aha.
1: Und damit wird kontrolliert, ob von den Reinigungsfirmen wirklich gründlich geputzt wurde. An sich, ja, vielleicht eine ganz gute Idee. Der Hest in Kreuzberg, der lief schon mal ganz gut.
0: Ja, über diese App dokumentiert der Schulhausmeister die Sauberkeit und das ist so Berlin, oder? Es
1: Voll.
0: Gibt keine Fenstergriffe, die Decke kommt runter, aber für die
1: Ehrlich,
0: Sauberkeit auf dem Klo gibt's eine App.
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3: Es ist 7.21 Uhr. Ich bin Benjamin Herrmann. Guten Morgen. Berlin stellt heute seine Pläne für die Olympia-Bewerbung vor. Zum Beispiel soll die Eröffnungsfeier auf dem Tempelhofer Feld stattfinden, mit einer goldenen Zuschauertribüne in Pyramidenform. Außerdem gibt es auch den Plan, das Brandenburger Tor mit einer Treppe begehbar zu machen. Doch genau dafür gibt es auch Kritik. Die Grünen unterstützen die Kampagne No-Olympia und sagen, es braucht funktionierende Sportanlagen statt Prunk und Protz. Seit gut 2 Wochen sammelt das Bündnis No-Olympia Unterschriften, um eine Bewerbung Berlins noch zu verhindern. Benötigt werden dafür 20.000 Stimmen. Die Stadt Leipzig steht nach der mutmaßlichen Amokfahrt in der Innenstadt heute Morgen noch immer unter Schock. Ein 33-Jähriger war gestern mit einem Auto in eine Fußgängerzone gerast. 2 Menschen starben, viele weitere wurden verletzt, 3 von ihnen schwer. Der Fahrer des Autos wurde unmittelbar nach der Tat festgenommen. Er soll heute schon einem Haftrichter vorgeführt werden. Fiona Reinhardt.
4: Die Betroffenheit in Leipzig ist am Tag nach der Tat groß. Um der Trauer Raum zu geben und der Opfer zu gedenken, soll es am Nachmittag eine ökumenische Gedenkandacht in der Nikolaikirche geben. Währenddessen laufen die Ermittlungen von Polizei und Staatsanwaltschaft weiter. Dafür sind Teile der Leipziger Innenstadt heute auch noch gesperrt. Ermittelt wird wegen Mordes in 2 Fällen und versuchten Mordes in mindestens 2 Fällen. Ein politisches oder religiöses Motiv schließt die Polizei aus.
3: Berlin hat aus den Stromausfällen gelernt und die Sicherheit deutlich erhöht. Stromnetz Berlin gibt dafür aktuell einen 2-stelligen Millionenbetrag aus und will noch mehr dafür tun, tagelange Blackouts zu verhindern. Schon jetzt sind mehr als 200 Kameras rund um kritische Infrastruktur installiert, 130 Mitarbeiter des Wachschutzes sind täglich im Einsatz und 20 Kilometer Zaun bestellt, aber noch nicht aufgestellt. Das soll dann bis Juli passieren. Erste Bauarbeiten finden schon statt, zum Beispiel rund um den Strommast Johannisthal. Gefährliche Produkte aus China werden in Deutschland immer noch verkauft. Verbraucherschützer haben die größten Online-Shops in Deutschland jetzt untersucht. Das Ergebnis: Im November wurden fast 70 Millionen Produkte gelöscht, die eigentlich längst von der EU verboten sind. Darunter zum Beispiel ein Kuscheltier mit giftigem Blei drin oder ein Elektrorasierer, der dafür bekannt ist, Stromschläge zu verursachen. Die Verbraucherschützer fordern deshalb jetzt noch strengere Regeln. Die Online-Shops sollen alle Produkte vorher prüfen müssen, bevor sie überhaupt online gehen. 104.6 RTL, immer 10 Minuten früher, auf den Punkt informiert.
0: 7:24 Uhr, guten Morgen, ich bin Commander Frank Hellberg, live aus dem 104.6 RTL Verkehrslagezentrum. 2 neue Baustellen wurden gerade reingemeldet hier, Friedrichsfelde-Seewarnstraße, nur noch eine Spur. In Höhe am Tierpark wird gebaut bis 31. Mai und die Ontarionstraße, die ist von der Seewarnstraße jetzt abgehängt, also ist jetzt eine Sackgasse. Und Friedrichshain-Friedenstraße, da wird jetzt die rechte Spur vor der Friedrichsberger Straße gesperrt, gebaut wird dort bis nächsten Dienstag. Geblitzt wird Lichterfelde-Drake-Straße, Wustermark-Potsdamer Straße, hat Susi entdeckt, Dankeschön, Hasel-Horst-Nonnendammerlee. Staus und Blitzer, bitte an die 030 884 8410, der beste Verkehrs- und Blitzerport Berlin-Brandenburgs. 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
1: Guten Morgen, 14 Grad, 18 Grad maximal heute. Es bleibt trüb mit Regen auch immer wieder. Morgen auch regnerisch bei nur bis zu 12 Grad. Ab Donnerstag dann langsam trockener und auch wieder milder.
0: Wenn es hier heute früh schon um durchgeknallte Chefs geht, dann darf einer nicht fehlen.
5: Ja, ich mach's wie der liebe Gott. Ne? Lässt sich auch nicht so oft blicken, hat trotzdem gutes Image.
1: Na klar.
0: Bernd Stromberg am Hollywood-Handy.
1: Yes.
0: Gleich kurz nach 7:30.
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1: 7.27 Uhr.
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0: Guten Morgen, 8:02, 104.6 RTL.
1: Morgen.
0: Gleich das Hollywood-Handy, davor neue Musik für gute Laune. Hier ist Holly Humberstone. Oh, cool.

0: to love somebody, Holly Humberstone. Was für ein Name, oder? Holly
1: Toll.
0: Humberstone. 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Guten Morgen, es ist jetzt 6 Minuten nach 7:30. Das Hollywood-Handy. Und wenn wir heute früh schon über verrückte Chefs sprechen, dann darf natürlich einer nicht fehlen. Deutschlands berühmtester Büroboss, Bernd Stromberg.
2: Büro ist wie Achterbahnfahren. Wenn man das jeden Tag 8 Stunden machen muss, dann kotzt man irgendwann.
1: Er war ja gerade erst wieder im Kino zu sehen mit seinem zweiten Film und angeblich könnte es sogar nochmal eine Fortsetzung geben.
0: Die Fans würden sich freuen. Ja. Die Morgencrew hat die lustigsten Sprüche von Stromberg rausgeschnitten, in einer Kantine angerufen. Hier ist das Hollywood-Handy mit Stromberg.
3: Das ist für einen Tag.
2: Hallo.
3: Ja.
2: Hallo, Stromberg.
3: Ja, hallo.
2: Vom Gesundheitsamt.
3: Ja, guten Tag.
2: Sie wissen ja, worum es geht, oder?
3: Nein.
2: Bitte?
3: Ich weiß nicht, worum es geht.
2: Was ist denn hier los?
3: Wieso, was soll denn los sein?
2: Ja, aber Sie haben doch nichts zu verbergen, oder?
3: Ich habe nichts zu verbergen.
2: Ich hoffe, es ist nichts Ernstes.
3: Wieso, hat sich jemand über mich beschwert, oder was?
2: Da kommen letzter Zeit einige Beschwerden auf uns zu.
3: Mhm.
2: Über Ihre Kantine, speziell über Ihren Koch.
3: Ne, bin ich, ja.
2: Ja, neulich wurde da sogar eine kleine Maus gesehen.
3: Bei uns in der Küche?
2: Bitte?
3: Bei uns in der Rungestraße 19?
2: 100 pro.
3: Nee, auf keinen Fall.
2: Mit solchen Aktionen hier bringen Sie sich ratzfatz auf die Abschussliste.
3: Nee, da müsste ich da erstmal wissen, was ich gemacht habe.
2: Ja, neulich wurde da sogar eine kleine Maus gesehen.
3: Bei uns gibt's keine Mäuse.
2: 100 pro.
3: Nein, ich schwöre Ihnen das. Das ist sauber hier.
2: Ich habe nur gesagt, dass man in der Kantine vom Boden essen kann.
3: Es ist das erste Mal, dass ich das höre. Wir haben hier überhaupt kein Ungeziefer. Ich habe weder Schaben, ich habe weder Mäuse noch Ratten. Ja, nichts habe ich hier.
2: Das ist alles picobello. Da tragen ja sogar die Rattenhaarnetze.
3: Wir haben alle Mützen auf, klar.
2: Ja, ja.
3: Natürlich. Also ich kann es ja nicht verstehen, dass mich jemand... Mensch, will mich da jemand anschwärzen.
2: So sieht's aus.
3: Bei uns ist hier überhaupt... Also, Sie können ja selber vorbeikommen. Wir haben keine Mäuse. Das ist alles... Also, das würde man doch sehen, dass hier irgendwo Mäusekekel oder was sind.
2: Nicht mit mir.
3: Ich kann das nicht nachvollziehen. Bei uns ist alles in Ordnung.
2: Das ist doch ein Thema, zu dem Sie so viel sagen können, wie der Papst.
3: Ich verstehe jetzt ja nicht. Ich habe hier nichts mehr vorzuwerfen.
2: Bitte?
3: Ich habe mir nichts vorzuwerfen.
2: Das gibt's doch gar nicht.
3: So. Wie war Ihr Name?
2: Bitte?
3: Ich wollte gerne nochmal Ihren Namen.
2: Bitte?
3: Ich möchte gerne mal Ihren Namen nochmal haben.
2: Ja, Stromberg.
3: Oh, dann muss ich mir mal aufschreiben.
2: Vom Gesundheitsamt.
3: So, Herr Stromberg, ja?
2: Ja, Stromberg. Ressortleiter Schadensregulierung M bis Z.
3: Schadensbegrenzung?
2: Schadensregulierung M bis Z.
3: Ja, gut.
2: Man muss als 100-Meter-Läufer auch zwischendurch mal freiwillig 110 Meter laufen.
3: Ich kann ja nicht mehr wie meinen Laden in Ordnung halten.
2: Also ein falsches Wort, da tanzte der Pantoffel aber Tango auf dem Hintern.
3: Gut, okay. Schönen Dank für den Anruf.
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5: 7:39. Guten Morgen, ich bin Commander Frank Hellberg, live aus dem 104.6 RTL Verkehrslagezentrum. Die Brandenburger Polizei hat gerade eine ungesicherte Unfallstelle gemeldet. Achtung für alle, die jetzt auf der A24 Richtung Berlin fahren. Zwischen Fehrbellin und Krem eine ungesicherte Unfallstelle. Wir wissen, LKW und PKW sind verunglückt. Vorsichtig an der Stauende heranfahren. Die Rettungskräfte sind noch in der Anfahrt A24 Richtung Berlin zwischen Fehrbellin und Krem. Ungesicherte Unfallstelle. Geblitzt wird Charlottenburg, Kaiser-Friedrich-Straße hat Beate entdeckt, danke sehr. Dann Haselhorst auf der Nonndammallee und Wustermark auf der Potsdamer Straße. Staus und Blitzer bitte an die 030 8848 110.
1: Und zum Wetter noch kurz. Maximal 18 Grad, es ist bewölkt und es regnet auch immer mal.
0: Das Wetter auf jeden Fall die beste Gelegenheit, um ohne schlechtes Gewissen ins Kino zu gehen.
1: Absolut,
0: der Teufel trägt Prada 2, Tickets wieder um 7:45. Davor Agathe Bauer, bleibt einfach dran, bleibt lustig hier.
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0: Guten Morgen, es ist 7.45 Uhr, in 15 Minuten 8 Uhr.
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0: 10 Minuten vor 8. Guten Morgen, es ist 7.50 Uhr.
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0: Je weniger du bei Englisch in der Schule aufgepasst hast, desto besser für Agathe Bauer. Guten Morgen, Angie. Heute
2: Hallo,
0: früh.
2: Guten Morgen.
3: Morgen.
0: Was hast du für uns? Welchen Song?
3: Ich habe für euch Stargazing von Miles Smith.
2: Aha.
0: Okay.
2: Dann sag doch mal, wo ist da die deutsche Stelle? Was singt er da?
3: Bei circa 6-7 Sekunden verstehe ich immer, Dame, steh still.
0: Dame,
4: okay.
0: Steh still.
4: Dame, steh still.
0: Ja,
4: sag mal. Dame, steh still. Just like
0: a photograph. Ja, okay, muss man ja vielleicht ein bisschen wollen.
2: Ja, aber wenn man es will.
0: Ja, wenn man es will, dann.
4: Dame, steh still.
0: Ja, Dame, steh still. Alles klar.
2: Dankeschön.
3: Sehr gerne.
2: Wenn du auch Agathe Bauer Song für uns hast, dann schick ihn uns auf Insta oder per WhatsApp 030 8848484.
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5: 7.51 Uhr. Ich bin Benjamin Herrmann. Guten Morgen. Berlin will Olympia und stellt heute die Pläne dafür vor. Um den Olympischen Sportbund von der Hauptstadt als Austragungsort der Sommerspiele 2036, 40 oder 44 zu überzeugen, gibt es viele ambitionierte Ideen. Zum Beispiel soll die Eröffnungsfeier auf dem Tempelhofer Feld stattfinden, mit einer goldenen Zuschauertribüne in Pyramidenform. Außerdem ist der Plan, das Brandenburger Tor mit einer Treppe begehbar zu machen. Berlin konkurriert bei der Olympiabewerbung mit München, Hamburg und NRW. Im Herbst entscheidet der Deutsche Olympische Sportbund, welche Stadt ins Rennen geht. Die mutmaßliche Amokfahrt in Leipzig wird heute weiter aufgearbeitet. Im Vordergrund steht das Warum, aber auch die Frage danach, wie das eigentlich passieren konnte. Und dafür sprechen wir mit RTL-Reporterin Josephine Kahnt heute Morgen in Leipzig am Tatort. Guten Morgen, Josephine.
6: Genau, erste Diskussionen kommen natürlich bei so einer Amokfahrt immer auf zum Thema Sicherheit. Ist unsere Innenstadt hier in Leipzig sicher genug? Und da immer die Frage, hat man genug Poller, um eben die Zufahrt zu sichern? Also das wird in den nächsten Tagen sicher diskutiert werden. Aber natürlich geht es heute in Leipzig auch erstmal noch um die Ermittlungen. Wir sehen auch jetzt hier ist immer noch ein großes Polizeiaufgebot vor Ort. Die Innenstadt ist zur Hälfte auch abgesperrt. Es wird weitere Ermittlungen geben. Vor wenigen Stunden wurde das Tatfahrzeug, was noch hinter mir stand, abgeschleppt. Und es wird wahrscheinlich heute Abend auch in der Nikolaikirche noch ein Andachtsgottesdienst geben. Also Leipzig, kann man sagen, ist heute auf jeden Fall in Schockstarre, trauert über diesen gestrigen Tag. Aber es geht jetzt natürlich auch darum, diese Tat aufzuklären und vor allem zu klären, warum konnte es zu dieser Tat kommen.
5: Dankeschön, Josephine. Nähere Infos über die Ermittlungen und den Gesundheitszustand der Verletzten soll es im Laufe des Morgens geben. Sobald es da was Neues gibt, meldest du dich wieder. Obwohl der Sinn des Tankrabatts angezweifelt wird, könnte er verlängert werden. Bundesverkehrsminister Patrick Schnieder hat das dem Redaktionsnetzwerk Deutschland gesagt und die Entlastung gegen Kritiker verteidigt. Diana Kramer.
7: Viele können schlichtweg nicht auf das Auto verzichten. Das gilt für Berufspendler, Fahrdienste, aber auch Teile der Wirtschaft wie Speditionen. Sie alle bräuchten in der aktuellen Lage Unterstützung. Insofern sei der Tankrabatt ein wichtiges Signal und die richtige Entscheidung, so Schnieder. Man werde die Lage im Blick behalten und nach den 2 Monaten schauen, was noch erforderlich sei. Solange bis Ende Juni gilt eine Steuersenkung für Benzin und Diesel von knapp 17 Cent pro Liter. Noch kommt die allerdings nicht in vollem Umfang bei den Autofahrern an.
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0: 7 Uhr und 54 Minuten. Guten Morgen, ich bin Commander Frank Hellberg, live aus dem 104.6 RTL Verkehrslagezentrum. Fahrbahnmarkierungsarbeiten zur besten Berufsverkehrszeit. Mariendorf, die Friedensstraße, Kreuzung Mariendorfer Damm, rechte Spur ist gesperrt. Warum? Markierungsarbeiten bis 9 Uhr. Und die Maler machen den Stau auf der Großbärenstraße und der Friedensstraße. 33 Minuten Passierdauer. Gut gestrichen. Geblitzt wird Haselhorst, Nondamallee, Wustermark, Potsdamer Straße und Potsdam auf der Zeppelinstraße, Timmendeck. Dankeschön. Staus und Blitzer, bitte an die 030 884 8410. 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
2: Guten Morgen. 14 Grad, bis zu 18 Grad werden es. Es bleibt grau und regnet auch immer wieder heute. Morgen auch regnerisch und bewölkt bei nur 12 Grad. Danach aber ab Donnerstag wieder milder und freundlicher.
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2: 3 Minuten vor 8, 7:57 Uhr.

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0: 6 Minuten nach 8, The Weekend auf 104.6 RTL. Guten Morgen, hier sind Arno und die Morgencrew. Berlin zum Brandenburgs lustigste Morgensendung mit Simon und Verena. Was war der verrückteste Auftrag, den dir dein Chef jemals gegeben hat? Die skurrilsten Erlebnisse entschädigen wir heute früh mit Ticket für die härteste Chefin von allen, Meryl Streep in Der Teufel trägt Prada 2. Stories an die 030 884 8484.
1: Hallo, also ich hatte mal eine Freundin, die sollte in ihrer Azubi-Zeit eine andere Azubine ausspionieren und was Stichhaltiges finden, um ihr fristlos zu kündigen. Oh. Das fand ich richtig krass und sie hat sich damals auch geweigert und hat auch relativ schnell das Unternehmen dann wieder gewechselt.
2: Hallo zusammen, als bei meinem Chef mal die Waschmaschine kaputt gegangen ist, habe ich, nett wie ich bin, angeboten, doch seine Wäsche zu waschen. Worauf ich allerdings nicht vorbereitet war, ist, dass er mir alle seine Wäsche gegeben hat. Schlüppis, Socken, alles was dazu gehört. Und als dann die Schlibbis bei mir in der Wohnung verteilt waren, habe ich mir auch gedacht, also jetzt ist dann auch mal eine Gehaltserhöhung drin. Spoiler, gab's leider nicht.
3: Oh, Mensch, der ganze Einsatz.
0: Ich habe gerade Bilder vor mir. Vorstelle, meine Bude wäre voll mit Schlibbis. Was wir heute früh schon alles gehört haben, oder?
3: Aber wirklich, Mike musste seinen Chauffeur abholen, weil der irgendwo das falsche Benzin getankt hatte. Und Lina musste ihrem Chef ein neues Hemd kaufen, weil der Lippenstift dran war.
0: Ja, man sollte eigentlich meinen, da kann jetzt nichts mehr kommen, aber siehe da, Liane, guten Morgen.
3: Hallo Liane.
4: Guten Morgen. Ja, ich habe mal ein Praktikum im Hotel gemacht und der Hoteldirektor war der Meinung, mir meinen besonderen Botengang, so mit zarten 16 Jahren, dürfte ich den Botengang erledigen zur Bank. Ich hatte einen Rucksack voller tausenden Mark, den Traveler-Schecks und die Bankkarte vom Hotel und musste über Kudamm da mitlaufen. Ich habe nach links, nach rechts. Ich so, hoffentlich weiß das keiner, dass ich so viel Geld mit mir rumschleppe. Ich war so aufgeregt mit meinen zarten 16 und ich fühlte mich aber total geehrt, dass der Hoteldirektor mir diese Aufgabe gegeben hat.
3: Ja, klar.
0: Das glaube ich, du. Bei so einem Nervenkitzel, Liane, gibt es jetzt auch nachträglich eine Pause, die du dir verdient hast.
4: Ja.
0: Zwei Tickets für den neuen Der Teufel trägt Prada-Film.
3: Herzlichen Glückwunsch.
4: Danke.
0: Wir sagen danke fürs 104.6 RTL hören und sammeln weiter. Ne?
3: Natürlich. Was war dein verrücktester, unfassbarster Auftrag, den du je für deinen Chef erledigen musstest? Schick eine WhatsApp-Sprachnachricht 030 884 8484.
5: 8 Uhr und 9 Minuten. Guten Morgen, ich bin Commander Frank Hellberg, live aus dem 104.6 RTL Verkehrslagezentrum. So, jetzt ist die Unfallstelle gesichert für alle, die auf der A24 Richtung Berlin fahren. Zwischen Fährberlin und Kremmen ist ein LKW und ein PKW verunglückt. Die Polizei ist eingetroffen, die Rettungskräfte ebenfalls. Und die haben jetzt die mittlere und die rechte Spur gesperrt. Also nur noch eine Spur. Vorsichtig in diesem Bereich und vorsichtig an das Stauende heranfahren zwischen Fährberlin und Kremmen. Geblitzt wird in Teupitz auf der Gutzmannstraße, hat Nicole entdeckt. Dankeschön und einen schönen Dienstag in Charlottenburg auf der Kaiser-Friedrich-Straße, in Lichterfelde auf der Drake-Straße. Staus und Blitzer bitte an die 030 8844 110.
3: Und zum Wetter noch kurz. Dicke Wolken und immer wieder Regen heute, maximal 18 Grad.
0: Die Met Gala aus der letzten Nacht flutet heute früh die Timelines.
3: Na,
0: und natürlich das Outfit von Heidi Klum.
3: Ja.
0: Hat Verena alles für dich gleich zum Mitreden. Die Trends 20 nach 8.
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0: 8.18 Uhr in 12 Minuten halb neun.
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0: Nico Santos, All-Time High. 104.6, RTL, guten Morgen. Es ist 9:09, 8:21 Uhr. Heute früh dreht sich alles um die Met Gala. Ja. Und Verena weiß, was du wissen musst, wenn du mitreden willst.
1: Ja, es gab wie immer wilde Outfit-Kreationen und diesmal ganz besonders, denn das Motto war: Fashion is Art, Mode ist Kunst. Ah. Heidi Klum hat es sehr wörtlich genommen. Sie kam als Kunstskulptur, ne, sowas wie so normalerweise vor irgendwelchen prunkvollen Gebäuden steht, sah wie aus Stein aus. Heidi meinte aber, es wäre total bequem, weil das ist aus Schaum und Latex. Nur aufs Klo gehen wäre ein bisschen schwierig. Beyoncé kam in einem Glitzerlook, der sehr an ein Skelett erinnert hat. Besonders krass auch Kylie Jenner, finde ich, weil ihr Kleid sah aus, als hätte sie es zur Hälfte ausgezogen. Okay. Das ganze Oberteil hing so runter und obenrum hatte sie dann was Enges, Nudefarbenes an, dass es von weitem aussah, als wäre sie da obenrum eben nackt. Und noch ein Highlight, Bad Bunny kam als er selbst, aber 30 Jahre älter. Der hatte so einen Bart und ganz graues Haar und einen Gehstock. Einen kurzen Schockmoment gab es während der Gala. Da ist einer, der gegen Jeff Bezos demonstrieren wollte, so über alle Barrieren drüber gerannt in Richtung Eingang. Der ist aber festgenommen worden, da ist nichts weiter passiert. Ansonsten natürlich so der übliche Met-Gala-Glamour, von dem wir aber nicht so viel sehen werden, weil im Saal ist ja absolutes Handy- und Filmverbot.
0: Ah, nur Heidi Klum hat natürlich trotzdem geschafft, dass ihre Bilder viral gehen.
1: War vom roten Teppich, ja.
0: Als Kunststatue. Dankeschön, Verena. Mehr Trends wieder morgen früh ab 20:06.
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3: 8:23 Uhr. Ich bin Benjamin Herrmann. Guten Morgen. Berlin will Olympia und stellt heute die Pläne dafür vor. Um den Olympischen Sportbund von der Hauptstadt als Austragungsort der Sommerspiele 2036, 40 oder 44 zu überzeugen, gibt es viele ambitionierte Ideen. Arne Palukat.
4: Auch wenn das Konzept steht, dass sich Berlin für Olympische Spiele bewirbt, ist noch gar nicht sicher. Das Abgeordnetenhaus muss noch zustimmen und auch ein Volksentscheid ist noch möglich. Olympiagegner sehen schon zu viel Protz und Prunk und verlangen stattdessen mehr Geld für die Sportanlagen. Denn der Senat will Wahrzeichen wie den Fernsehturm mit überdimensionalen olympischen Ringen schmücken. Ein goldener Weg soll das Brandenburger Tor mit dem Olympiastadion verbinden. Zur Quadriga auf dem Brandenburger Tor soll eine Rampe gebaut werden, damit jeder mal mit dem Symbol der Freiheit ein Selfie machen kann. Und auf dem Tempelhofer Feld ist eine goldene Pyramide geplant als Tribüne. Dort würde die Eröffnungsfeier steigen.
3: Der Görlitzer Park muss nach dem 1. Mai saniert werden. Bei den Demos und Partys im Park sind etliche Schäden entstanden, am umstrittenen Zaun, an Mauern, Rasenabgrenzungen und Müllkörben. Die BSR hat in den letzten Tagen darüber hinaus rund 350 Kubikmeter Müll weggeräumt. Damit könnte man eine 130 Quadratmeter große Wohnung füllen. Das Bezirksamt Friedrichshain-Kreuzberg will den Park jetzt so schnell wie möglich wieder in den Normalzustand bringen. Für die nächsten Jahre müssen aber andere Lösungen her. Ob der Park an solchen Feiertagen sogar komplett geschlossen werden könnte, ist noch offen. Im Fall der Amokfahrt in Leipzig wird heute weiter nach dem Motiv gesucht. Wie der MDR berichtet, gibt es Hinweise darauf, dass der Verdächtige psychische Probleme hat. Er soll bis vorgestern noch in der Psychiatrie gewesen sein. Außerdem soll er auch schon Polizei bekannt sein, wegen welcher Taten ist allerdings unklar. Ausgeschlossen hat die Polizei dagegen aber schon ein politisches oder religiöses Motiv. Der Verdächtige ist gestern mit einem Auto in eine Fußgängerzone der Leipziger Innenstadt gerast und hat dabei einen Mann und eine Frau getötet. Viele weitere Menschen wurden verletzt, drei von ihnen schwer. Der 33-Jährige ließ sich laut der Polizei nach der Tat widerstandslos festnehmen. Das Apothekensterben in Deutschland geht weiter. Allein in diesem Jahr mussten fast 80 weitere schließen. Noch gibt es ca. 16.500. Der Grund für das Apothekensterben sind Online-Apotheken, die immer beliebter werden, und eine chronische Unterfinanzierung. Die Branche fordert seit Jahren, das Honorar, das sie für verkaufte Medikamente bekommt, von 8,35 € pro Packung auf 9,50 € anzuheben. Gesundheitsministerin Nina Wagen will das jetzt auch umsetzen, noch ist aber nichts beschlossen. 104.6 RTL, immer 10 Minuten früher, auf den Punkt informiert.
5: 8:25 Uhr. Guten Morgen, ich bin Commander von Kellberg, live aus dem 104.6 RTL Verkehrslagezentrum. Jetzt sind wir schon fast bei einer Dreiviertelstunde Stau. Auf der A24 Richtung Berlin zwischen Fährberlin und Kremmen sind ein LKW und ein PKW verunglückt. Die Feuerwehr hat sich jetzt erstmal quergestellt. Wir haben eine Vollsperrung A24 Richtung Berlin zwischen Fährberlin und Kremmen, Unfallbergung. Und die Passierdauer liegt jetzt bei 50 Minuten. Geblitzt wird in Teupitz auf der Gutsmannstraße. Straße hat Nicole entdeckt, danke sehr. Dann Charlottenburg auf der Kaiser-Friedrich-Straße, in Lichterfelde auf der Dracke-Straße. Staus und Blitzer, bitte an die 030 884 8410. 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
1: Schönen guten Morgen. 14 Grad, dicke Wolken und auch Regen heute. 18 Grad kriegen wir höchstens. Morgen nur bis zu 12 Grad, auch regnerisch. Ab Donnerstag dann nach und nach trockener und auch wieder wärmer.
0: Ein Posting von 104.6 RTL mit einer knappen 500.000 Kommentare.
1: Unfassbar.
0: Ahnst du, worum es geht? Hörst du gleich, kurz nach 8:30.
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1: 8:29 Uhr, 8:29 Uhr.
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0: 5 Minuten nach 8:30 Uhr, 104.6 RTL. Hier sind Arno und die Morgenshow.
1: Guten Morgen.
0: Berlin zum Brandenburgs lustigste Morgensendung. 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
3: Hi, ihr Cuties. It's me, Davina. Und Shanaya.
4: So, ihr Weltfremdheiten, was kann ich heute gegen euch tun?
3: Papa, help! Die Lufthansa Airline will Money für einen Handkoffer. Wer hat denn Hände im Koffer? Serial Killers? Die dürfen fliegen?
4: Tja, ihr Instagrazien. Handgepäck sollte Händchengepäck heißen. Wer dafür zahlen muss, hatte nämlich nicht das gute Händchen bei der Finanzierung eines eigenen Flugzeugs.
3: Diamond Rings, Nails, Bracelets. Was ich für eine Hand brauche, passt eh nicht in eine Tasche.
4: Also was auf so einem Flug jeder haben sollte, ist eine große Spucktüte für den Billig-Champagner.
5: Robert, im Handgepäck sind doch nur die leichtesten Dinge, die man im Flugzeug wirklich braucht.
4: Ja, und das Schwerste, was ich da nicht brauche, bist du.
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0: 8:38 Uhr. Guten Morgen, ich bin Commander Frank Hellberg, live aus dem 104.6 RTL Verkehrslagezentrum. Die drei längsten Staus und der erste ist in Brandenburg und der ist zurzeit auf der Radebrücker Straße. Das ist die L33 Richtung östlicher Berliner Ring. Die L33 ist in diesem Bereich nur einspurig, Höhe Alt-Landsberg, und dementsprechend haben wir jetzt dort 32 Minuten Passierdauer. Auf 2 ist die Unfallbergung A24 Richtung Berlin zwischen Fährberlin und Krem. LKW und PKW sind verunglückt. Passierdauer jetzt bei 29 Minuten. Die Vollsperrung ist aufgehoben worden. Ich sehe abnehmende Stautendenz. Und auf 3, na klar, der Stadtring 100 mit 19 Minuten mehr Richtung Tegel. Das ist die eine Spurhöhe der Detmolder Straße. Geblitzt wird in Lichterfelde auf der Drake Straße, hat Maurice entdeckt. Dankeschön. Staus und Blitzer, bitte an die 030 884 4110.
1: Und zum Wetter noch kurz. 18 Grad höchstens, es ist eher grau und es kann auch immer wieder regnen.
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0: 11 Minuten nach 8:30, 8:41 Uhr.
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0: morgen mit dem besten neuen Hit, der neue Summer Home Record.
1: Cool, ja.
0: Es ist 12 Minuten vor 9, 8.48 Uhr, 104.6 RTL Berlin zum Brandenburgs Hitradio. Fußball, die heiße Phase des Jahres. Okay, von Verena kommt so gar nichts.
1: Ja, ich fühle nichts.
0: Champions League, Mensch, heute Halbfinal-Rückspiel. Arsenal London gegen Atletico Madrid, das erste Halbfinal-Rückspiel. Optimistische deutsche Fans sagen, heute wird der Finalgegner vom FC Bayern ermittelt. Schauen wir mal.
1: Ja, glaube ich auch.
0: Heute Abend auf jeden Fall 21 Uhr Champions League bei Prime.
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4: Es ist 8.50 Uhr. Ich bin Benjamin Herrmann. Guten Morgen. Der Görlitzer Park muss repariert werden. Auf der Anlage hat sich nach dem 1. Mai nicht nur extrem viel Müll angesammelt, sondern es wurden auch Teile des Parks zerstört. Michael Bottlick.
5: Der umstrittene Zaun hat einiges abbekommen, ebenso wie einzelne Mauern innerhalb des Parks, Rasenabgrenzungen und Müllkörbe. Die BSR hat in den vergangenen Tagen außerdem rund 350 Kubikmeter Müll weggeräumt. Damit könnte man eine 130 Quadratmeter große Wohnung füllen. Das Bezirksamt Friedrichshain-Kreuzberg versucht den Park jetzt so schnell wie möglich wieder in den Normalzustand zu bringen. Für die nächsten Jahre müssen aber andere Lösungen her. Eine Verpackungssteuer allein wird nicht helfen, heißt es vom Bezirk. Ob auch über eine komplette Schließung zu solchen Feiertagen nachgedacht wird, ist offen.
4: Berlin stellt heute seine Pläne für die Olympia-Bewerbung vor. Zum Beispiel soll die Eröffnungsfeier auf dem Tempelhofer Feld stattfinden, mit einer goldenen Zuschauertribüne in Pyramidenform. Außerdem gibt es auch den Plan, das Brandenburger Tor mit einer Treppe begehbar zu machen. Doch genau dafür gibt es auch Kritik. Die Grünen unterstützen die Kampagne No-Olympia und sagen, es braucht funktionierende Sportanlagen statt Prunk und Protz. Seit gut 2 Wochen sammelt das Bündnis No-Olympia Unterschriften, um eine Bewerbung Berlins noch zu verhindern. Benötigt werden dafür 20.000 Stimmen. Im Fall der Amokfahrt in Leipzig wird heute weiter nach dem Motiv gesucht. Wie der MDR berichtet, gibt es Hinweise darauf, dass der Verdächtige psychische Probleme hat. Er soll bis vorgestern noch in der Psychiatrie gewesen sein. Außerdem soll er auch schon Polizei bekannt sein, wegen welcher Taten ist allerdings unklar. Ausgeschlossen hat die Polizei dagegen aber schon ein politisches oder religiöses Motiv. Der Verdächtige ist gestern mit einem Auto in eine Fußgängerzone der Leipziger Innenstadt gerast und hat dabei einen Mann und eine Frau getötet. Viele weitere Menschen wurden verletzt, 3 von ihnen schwer. Der 33-Jährige ließ sich laut der Polizei nach der Tat widerstandslos festnehmen. Gefährliche Produkte aus China werden in Deutschland immer noch verkauft. Verbraucherschützer haben die größten Online-Shops in Deutschland jetzt untersucht. Das Ergebnis: Im November wurden fast 70 Millionen Produkte gelöscht, die eigentlich längst von der EU verboten sind. Darunter zum Beispiel ein Kuscheltier mit giftigem Blei drin oder ein Elektrorasierer, der dafür bekannt ist, Stromschläge zu verursachen. Die Verbraucherschützer fordern deshalb jetzt noch strengere Regeln. Die Online-Shops sollen alle Produkte vorher prüfen müssen, bevor sie überhaupt online gehen. 104.6 RTL, immer 10 Minuten früher, auf den Punkt informiert.
0: 8 Uhr und 51 Minuten. Guten Morgen, ich bin Commander Frank Hellberg, live aus dem 104.6 RTL Verkehrslagezentrum. Wir haben einige Unfallstellen heute Morgen schon reinbekommen und jetzt ist wieder eine dazugekommen, eine ungesicherte Unfallstelle in Friedrichshagen, nämlich auf der Dahlwitzer Landstraße. Zwischen Schöneicherstraße und Abzweig nach Waldesruh haben wir jetzt eine Vollsperrung und ich sehe, der Stau, der baut sich auch massiv auf dort auf der Dahlwitzer Landstraße. Dann schauen wir zur nächsten aktiven Unfallstelle, das ist die A24 Richtung Berlin zwischen Fährberlin und Kremmen. Da ist ja ein LKW und ein PKW verunglückt. Wir hatten kurzzeitig Vollsperrung. Jetzt haben die Kollegen nur noch die rechte Spur für die Unfallbergung in Beschlag genommen. Passiert aber es runter auf 12 Minuten. Geblitzt wird in Friedrichshain auf der Andreasstraße. Hat David entdeckt. Dankeschön und einen schönen Arbeitstag. Staus und Blitzer bitte an die 030 884 84 110. 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
2: Guten Morgen, 15 Grad, viele Wolken heute, Regen haben wir auch, 18 Grad werden es höchstens. Morgen ähnlich grau und nass bei nur 12 Grad, ab Donnerstag wird es aber nach und nach wieder deutlich besser.
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0: Die besten Neuen, Alex Warren, Fever Dream, guten Morgen, 104.6 RTL.
1: Hi, guten Morgen.
0: Arno und die Morgencrew hier, Berlin zum Brandenburgs lustigste Morgensendung. Wer kann die Chefin von Der Teufel trägt Prada überbieten? Die Antwort ist ganz klar, ja. Was war der verrückteste Auftrag, den dir dein Chef jemals gegeben hat? Sowas wie halt Miranda alias Meryl Streep raushaut.
2: Ich brauche das neue Harry Potter Buch für die Zwillinge.
3: Sie wollen das unveröffentlichte Manuskript?
2: Wir kennen in der Verlagsbranche doch jeden, das sollte doch kein Problem sein. Und sie können doch alles, nicht wahr?
0: Da kam einiges.
1: Ja, wir haben einiges gehört heute von dem Chef ein neues Hemd kaufen, bis Simon, der mal die vergessene Kreditkarte des Chefs aus einer Table Dance Bar holen musste.
0: Das habe ich vertraulich erzählt.
1: Und eben kam mir noch eine Nachricht von Daniel rein, dass er als Praktikant seiner Chefin die Pille danach und eine Flasche Sambuca holen musste. Das ist eine wilde Kombi.
0: Hier kommt noch ein Special-Chefauftrag von Morgenschuhhörerin Britta. Hör mal genau hin.
4: Guten Morgen, liebes RTL-Team. Ja, im Laufe der Jahre habe ich viele, viele kuriose Aktionen mit meinem Chef erlebt und für ihn erledigt. Das Speziellste und Exklusivste war, als er mir sagte, fahr bitte ins Porsche-Zentrum und kauf mir einen Porsche. Und dann habe ich ihn gefragt, was hättest du gerne? Und dann meinte er, ein Macan GTS. Und habe ich gefragt, ja, Farbe, Ausstattung? Nein, das kann ich alles selber entscheiden.

0: und ich soll lediglich rüberfahren, ihm Fotos schicken und ja, ihm das Auto kaufen, damit er weiß, was er dann letztendlich nachher gekauft hat.
1: Eigentlich ganz geil. Bei so ein paar Aufträgen, heute Morgen habe ich schon gedacht, der Teufel trägt nicht nur Prada, der wohnt auch in Berlin, aber also den letzten da, Porsche shoppen gehen, den hätte ich auch gerne gemacht. Die schrägsten Chefaufträge heute früh bei uns in der Show.
2: 9:06. Guten Morgen, ich bin Commander van Kellberg, live aus dem 104.6 RTL Verkehrslagezentrum. Der Tag hat es wirklich in sich, schon wieder eine Unfallstelle dazugekommen und die ist noch ungesichert. Auf der A2 Richtung Berlin zwischen Lenin und Dreieckwerder. Ein Unfall auf der rechten Spur. Vorsichtig, A2 Richtung Berlin zwischen Lenin und Dreieckwerder. Eine ungesicherte Unfallstelle auf der rechten Spur. Unfallbergung jetzt in Friedrichshagen auf der Dahlwitzer Landstraße zwischen Schöneich Straße und Abzweig nach Waldesruh haben wir eine Vollsperrung. Geblitzt wird in Charlottenburg auf der Kaiser-Friedrich-Straße, hat Beate entdeckt. Dankeschön. Staus und Blitzer bitte an die 030 8848 110.
3: Und kurz zum Wetter noch. Grau und regnerisch ist es heute, maximal 18 Grad werden's.
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0: guten Morgen. Arno und die Morgencrew, Berlin zum Brandenburgs lustigste Morgensendung 104.6 RTL. Mit guten News für Union-Fans, weil an der Alten Försterei in Köpenick im Stadion geht das jetzt alles ein bisschen schneller. Mhm. Union hat Eingänge eingeführt, nur für Frauen und Kinder, um die Wartezeit dazu verkürzen in der Schlange.
1: Und da frage ich mich natürlich... Ja. Warum sollte das da schneller gehen, wenn da Frauen woanders reingehen? Aber die haben wohl angeblich festgestellt, dass sich Frauen nach der Ticketkontrolle erstmal orientieren müssen, wo die nächste Personenkontrolle mit einer Ordnerin ist. Ja. Und dadurch würde man wertvolle Zeit verlieren. Also kann ich nicht nachvollziehen. Ich finde mein Auto nicht, aber ich glaube, so eine Ordnerin würde ich schaffen.
0: Ich glaube, die haben das vom FC Bayern übernommen. Da habe ich das schon mal gesehen. Lustigerweise damals bei einem Spiel von Hertha in München. Fußballfans denken nach und sagen, boah, das ist lange her, oder? Nee, aber da haben aber auch alle Berliner, mit denen ich da war, gesagt, warum geht das denn so flott hier? Und die Frauen hatten eigene Eingänge mit weiblicher Security, weil sie sich halt nicht von einem Mann abtasten lassen wollten auf dem Weg ins Stadion.
1: Verstehe.
0: Union testet das jetzt auch, will das Konzept ständig weiterentwickeln, damit es schneller geht. Toi, toi, toi. Ne?
1: Ich hätte gerne mal so ein Konzept fürs Frauenklo. Da wäre es mal nötig. Da sind die Schlangen 4 Kilometer lang.
0: Ja, dann auch dir. Toi, toi, toi.
2: Danke. 104.6 RTL aktuell.
3: 9.19 Uhr. Ich bin Benjamin Herrmann. Guten Morgen. Im Görlie muss nach dem 1. Mai nicht nur aufgeräumt, sondern jetzt sogar saniert werden. Im Park sind mehrere Dinge zerstört worden, nachdem tausende Menschen über den Feiertag in der Anlage demonstriert und gefeiert haben. Michael Buttlick.
4: Der umstrittene Zaun hat einiges abbekommen, ebenso wie einzelne Mauern innerhalb des Parks, Rasenabgrenzungen und Müllkörbe. Die BSR hat in den vergangenen Tagen außerdem rund 350 Kubikmeter Müll weggeräumt. Damit könnte man eine 130 Quadratmeter große Wohnung füllen. Das Bezirksamt Friedrichshain-Kreuzberg versucht, den Park jetzt so schnell wie möglich wieder in den Normalzustand zu bringen. Für die nächsten Jahre müssen aber andere Lösungen her. Eine Verpackungssteuer allein wird nicht helfen, heißt es vom Bezirk. Ob auch über eine komplette Schließung zu solchen Feiertagen nachgedacht wird, ist offen.
3: Berlin hat aus den Stromausfällen gelernt und die Sicherheit deutlich erhöht. Stromnetz Berlin gibt dafür aktuell einen 2-stelligen Millionenbetrag aus und will noch mehr dafür tun, tagelange Blackouts zu verhindern. Schon jetzt sind mehr als 200 Kameras rund um kritische Infrastruktur installiert, 130 Mitarbeiter des Wachschutzes sind täglich im Einsatz und 20 Kilometer Zaun bestellt, aber noch nicht aufgestellt. Das soll dann bis Juli passieren, erste Bauarbeiten finden schon statt, zum Beispiel rund um den Strommast Johannisthal. Die Stadt Leipzig steht nach der mutmaßlichen Amokfahrt in der Innenstadt heute Morgen noch immer unter Schock. Ein 33-Jähriger war gestern mit einem Auto in eine Fußgängerzone gerast. 2 Menschen starben, viele weitere wurden verletzt, 3 von ihnen schwer. Der Fahrer des Autos wurde unmittelbar nach der Tat festgenommen. Er soll heute schon einem Haftrichter vorgeführt werden. Fiona Reinhardt.
5: Die Betroffenheit in Leipzig ist am Tag nach der Tat groß. Um der Trauer Raum zu geben und der Opfer zu gedenken, soll es am Nachmittag eine ökumenische Gedenkandacht in der Nikolaikirche geben. Währenddessen laufen die Ermittlungen von Polizei und Staatsanwaltschaft weiter. Dafür sind Teile der Leipziger Innenstadt heute auch noch gesperrt. Ermittelt wird wegen Mordes in 2 Fällen und versuchten Mordes in mindestens 2 Fällen. Ein politisches oder religiöses Motiv schließt die Polizei aus.
3: Wir verlassen X. Unter diesem Hashtag haben sich jetzt mehrere Parteien von der Plattform zurückgezogen. SPD, Grüne und Linke werden dort nicht mehr aktiv sein, weil auf X aus ihrer Sicht immer mehr Fake News verbreitet werden, um die sich niemand kümmert, heißt es in einem Statement. Stattdessen wechseln die Parteien jetzt auf Blue Sky. CDU, CSU und FDP dagegen bleiben auf X. Sie wollen die Plattform nicht den Radikalen überlassen. 104.6 RTL, immer 10 Minuten früher, auf den Punkt informiert.
0: 9.22 Uhr, guten Morgen. Ich bin Commander van Kelberg, live aus dem 104.6 RTL Verkehrslagezentrum. Viele Unfallstellen sind gemeldet worden heute Morgen. Eine ist gerade aufgehoben worden in Friedrichshagen. Die Dahlwitzer Landstraße ist wieder frei. Da geht's gut vorwärts. Aber wir haben immer noch eine ungesicherte Unfallstelle für alle, die Richtung Berlin fahren. Auf der A2 zwischen Lenin und Dreieckwerder wird mir die Unfallstelle auf der rechten Spur immer noch als ungesichert gemeldet. Und wir schauen mal zur A24. Seit gut 1,5 Stunden dort Unfallbergung Richtung Berlin zwischen Fehr-Berlin und Kremmen. LKW und PKW sind zusammengefahren. Wir hatten kurzzeitig Vollsperrung. Jetzt ist immer noch für die Unfallbergung die rechte Spur gesperrt. Und da sind wir bei 24 Minuten Passierdauer zwischen Fehr-Berlin und Kremmen. Übrigens auch der längste Stau von Berlin und Brandenburg. Geblitzt wird in Charlottenburg auf der Kaiser-Friedrich-Straße, hat Beate entdeckt. Dankeschön. Staus und Blitzer bitte an die 030 884 4110. 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
1: Guten Morgen, 15 Grad bis zu 18 Grad werden es. Es bleibt grau und regnerisch heute. Auch morgen Regen bei nur um die 12 Grad. Danach aber bis zum Wochenende immer freundlicher und auch wieder wärmer.
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0: Guten Morgen, 104.6 RTL. Hier sind Arno und die Morgencrew Berlin zum Brandenburgs lustigste Morgensendung mit Simon und Verena am Dienstagmorgen. Berlin goes Olympia. Heute wird endlich das offizielle Bewerbungskonzept vorgestellt für die Olympischen Spiele. Du hast ja vielleicht gestern schon bei uns in den News gehört. Berlin will sich auf jeden Fall bewerben für die Ausrichtung von Olympia mit ganz besonderen Ideen. Zum Beispiel eine große Fußgängerrampe zum Brandenburger Tor. Hoch.
1: Genau. Ja, da gibt's auch schon so erste KI-Bilder dazu. Sieht eigentlich ganz cool aus, finde ich. Also die Rampe würde so auf einer Seite des 17. Juni entlang gebaut werden. Dann geht man da hoch und auf der Vorderseite des Tors gibt es dann eine Brücke, auf der man die Quadriga wirklich direkt vor sich hat und dann so Selfies machen kann und so. Also schon ein Hingucker.
0: Ja, während unten alle fluchen, weil sie wegen der Rampe keine Parkplätze mehr bekommen.
1: Gut, wie immer.
0: Es soll dann auch gigantische olympische Ringe geben
1: das
0: in Berlin.
1: Das finde ich ganz cool.
0: Zum Beispiel um den Fernsehturm
1: rum. Sieht schön aus.
0: Oder um die Molecule Man in der Spree oder auch viele Berliner Brücken sollen umschlossen werden von Ringen. Also immer vorausgesetzt, die Brücken halten das aus.
1: Ja. Außerdem soll es einen olympischen Weg geben, vom Olympiastadion zum Brandenburger Tor in Gold-Gelb eingefärbt. Mhm. Und auch das Tempelhofer Feld soll so eine große goldfarbene Zuschauerpyramide für die Eröffnungsfeier kriegen.
0: Also, das volle Konzept für Olympia soll heute offiziell vorgestellt werden und dann schauen wir erstmal, Berlin hat ja noch ein bisschen Konkurrenz. München
1: richtig,
0: will's auch.
1: Genau.
0: Die München also, Hamburg, NRW. Und entschieden wird erst im September, wer sich offiziell bewerben darf.
1: Ja.
0: Und für welche Olympischen Spiele
1: das
0: überhaupt.
1: Auch noch, ja.
0: Die in 10, die in 14 oder vielleicht auch erst für die in 18 Jahren.
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3: Ich bin's, die Katze. Jetzt ist ja wieder Freizeitpark-Saison. Oh, und wir haben da schon so viel Geld gelassen, dass wir darüber nachdenken, die Staatsbürgerschaft von Disneyland anzunehmen. Schlimm.
4: Hallo, Olaf Schubert hier. Ja, also ich gehe mit der Familie jedes Wochenende in den Freizeitpark. Und zwar immer nur auf die Wildwasserbahn. So haben wir zwei Aktionen kombiniert. Sonntagsausflug und Badetag.
5: Ja, hallo, ich bin Evelyn Baldacki. Eine Frage. Darf ich auch in ein Kettenkarussell, wenn ich nur ein Halstuch trage?
6: Robert Geis hier. Achterbahn kann jeder. Ich habe einen draufgelegt und eine Neunerbahn in meinen Garten gebaut. Ja, wie sagt man so schön? Der beste Freizeitpark ist halt immer noch der eigene.
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0: 9 Uhr und 38 Minuten. Guten Morgen, ich bin Commander Frank Hellberg, live aus dem 104.6 RTL Verkehrslagezentrum. Und da ist es wieder gerade aufgetaucht. A113, der Neukölln-Zubringer Richtung BR. Im Tunnel Ruder Höhe, linke Spur gesperrt. Warum? Schlagloch guckt da raus. Jetzt haben die Kollegen das erstmal gesichert dort auf der A113 Richtung BR. Tunnel Ruder Höhe, linke Spur gesperrt. Da wird ein Schlagloch gerade gesichert. Geblitzt wird in Friedrichshain auf der Andreasstraße. Dann in Charlottenburg auf der Kaiser-Friedrich-Straße. Jetzt schauen wir ein bisschen weiter nach. Teupitz auf der L74. Das ist die Gutsmannstraße. Hat Nicole entdeckt. Danke. Staus und Blitzer? Bitte an die 030 88484 110.
1: Und zum Wetter noch kurz. Maximal 18 Grad. Es ist bewölkt und es regnet auch immer mal.
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0: Guten Morgen mit Tayo Cruz. Das ist eigentlich so ein 104.6 RTL Greatest Hit zum Wolken wegblasen.
1: Ja, guten Morgen.
0: So, Anno und die Morgencrew, Berlins und Brandenburgs lustigste Morgensendung. Jo. Das war der Dienstag mit den absurdesten Chefaufträgen heute
1: ja,
0: früh in der Show.
1: Das war ja wild.
0: Ja, welcher wird dir ewig in Erinnerung bleiben?
1: Der gekaufte Porsche, also wo ja, sie den Porsche für den Chef kaufen zuletzt, sollte, ne? Und zwar so, wie sie ihn sich vorgestellt hat, also farblich und so.
0: Ja, schon geil, ne? Morgen Mittwoch ist Quizwoch.
1: Ja.
0: Ich habe mal kurz nachgefragt in der Redaktion, wir sollen zu einer Grundschulprüfung antreten.
1: Nein. Ja. Ist das unangenehm? Also ja. für mich vielleicht oder für uns, ich weiß nicht.
0: Im Grunde kann man sich nur blamieren, es ja, sei denn, du rätst mit. Bist herzlich eingeladen morgen
1: ja,
0: früh.
1: Ja, gerne.
0: 6:55. Bis dahin, den Dienstag schaffen wir und hören uns jo. Morgen früh wieder. Wir freuen uns, wenn du einschaltest.
1: Ciao.
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3: 9.51 Uhr. Ich bin Benjamin Herrmann. Guten Morgen. Gelbe Karte für die BVG. Die Berliner Datenschutzbeauftragte hat die Verkehrsbetriebe wegen eines Hackerangriffs verwarnt. Vor gut einem Jahr wurden 180.000 Kundendaten geklaut und sind dabei in die Hände von Unbekannten gelangt. Christian Hoffmann.
4: Darunter waren Namen, Adressen und Mailadressen von BVG-Kunden und die Verkehrsbetriebe haben maßgeblich Schuld daran, denn sie haben nicht kontrolliert, ob der damalige externe Dienstleister die Kundendaten nach Auftragsende auch gelöscht hat. Mit der gelben Karte ist die BVG noch gut bedient, hat aber aus dem Vorfall gelernt und die Zusammenarbeit mit dem Dienstleister sofort beendet. Ob betroffene Kunden noch Schadenersatz bekommen, wird aktuell geprüft.
3: Das Volksbegehren Berlin werbefrei wird scheitern. Die Initiative hat bis jetzt rund 31.000 Unterschriften gesammelt. Nötig wären 175.000 und die Frist dafür läuft am Freitag ab. Ziel des Volksbegehrens ist es, digitale Außenwerbung in Berlin stärker zu begrenzen. Die Leipziger Innenstadt bleibt nach der mutmaßlichen Amokfahrt heute gesperrt. Einige Passanten haben an der Stelle, an der ein Autofahrer in die Fußgängerzone gefahren ist, Kerzen aufgestellt und Blumen niedergelegt. Zwei Menschen starben bei der Tat des 33-Jährigen. Viele weitere wurden verletzt. Die Ermittlungen zu den Hintergründen laufen noch. Fiona Reinhardt.
5: Einen politischen oder religiösen Hintergrund für die Tat schließt die Polizei zurzeit aus. Es bleibt also die Frage, warum hat der 33-Jährige das getan? Um dem nachzugehen, ermitteln Polizei und Staatsanwaltschaft heute weiter. Und so lange bleibt die Leipziger Innenstadt vermutlich auch noch gesperrt. Ermittelt wird wegen Mordes in zwei Fällen und versuchtem Mord in mindestens zwei Fällen. Nach dpa-Informationen war der 33-jährige Fahrer des Autos Polizei bekannt, allerdings nicht wegen ähnlicher Taten. Er soll heute einem Haftrichter vorgeführt werden.
3: Immer mehr Deutsche nehmen einen Kredit auf, um sich Dinge zu leisten. Das zeigen neue Zahlen des Bankenfachverbandes. Demnach leben immer mehr auch auf Pump. Tine Klimach.
6: Besonders gefragt bei Krediten, Autofinanzierungen. Im vergangenen Jahr sind über 1 Million Fahrzeuge bei uns per Kredit finanziert worden. Sowohl für die private als auch für die gewerbliche Nutzung, so der Bankenverband. Unternehmen sind weiter verhalten, was Investitionen angeht. Zu unsicher die Weltlage, zu unkalkulierbar die nächsten Monate. Es wurden zwar Maschinen, Fahrzeuge und Spezialtechnik im Volumen von rund 14 Milliarden Euro finanziert, aber es ist nur ein kleines Plus von 0,6%.
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0: 9:53 Uhr, guten Morgen, ich bin Commander Frank Hellberg, live aus dem 104.6 RTL Verkehrslagezentrum. Wir haben gerade einen Feuerwehreinsatz gemeldet bekommen in Tiergarten. Das ist auf der Potsdamer Straße zwischen Reichpitschufer und Eichhornstraße. Richtung Mitte ist die Potsdamer Straße gesperrt worden, die Feuerwehr ist dort im Einsatz. Und immer noch dicke Probleme auf der A24 Richtung Berlin. Vor 2 Stunden gab es einen Unfall zwischen einem LKW und einem PKW zwischen Färbel und Krem hatten wir eine Vollsperrung. Jetzt ist weiterhin die rechte Spur für die Unfallbergung gesperrt. Und die Passierdauer macht auch den längsten Stau von Berlin und Brandenburg. Da sind wir, na, das schwankte immer um die 20 Minuten. Jetzt sind wir gerade bei 18 Minuten auf der A24 zwischen Färbelin und Krem Richtung Berlin. Geblitzt wird in Haselhorst auf der Nonnendammallee. Staus und Blitzer, bitte an die 030 884 8410. 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
1: Guten Morgen, 15 Grad, 18 Grad maximal. Heute immer wieder regnet's und es bleibt auch den ganzen Tag grau. Morgen auch Wolken und Regen bei nur bis zu 12 Grad. Ab Donnerstag aber nach und nach wieder milder und sonniger.
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2: 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Du hörst Juliane bei der Arbeit. 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
1: Die neue von BTS auf 104.6 RTL. Bin ja so gespannt, wer Freitag früh bei Arno und der Morgencrew den Trip nach Paris gewinnt und die Jungs live erleben wird. Angenehmen Dienstag gewünscht. Heute regnet's mal. Duftet so gut da draußen. Ein Booster für die Natur und natürlich durchatmen angesagt bei allen Pollenallergikern. 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

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Die besten neuen Hits bei der Arbeit. Olivia Dean jetzt kommt genau in einer Woche nach Berlin. Sie ist auf The Art of Loving Tour. Ihr Konzert wurde ja in die große Uber-Arena verlegt, weil sie plötzlich ein Superstar ist. Olivia Dean. Das hier ist ihr erfolgreichster Hit.

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2: Noah Kahan aus den USA gilt aktuell als der Indie-Folk-Pop-Star weltweit, bringt mit seinem Sound Abwechslung in die Charts. Alle lieben ihn, egal ob Teenie oder Ü30. Vor allem diese neue Single trendet gerade. Hier ist The Great Divide, Noah Kahan.

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In Berlin wird es weiter digitale Außenwerbung zu sehen geben. Also diese riesigen Werbetafeln wie am Kudamm Ecke Joachimsthaler. Das Volksbegehren Berlin werbefrei wird wohl mit großer Sicherheit scheitern. Die ganze Story dahinter gleich hier in 104.6 RTL aktuell.

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1: 10.51 Uhr. Ich bin Benjamin Herrmann. Guten Tag. Gelbe Karte für die BVG. Die Berliner Datenschutzbeauftragte hat die Verkehrsbetriebe wegen eines Hackerangriffs verwarnt. Vor gut einem Jahr wurden 180.000 Kundendaten geklaut und sind dabei in die Hände von Unbekannten gelangt. Christian Hoffmann.
2: Darunter waren Namen, Adressen und Mailadressen von BVG-Kunden und die Verkehrsbetriebe haben maßgeblich Schuld daran, denn sie haben nicht kontrolliert, ob der damalige externe Dienstleister die Kundendaten nach Auftragsende auch gelöscht hat. Mit der gelben Karte ist die BVG noch gut bedient, hat aber aus dem Vorfall gelernt und die Zusammenarbeit mit dem Dienstleister sofort beendet. Ob betroffene Kunden noch Schadenersatz bekommen, wird aktuell geprüft.
1: Das Volksbegehren Berlin werbefrei wird scheitern. Die Initiative hat bis jetzt rund 31.000 Unterschriften gesammelt. Nötig wären 175.000 und die Frist dafür läuft am Freitag ab. Ziel des Volksbegehrens ist es, digitale Außenwerbung in Berlin stärker zu begrenzen. Die Leipziger Innenstadt bleibt nach der mutmaßlichen Amokfahrt heute gesperrt. Einige Passanten haben an der Stelle, an der ein Autofahrer in die Fußgängerzone gefahren ist, Kerzen aufgestellt und Blumen niedergelegt. Zwei Menschen starben bei der Tat des 33-Jährigen. Viele weitere wurden verletzt. Die Ermittlungen zu den Hintergründen laufen noch. Fiona Reinhardt.
3: Einen politischen oder religiösen Hintergrund für die Tat schließt die Polizei zurzeit aus. Es bleibt also die Frage, warum hat der 33-Jährige das getan? Um dem nachzugehen, ermitteln Polizei und Staatsanwaltschaft heute weiter. Und so lange bleibt die Leipziger Innenstadt vermutlich auch noch gesperrt. Ermittelt wird wegen Mordes in zwei Fällen und versuchtem Mord in mindestens zwei Fällen. Nach dpa-Informationen war der 33-jährige Fahrer des Autos Polizei bekannt, allerdings nicht wegen ähnlicher Taten. Er soll heute einem Haftrichter vorgeführt werden.
1: Wer schon ein Flugticket für den Sommer gebucht hat, muss trotz der hohen Kerosinpreise nicht nochmal draufzahlen. Das haben die großen Reiseveranstalter TUI, Altours und DERTOUR dem Tagesspiegel gesagt. Thomas Bremser.
4: Veranstalter können den Reisepreis tatsächlich nachträglich erhöhen. Und zwar dann, wenn es im Vertrag steht und gestiegene Kosten wie Kerosin es nachweislich erfordern. Ein solcher Aufschlag muss aber spätestens 20 Tage vor der Reise mitgeteilt werden. Die Preise für Kerosin steigen aktuell, deshalb könne man nicht ausschließen, dass die Buchungen teurer werden. Auch Sorgen vor einem Mangel an Kerosin stehen im Raum. Wenn Flüge deshalb im Sommer gestrichen werden müssen, werde man die Kunden umgehend informieren, heißt es.
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5: Hallo, ich bin Commander Frank Hellberg, live aus dem 104.6 RTL Verkehrslagezentrum. Und wir begrüßen neue Baustellen in Berlin. Nämlich in Lichterfelde auf der Görzallee haben jetzt gerade Bauarbeiten begonnen. Da gibt es nur eine Spur zwischen Dasser Straße und Harry S. Truman Allee. Tiefbauarbeiten und die dauern bis zum 30. Juni. Und Friedrichsfelde Seebahnstraße, die ist auch nur noch einspurig in Höhe am Tierpark. Gebaut wird dort bis 31. Mai und die Ontarionstraße ist von der Seebahnstraße abgehängt. Damit ist sie eine Sackgasse, die Ontariostraße. Geblitzt wird Charlottenburg-Kaiser-Friedrich-Straße, hat Beate entdeckt. Dankeschön. Staus und Blitzer, bitte an die 030 884 8410. 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
7: RTL-Wetter. 15 Grad jetzt, viele Wolken, teils kräftige Schauer heute. Im Laufe des Nachmittags soll aber noch die Sonne rauskommen, bevor es heute Abend bzw. in der Nacht wieder kräftig regnet. Heute 15 bis 21 Grad, in Berlin um 18 Grad, morgen den ganzen Tag regnerisch.
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0: 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Ich habe die Romy dran, ist Hebamme. Frühdienst, Spätdienst, Nachtdienst, welcher ist der Beste?
1: Ich glaube, dass der Spätdienst mir am liebsten ist. Da muss ich erst um 14.30 Uhr anfangen, also und bis 22.30 Uhr.
0: Ja, da hat man dann noch ein Leben, ne?
1: Ja, das ist irgendwie, da kann man morgens noch ein bisschen was machen und am Abend kann man auch was machen und von dem her, das ist der Beste.
0: Das wird mir auch so gehen. One Republic jetzt für dich, Need Your Love, die besten neuen Hits.

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Regnet ja teils richtig kräftig, hm? Das unterstützt die Löscharbeiten in Jüterbog. Und wer direkt schon wieder die Sonne vermisst, die kommt aus deinem Hitradio. Ich habe hier gleich was Sommerliches von Dominic Feig aus Florida. Entdeckt seine neue Single White Keys. Nach Louis Capaldi.

0: 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Dominik Feig war das mit White Keys auf 104.6 RTL. Gleich James Young, Ray und Michael Patrick Kelly.
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Wer schon ein Flugticket für den Sommer gebucht hat, für den gibt's gute Nachrichten. Der Preis wird trotz der hohen Kerosinpreise nicht nachträglich erhöht. Was mit denen ist, die noch buchen wollen, das hörst du gleich in 104.6 RTL aktuell. Besten neuen Hits, erst noch Taylor Swift und jetzt Zayn und Sia.

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1: 11.49 Uhr. Ich bin Benjamin Herrmann. Guten Tag. Berlin will Olympia und stellt heute die Pläne dafür vor. Um den Olympischen Sportbund von der Hauptstadt als Austragungsort der Sommerspiele 2036, 40 oder 44 zu überzeugen, gibt es viele ambitionierte Ideen. Arne Palukat.
2: Auch wenn das Konzept steht, dass sich Berlin für Olympische Spiele bewirbt, ist noch gar nicht sicher. Das Abgeordnetenhaus muss noch zustimmen und auch ein Volksentscheid ist noch möglich. Olympiagegner sehen schon zu viel Protz und Prunk und verlangen stattdessen mehr Geld für die Sportanlagen. Denn der Senat will Wahrzeichen wie den Fernsehturm mit überdimensionalen olympischen Ringen schmücken. Ein goldener Weg soll das Brandenburger Tor mit dem Olympiastadion verbinden. Zur Quadriga auf dem Brandenburger Tor soll eine Rampe gebaut werden, damit jeder mal mit dem Symbol der Freiheit ein Selfie machen kann. Und auf dem Tempelhofer Feld ist eine goldene Pyramide geplant als Tribüne. Dort würde die Eröffnungsfeier steigen.
1: Das Volksbegehren Berlin werbefrei wird scheitern. Die Initiative hat bis jetzt rund 31.000 Unterschriften gesammelt. Nötig wären 175.000 und die Frist dafür läuft am Freitag ab. Ziel des Volksbegehrens ist es, digitale Außenwerbung in Berlin stärker zu begrenzen. Das Bundeskartellamt schaut sich die Tankpreise gerade ganz genau an. Deren Chef Andreas Mundt hat im Deutschlandfunk gesagt, dass genau überprüft wird, ob der Tankrabatt weitergegeben wird. Eine schnelle Bewertung ist allerdings nicht möglich, dafür sind zu viele Faktoren wichtig für die Preisbildung, sagt er. Wichtig ist aber auch zu erwähnen, dass es keine rechtliche Verpflichtung dafür gibt, die Steuersenkung weiterzugeben. Aber die Preisbildung der Mineralölkonzerne muss nachvollziehbar und fair sein. Und genau das überprüft das Kartellamt. Wer schon ein Flugticket für den Sommer gebucht hat, muss trotz der hohen Kerosinpreise nicht nochmal draufzahlen. Das haben die großen Reiseveranstalter TUI, Altours und DER Tour dem Tagesspiegel gesagt. Thomas Bremser.
3: Veranstalter können den Reisepreis tatsächlich nachträglich erhöhen. Und zwar dann, wenn es im Vertrag steht und gestiegene Kosten wie Kerosin es nachweislich erfordern. Ein solcher Aufschlag muss aber spätestens 20 Tage vor der Reise mitgeteilt werden. Die Preise für Kerosin steigen aktuell, deshalb könne man nicht ausschließen, dass die Buchungen teurer werden. Auch Sorgen vor einem Mangel an Kerosin stehen im Raum. Wenn Flüge deshalb im Sommer gestrichen werden müssen, werde man die Kunden umgehend informieren, heißt es.
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4: 11.52 Uhr, hier ist der 104.6 RTL Verkehrsreport. A100 Stadtring Richtung Treptow, Stau vor dem Dreieck Funkturm, 10 Minuten Passierdauer hier. Außerdem ist die Auffahrt Siemensdamm gesperrt. Richtung Wedding ebenfalls Stau, und zwar an der Baustelle Höhe Detmolder Straße. Dann neue Baustelle in Friedrichsfelde. Auf der Seebahnstraße haben heute Richtung am Tierpark Hochbauarbeiten begonnen. Zwischen Ontariostraße und am Tierpark steht für circa ein Jahr nur ein Fahrstreifen zur Verfügung. Die Ontariostraße ist von der Seebahnstraße abgehängt und ab sofort eine Sackgasse. Geblitzt wird unter anderem Charlottenburg-Kaiserdamm, Treptow-Puschkin-Allee und Friedrichshain-Andreas-Straße. Staus und Blitzer bitte melden unter 030 884 84 110.
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4: RTL-Wetter. 16 Grad jetzt, viele Wolken, teils kräftige Schauer heute. Im Laufe des Nachmittags soll aber noch die Sonne rauskommen, bevor es heute Abend bzw. in der Nacht richtig kräftig regnet. Heute 15 bis 21 Grad höchstens, in Berlin um 18 Grad. Morgen den ganzen Tag regnerisch.
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1: 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Du hörst Juliane bei der Arbeit. 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

0: besten neuen Hits. Holly Humberstone war das. Du hast 104.6 RTL, Berlin zum Brandenburgs hat Radio. Marlies ist dran, noch zu Hause. Was arbeitest du?
1: Ich arbeite in der Pflege.
0: Mhm. Genau. Und da hast du Spätdienst heute?
1: Da habe ich heute Spätdienst, genau.
0: Das heißt, wann hast du dann immer Feierabend, wenn du später anfängst?
1: Ist unterschiedlich. Mhm. Also manchmal habe ich lange Dienste, dann bin ich bis 22.30 Uhr oder bis 21 Uhr.
0: Wow, okay. Ja, dann hast du hoffentlich jetzt einen schönen Vormittag gehabt.
1: Ja.

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Jetzt Alex Warren, Fever Dream, die besten neuen Hits.

0: 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Gleich Joe, Purple Disco Machine und neu Bella K mit I Love It.
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2: Bella Kay, 19 Jahre jung aus Kalifornien. In ihren Songs geht es natürlich um Herzschmerz, Selbstzweifel und die erste große Liebe. Hier ist I Love It, I Love It, I Love It.

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Dermot Kennedy war das Funeral. 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Millioneninvestition bei der BVG. Ein richtig altes Gebäude soll flott gemacht werden. Worum es da genau geht, das hörst du gleich in 104.6 RTL aktuell.

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1: 12.51 Uhr, ich bin Philipp Ringel, guten Tag. Wilder Westen Berlin, denn schon wieder sind in der City Schüsse gefallen, heute Morgen in Schöneberg. In der Yorkstraße feuerte ein Unbekannter auf einen 44-Jährigen. Der wurde lebensgefährlich verletzt und kam in ein Krankenhaus, der Täter konnte abhauen. Möglicherweise kannten sich die beiden, denn der Schütze soll auf sein Opfer gewartet haben. Die Ermittlungen laufen. Immer öfter knallt es in Berlin, zuletzt hat sich die Zahl der Schießereien in der Stadt mit mehr als 1100 Fällen im vergangenen Jahr fast verdoppelt. Millioneninvestitionen bei der BVG. Die baut nämlich ihre U-Bahn-Werkstatt in Friedrichsfelde aus, berichtet der Tagesspiegel. Die ist fast 100 Jahre alt. Und das, obwohl noch gar nicht mal klar ist, wie viele neue Züge die BVG überhaupt bekommt. Benjamin Herrmann.
2: Das mindestens 60 Millionen Euro teure Projekt soll eigentlich Platz für 1500 neue U-Bahn-Wagen schaffen. Doch wegen knapper Kassen reicht das Geld jetzt nur noch für 762 Züge, gerade mal die Hälfte. Auf dem 86.000 Quadratmeter großen Gelände gegenüber vom Tierpark sollen zwei neue Hallen gebaut werden. Wirtschaftssenatorin Giffey hat zwar angekündigt, dass geprüft wird, wie mehr Waggons finanziert werden können, eine Zusage gab es aber nicht. Die BVG hat in diesem Jahr über 1 Milliarde Euro für Investitionen zur Verfügung. Damit muss sie aber auch marode Tunnel und Bahnhöfe sanieren.
1: Kein Erfolg für das Volksbegehren Berlin werbefrei. Denn bisher hat die Initiative nur etwa 31.000 Unterschriften gesammelt. Nötig wären aber 175.000 und die Frist läuft am Freitag ab. Das Volksbegehren will weniger digitale Außenwerbung in der City, damit es etwa weniger Lichtverschmutzung gibt. Zwischen Washington und Teheran droht die Lage im Irankrieg weiter zu eskalieren. Präsident Trump hat jetzt gedroht, sollte der Iran Schiffe angreifen, die Frachter durch die Straße von Hormuz bringen, werde das Land vernichtet. Mittlerweile gibt es anscheinend auch wieder Kämpfe. Laut eigenen Angaben haben die USA mehrere iranische Boote versenkt. Der Iran soll wiederum Raketen auf US-Militärschiffe geschossen haben. Weil auch Respekt ins Reisegepäck gehört. Das Bundesverkehrsministerium und die Deutsche Bahn haben eine neue Respektkampagne gestartet mit dem Namen Mehr Achtung. Und die soll für mehr Schutz und Respekt gegenüber Kontrolleuren und anderen Bahnmitarbeitern sorgen. Denn Angriffe nehmen ja immer mehr zu. In Bahnhöfen und Zügen sind jetzt Plakate zu sehen, etwa mit dem Satz, die Würde des Menschen ist unantastbar, auch für alle in Uniform. Hintergrund ist die tödliche Attacke auf einen Zugbegleiter im Februar. 104.6 RTL, immer 10 Minuten früher auf den Punkt informiert.
3: 12.53 Uhr, hier ist der 104.6 RTL Verkehrsreport. A100 Stadtring Richtung Wedding, 10 Minuten Stau aktuell vor der Baustelle Detmolder Straße. Lichtenberg, die Wotanstraße ist gesperrt in beiden Richtungen aktuell, zwischen Gut-Linde-Straße und Freier Platz wegen eines Polizeieinsatzes. Und Charlottenburg bis Wilmersdorf, eine Demo zieht von 13 bis 14 Uhr vom Oliver Platz über Kurfürstendamm, Adenauer Platz und Brandenburgische Straße zur Münsterschen Straße. Geblitzt wird unter anderem Charlottenburg-Kaiserdamm, Schöneberg-Potsdamer Straße und Potsdam-Horstweg. Staus und Blitzer bitte melden unter 030 88 484 110.
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3: RTL-Wetter. 17 Grad jetzt, viele Wolken, ab und an ein kräftiger Schauer. Im Laufe des Nachmittags vermehrt Auflockerungen. Höchstens 21 Grad, in Berlin um 18 Grad. Morgen soll es fast den ganzen Tag regnen.
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2: Es ist 13 Uhr in Berlin und Brandenburg. Du hörst Juliane bei der Arbeit. 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

0: 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Melli ist dran, hat einen neuen Job angefangen. Macht Spaß.
1: Macht schon Spaß. Das ist zwar alles neu, das ist immer so. Und dann auch erstmal noch viel Input.
0: Ja, da wächst einem immer ein zweites Hirn, ne, wenn man was Neues anfängt.
1: Ja, absolut. Oder man hat gerade das Gefühl, man hat keins mehr. Das ist manchmal auch so, wenn es zu viel Input war.
0: Ja, krass. Cool, dass du uns hören kannst bei der Arbeit. Besten neuen Hits hier, Mikey's Mind jetzt. Mit

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Entdecke neue Musik aus Australien von Tame Impala. Übersetzt gezähmte Antilope. Auch ein cooler Künstlername. Dahinter steckt ein krass musikalischer Typ. Toll, dass er auf einmal viral geht. Mit K-Pop-Star Jennie zusammen. Dracula. Hörst du gleich nach Leonie.

0: besten neuen Hits. Tame Impala war das mit Jenny zusammen. Dracula auf 104.6 RTL. Berlin zum Brandenburg Set Radio. Gleich Carly Rae Jepsen, Kate und John und Miles Smith.
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Und zwar die Grundschule? Wie wäre es mit dem Morgencrew-Schulcheck morgen? Mitraten? Spicken verboten natürlich. 5 nach 7 bei Berlin zu Brandenburgs lustigster Morgensendung.

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0: 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Gleich ab 14 Uhr, Chris am Nachmittag am Start.
1: Ich würde sagen, wir genießen noch mal den letzten halbwegs milden Feierabend.
0: Ja, irgendwie halbieren sich die Temperaturen, die
1: morgen,
0: wir
1: also genießen noch mal den Feierabend im T-Shirt mit mir gleich ab 14 Uhr. Und ab morgen hören wir uns dann in Winterjacke wieder.
0: Na, Wochenende wird ja wieder gut.
1: Ja,

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2: 13.51 Uhr. Ich bin Philipp Ringe. Guten Tag. Millioneninvestition bei der BVG. Die baut nämlich ihre U-Bahn-Werkstatt in Friedrichsfelde aus, berichtet der Tagesspiegel. Die ist fast 100 Jahre alt. Und das, obwohl noch gar nicht mal klar ist, wie viele neue Züge die BVG überhaupt bekommt. Benjamin Herrmann.
3: Das mindestens 60 Millionen Euro teure Projekt soll eigentlich Platz für 1500 neue U-Bahn-Wagen schaffen. Doch wegen knapper Kassen reicht das Geld jetzt nur noch für 762 Züge, gerade mal die Hälfte. Auf dem 86.000 Quadratmeter großen Gelände gegenüber vom Tierpark sollen zwei neue Hallen gebaut werden. Wirtschaftssenatorin Giffey hat zwar angekündigt, dass geprüft wird, wie mehr Waggons finanziert werden können, eine Zusage gab es aber nicht. Die BVG hat in diesem Jahr über 1 Milliarde Euro für Investitionen zur Verfügung. Damit muss sie aber auch marode Tunnel und Bahnhöfe sanieren.
2: Kein Erfolg für das Volksbegehren Berlin werbefrei. Denn bisher hat die Initiative nur etwa 31.000 Unterschriften gesammelt. Nötig wären aber 175.000 und die Frist läuft am Freitag ab. Das Volksbegehren will weniger digitale Außenwerbung in der City, damit es etwa weniger Lichtverschmutzung gibt. Rund 1.400 Unfälle mit E-Scootern allein im letzten Jahr. Das ist ein deutlicher Anstieg um fast 30%. Das meldet der RBB. Und fast die Hälfte der Verletzten ist unter 25. Michael Bottlick.
4: Der Unfallforscher Siegfried Brockmann sagt, E-Scooter sind gefährlicher als viele denken, vor allem wegen der viel zu kleinen Räder. Fast die Hälfte aller Unfälle passiert allein, ohne andere Verkehrsteilnehmer. Die Leute stürzen über Hindernisse oder rutschen einfach weg. Ab dem nächsten Jahr gibt es dann strengere Regeln. Neue E-Scooter brauchen dann Blinker und wer zu zweit fährt, zahlt 25 statt 5 Euro Strafe. Brockmann glaubt aber nicht, dass das viel bringt. Wichtiger wären mehr Kontrollen. Eine Online-Petition geht sogar noch weiter. Sie fordert, dass man sich nur mit einem Personalausweis anmelden kann, um einen E-Scooter zu mieten, weil Teenager aktuell das Mindestalter viel zu leicht umgehen können.
2: Virenalarm auf einem Kreuzfahrtschiff mitten im Atlantik. Mehrere Menschen sind schon erkrankt, 3 gestorben, darunter ist auch ein Deutscher. Es ist wohl das Hunter-Virus und die Krankheit wurde laut der WHO von Mensch zu Mensch übertragen, was eigentlich sehr selten ist. Aktuell liegt das niederländische Schiff vor den Kapverden. 104.6 RTL immer 10 Minuten früher auf den Punkt informiert.
5: 13.54 Uhr, hier ist der 104.6 RTL Verkehrsreport. A100 Stadtring Richtung Wedding, 10 Minuten Stau vor der Baustelle Detmolder Straße. Und Vorsicht Tiergarten im Tiergartentunnel Richtung Moabit steht ein defekter PKW auf der linken Spur. Karlshorst auf der Treskorallee haben Gleisarbeiten im Einmündungsbereich Waldoallee begonnen. Bis Ende des Monats gibt es nur noch eine Spur. Das Linksabbiegen in die Waldoallee ist nicht möglich und von der Waldoallee ist ebenfalls das Linksabbiegen in die Treskoallee gesperrt. Geblitzt wird unter anderem Charlottenburg-Kaiserdamm, Friedrichshain-Andreasstraße und Potsdam-Horstweg. Staus und Blitzer bitte melden unter 030 884 84 110.
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5: RTL-Wetter. 18 Grad jetzt. Viele Wolken, letzte Schauer. Nach und nach Auflockerungen. 18 bis 21 Grad heute höchstens. Morgen soll es fast den ganzen Tag regnen. Wird ziemlich kühl.
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0: Ja, 14 Uhr durch in Berlin, Berlin und Brandenburg. Freue mich sehr, dass du mit dabei bist. Es ist Dienstag, hier ist Chris am Nachmittag. 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

0: 4.6 RTL, Bruno Mars, I Just Made, Berlins und Brandenburgs Hit Radio mit Chris am Nachmittag. Ja, und eigentlich war ja für heute Dauerregen vorhergesagt. Aber ich sag mal so, beschwert sich jetzt auch keiner, wenn es nur ab und zu mal kurz nass wird hier bei uns in der Hauptstadt, oder Manny?
1: Ich sag mal, auf den Wetterbericht kann man sich sowieso nicht verlassen.
0: Nee, das ist echt schwierig im Moment. Also ich muss ja auch immer mein Regenradar aktualisieren, sonst kann ich gar keine Vorhersage treffen.
1: Ja, das glaube ich dir.
0: Rechne einfach mit allem, dann hast du nie das Falsche an. So, von mir gibt's die Hits auf dem Weg in den Dienstagfeierabend. Hier ist Rihanna, S&M.

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Das ist krass. Lady Gaga hält uns für dumm. Kein Scherz. Neue Agathe Bauer-Stelle, was Lady Gaga in einem ihrer Hits unbewusst auf Deutsch raushaut. Das heißt morgen 10 vor 8 bei Arno und der Morgencrew. Berlin zum Brandenburgs lustigster Morgensendung. Und hier ist Ray mit dem besten neuen Hits. Where's my husband?

0: The Weeknd. Pray for me. Hier ist Berlins und Brandenburgs Radio. 14:24 Uhr. Jetzt der 104.6 RTL Verkehrsreport. Achtung, Langwitz, Ampelausfall kommt gerade rein. Malteserstraße, Höhe, Eiswaldstraße, da sind die Ampeln ausgefallen. Und ein bisschen Staustress haben wir schon im Bereich Mitte, Gertraudenstraße Richtung Alexanderplatz. Gute 9 Minuten extra ab Axel-Springer-Straße. Geblitzt wird auch in Mitte auf der Karl-Marx-Allee, Schmargendorf, Klee-Allee und Buko, Johannes-Daller-Chaussee. Mehr Verkehr in einer halben Stunde und gleich habe ich Artemis. Mit diesem super starken Feierabend-Hit freue ich mich auf I Like The Way You Kiss Me. Gibt's direkt nach Shabuzi.
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kommt der perfekte Autofahr-Song. Verena aus der Morgencrew hat eben zu mir gesagt, dazu kann man richtig entspannt Auto fahren. Ich liebe diesen Track. Ich hoffe, sie kann dazu auch entspannt einparken, ohne Kratzer in der Felge. Wir werden das morgen rausfinden. Und hier ist Eddie Dalton für dich. Another Day Old für deinen Dienstag-Feierabend auf 104.6 RTL.

Samba mit den besten neuen Hits 12 to 12 auf 104.6 RTL Berlins und Brandenburgs Hitradio. Und ich würde sagen, die Hauptstadt ist ready für Olympia. Ja, der regierende Bürgermeister Kai Wegner, der hat vorhin die Pläne für die Bewerbung offiziell vorgestellt. Was er gesagt hat, alle Infos hast du gleich um 10 vor 3 in 104.6 RTL aktuell. Vorher spiele ich die Ed Sheeran hier in der Show mit der Asi Sam und das ist Dua Lipa.

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1: 14.50 Uhr, ich bin Philipp Ringe, guten Tag. Berlin ist bereit für die Olympischen Spiele. Der Senat hat seine Pläne heute offiziell vorgestellt für die Spiele 2036, 40 oder 44. Eine riesige Chance für alle, sagt der Regierende Kai Wegner.
2: Ich glaube weiterhin und ja, davon bin ich überzeugt, dass diese Spiele eine enorme Chance für Berlin sind. Eine enorme Chance für die Region, eine enorme Chance für ganz Ostdeutschland und somit natürlich auch eine enorme Chance für ganz Deutschland.
1: Rund 5 Milliarden Euro würden die Olympischen Spiele Berlin wohl kosten. Und noch muss ja das Abgeordnetenhaus darüber abstimmen. Vielleicht gibt's auch einen Volksentscheid. Außerdem, im Rennen sind ja etwa auch noch Hamburg und München sowie NRW. Schon wieder Schüsse in der City. Diesmal hat es kurz nach 1 Uhr in Schöneberg in der Yorkstraße geknallt. Ein Unbekannter hat mehrfach auf einen 44-Jährigen geschossen. Der kam lebensgefährlich verletzt in ein Krankenhaus. Großfahndung der Polizei danach. Auch ein Hubschrauber war im Einsatz. Der Täter konnte aber entkommen. Die Ermittlungen laufen. Immer öfter Unfälle mit E-Scootern. Laut dem RBB waren es allein im letzten Jahr etwa 1400. Und dabei oft am Steuer junge Menschen unter 25. Neue Regeln sollen das ändern. Ab dem nächsten Jahr gibt es zum Beispiel eine Blinkerpflicht. Vielen reicht das aber noch nicht. In einer Online-Petition wird sogar gefordert, dass Scooter nur noch mit Personalausweis ausgeliehen werden dürfen. Schneller und digitaler. Die Welt vernetzt sich immer mehr und ist auf einen weltweiten Blackout, also wenn etwa Satelliten ausfallen, gar nicht wirklich vorbereitet. So steht's in einem aktuellen UN-Bericht. Christiane Öhrig berichtet.
3: Das alles sei kein Science-Fiction. Es könne schneller passieren, als uns lieb ist, warnen die Experten. Dann funktionieren plötzlich Mobilfunknetze nicht mehr. Fehlende Kühlung könnte die heute für so vieles wichtigen Datenzentren teils lahmlegen. Die Navigation für die Luftfahrt viele aus, ebenso Zahlungssysteme. Und Krankenhäuser, die Patientendaten elektronisch verwalten, die könnten kaum noch arbeiten. Es sei dringend nötig, analoge Systeme zu erhalten, um im Krisenfall handlungsfähig zu bleiben.
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4: 14.53 Uhr, der 104.6 RTL Verkehrsreport. Die Kollegen der Berliner Feuerwehr sind gerade im Einsatz in Gesundbrunnen. Da scheint es zu brennen. Carsten hat mir eine schwarze Rauchwolke reingemeldet und die Soldiner Straße, die ist voll gesperrt zwischen Prinzenallee und Koloniestraße. Das Ganze in beiden Richtungen. Da läuft ein Feuerwehreinsatz und du kannst von der Wollangstraße auch nicht mehr reinfahren in die Soldiner Straße. Da steht die Polizei Berlin quer. Dann ist in Mitte gerade eine Demo gestartet, pünktlich zum Feierabendverkehr, vom Pariser Platz bis Rathausstraße über Wilhelmstraße, Karl-Liebknecht-Straße, Spandauerstraße. Das Ganze soll bis 18 Uhr dauern. Und Achtung, auf der A10 im südlichen Berliner Ring in beiden Richtungen zwischen Glinde und Dreieckwerder, da ist ein Reh auf der Fahrbahn unterwegs. Geblitzt wird in Mitte Karl-Marx-Allee, Schmargendorf-Kleerallee und Buko-Johannisthaler Chaussee. Staus und Blitzer bitte wie immer an die 030 8848 110.
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4: Ja, heute nochmal T-Shirt-Wetter, zumindest was die Temperaturen angeht. 18 Grad, dazu aber sehr grau und stellweise kann es auch nochmal kurz nass werden. Heute Nacht dann kräftiger Regen, auch Gewitter können mit dabei sein. Sturmböen, das Ganze bei 12 bis 8 Grad. Morgen am Mittwoch deutlich frischer, um die 13 Grad nur noch maximal. Dazu sehr grau, immer wieder Starkregen und auch Gewitter.
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0: Domi. Chili da im Felix hier Mix, Sonder 4.6 RTL, Berlin zum Brandenburg Set Radio. Chris am Nachmittag und ich würde sagen, willkommen im Teilzeit-Feierabend, Aline.
1: Ich bin jetzt schon um 15 Uhr zu Hause und merke auch, ich brauche das.
0: Ja, aber 15 Uhr Feierabend würde ich auch machen. Weißt du, 14 Uhr anfangen, 15 Uhr Feierabend, da hätte ich wohl auch Bock drauf. Das wäre eine sehr geringe Teilzeit hier bei mir. Die einstündige Chris-Show.
1: Genau, die einstündige Chris-Show, genau. Das wären wirklich die schnellsten Charts der Stadt.
0: Ja, dann die schnellste Show der Stadt.
1: Oder dann so, genau. Genau.
0: Hier ist die nagelneue Olivia Rodrigo, Drop Dead. Die besten neuen Hits für deinen Dienstag, Feierabend.

Sam Smith, Kim Petras und 104.6 RTL, Berlins und Brandenburgs Hitradio. Ja, auch die großen DJs dieser Welt haben noch erste Male. Kygo zum Beispiel hat gerade zum ersten Mal in einem großen US-Club in Kansas City gespielt. Und er hat es voll abgefeiert auf Insta. Ja, wir feiern gleich seinen neuesten Hitverlauf hier in der Show. Kygo mit Khalid, neues Save My Love, direkt nach Lola Young. 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

0: Neue Calgo startet durch mit Khalid. Save my love, entdecke neue Musik auf Berlins und Brandenburg mit Radio. 15.25 Uhr jetzt, der 104.6 RTL Verkehrsreport. Und das gibt ordentlich Stress im Feierabendverkehr. Achtung, Friedrichshain, da sind die Ampeln ausgefallen bzw. haben ein Problem auf der Warschauer Straße Ecke Karl-Marx-Allee. Stau haben wir da eh schon, wird jetzt eher mehr als weniger. Dann brennt's in Gesundbrunnen. Carsten hat mir da eben eine dicke schwarze Rauchwolke reingemeldet. Kollegen der Berliner Feuerwehr sind auch im Einsatz auf der Soldiner Straße. Die ist vollgesperrt in beiden Richtungen zwischen Prinzenallee und Koloniestraße. Deswegen haben wir auch ordentlich Stau im Bereich Wollangstraße. Und Achtung auf der A13 Richtung Dresden, da hat es gerade einen Unfall gegeben zwischen Duben und Lübbenau. Passt da gut auf. Der Blitz wird Mitte, Karl-Marx-Allee, dann Schmargendorf-Klärallee, Buko, Johannisthaler Chaussee. Mehr Verkehr in einer halben Stunde und gleich Alex Vaughn mit den besten neuen Hits hier.
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0: besten neuen Hits, Alex Vaughn, Fever Dream. 104.6 RTL, Berlins und Brandenburgs Hitradio. Bei uns in der Hauptstadt laufen gerade die Abi-Prüfungen.
1: Ja.
0: Und da haben wir gesagt, ey, Verena und Simon von Arno und der Morgencrew, die müssten wir eigentlich auch mal wieder in so eine Abi-Prüfung schicken.
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0: 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Jetzt Purple Disco Machine hier mit Sophie and the Giant.

Michael Schulte mit den besten neuen Hits. 104.6 RTL, Berlins und Brandenburgs Hitradio. Schwimmen, Sperrwurf, Kugelstoßen und vieles mehr. Ja, die Hauptstadt hat richtig Bock auf Olympia. Zumindest der regierende Bürgermeister Kai Wegner. Der hat vorhin nämlich die genauen Olympia-Pläne vorgestellt. Was er gesagt hat, hörst du gleich um 10 vor 4 in 104.6 RTL aktuell. Und ich habe ganz sportlich jetzt Gotye und Kimbra für dich. Somebody that I used to know. Habt schönen Feierabend. Ja.

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1: 15.51 Uhr, ich bin Philipp Ringel, guten Tag. Berlin hat Bock auf Olympia. Die Stadt bewirbt sich ja für die Spiele 2036, 40 oder 44. Der regierende Wegner hat die genauen Olympiapläne vorgestellt und sagt, wir können loslegen.
2: Wir können quasi morgen die Spiele ausrichten. Wir brauchen keine neuen Stadien, keine großen neuen Arenen, sondern wir wollen auf vorhandene Infrastruktur setzen. Wir wollen sie modernisieren und somit fit machen für die Zukunft, dass sowohl der Profisport, aber vor allem der Breitensport, die Berlinerinnen und Berliner davon profitieren werden.
1: Im Rennen um die Spiele sind auch noch München, Hamburg und NRW. Der Deutsche Olympische Sportbund will Ende September mitteilen, wer offiziell deutscher Olympiakandidat wird. Wilder Westen Berlin, denn schon wieder sind in der City Schüsse gefallen, heute Morgen in Schöneberg. In der Yorkstraße feuerte ein Unbekannter auf einen 44-Jährigen. Der wurde lebensgefährlich verletzt und kam in ein Krankenhaus, der Täter konnte abhauen. Möglicherweise kannten sich die beiden, denn der Schütze soll auf sein Opfer gewartet haben. Die Ermittlungen laufen. Immer öfter knallt es in Berlin, zuletzt hat sich die Zahl der Schießereien in der Stadt mit mehr als 1100 Fällen im vergangenen Jahr fast verdoppelt. Nach der Leipziger Amokfahrt in der Innenstadt sitzt der Schock noch tief. Am Tatort haben Menschen Blumen und Kerzen niedergelegt. Heute Abend soll es auch noch eine Gedenkveranstaltung geben. Mittlerweile wird bereits überlegt, wie man solche Taten in Zukunft verhindern kann. Fiona Reinhardt berichtet.
3: Die Stadt Leipzig hat angekündigt, die Zufahrtsstelle zu prüfen, an der die Amokfahrt durch die Innenstadt begonnen hat. Außerdem soll das gesamte Sicherheitskonzept der Innenstadt noch einmal auf den Prüfstand gestellt werden, heißt es. Der Tatverdächtige soll am westlichen Ende der Fußgängerzone noch durch Poller gestoppt worden sein. Am östlichen Eingang gab es aber keine Poller und so konnte der 33-Jährige offenbar ungehindert in die Fußgängerzone fahren.
1: Es geht um fast 2000 Jobs, die wegfallen. Der Impfhersteller BioNTech setzt den Rotstift an und will etliche Arbeitsplätze streichen. Und viele davon könnten in Deutschland schon im nächsten Jahr wegfallen. Denn das Unternehmen hat zwar mit seinem Corona-Impfstoff jede Menge Geld verdient, forscht jetzt aber an Mitteln gegen Krebs. Und das kostet. BioNTech will so bis zu eine halbe Milliarde Euro einsparen. 104.6 RTL, immer 10 Minuten früher auf den Punkt informiert.
4: 15.53 Uhr ist der 104.6 RTL-Verkehrsreport mit richtig viel Stress im Feierabendverkehr in Friedrichshain. Da hat nämlich die Ampel ein Problem. Ausgerechnet im Bereich Warschauer Straße, Ecke Karl-Marx-Allee. Also da, wo wir sowieso immer Stau haben, da kommt natürlich jetzt noch einiges obendrauf. Also ordentlich Staustress in Friedrichshain. Allein die Karl-Marx-Allee auswärts schluckt im Moment 32 Minuten. Statt einwärts sind es 14 Minuten. Und auf der Warschauer Straße ploppen hier 12 Minuten auf. Und auch in der Gegenrichtung Petersburger Straße gute 10 Minuten extra, also da durchhalten. Dann großer Feuerwehreinsatz in Gesundbrunnen, da hat es gebrannt, hat mir Carsten reingemeldet. Die Soldiner Straße ist vollgesperrt in beiden Richtungen zwischen Prinzenallee und Koloniestraße. Das betrifft auch alle, die auf der Wollangstraße unterwegs sind. Die können dann nämlich nicht mehr in die Soldiner Straße einbiegen. Und dann Achtung auf der 115, da scheint irgendwie ein Auto zu brennen im Bereich der Ausfahrt Hüttenweg. Das würde auch erklären, warum wir jetzt Stau haben auf dem Hüttenweg. Gute 10 Minuten mehr und auch die Königsallee schluckt im Moment 8 Minuten das Ganze vom Hüttenweg. Geblitzt wird auch Mitte Karl-Marx-Allee. Dann Magendorf-Klärallee und im Buko stehen sie auf der Johannes-Waller-Chaussee. Staus und Blitzer bitte wie immer an die 030 88484 110.
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4: So, heute nochmal T-Shirt-Wetter bei 18 Grad. Genießt es auf jeden Fall. Es ist zwar sehr grau, stellenweise kann es nochmal kurz nass werden, aber immerhin mild. Heute Nacht dann kräftiger Regen, auch Gewitter, Sturmböen können mit dabei sein. Bei 12 bis 8 Grad und morgen am Mittwoch dann deutlich frischer, um die 13 Grad nur noch. Dazu sehr grau, immer wieder Starkregen und Gewitter. Also da gibt es einen kleinen Downer im Wetterchen.
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0: Rad mit den besten neuen Hits. 104.6 RTL, Berlins und Brandenburgs Hitradio. Chris am Nachmittag und die Kollegen der Berliner Feuerwehr löschen gerade eine brennende Karre an der A115 Auffahrt Hüttenweg. Andreas, was ist das da genau für ein Auto? Hast du gesehen?
1: Konnte ich nicht sehen. Das handelt ist unter der Brücke. Also es muss irgendwo in der Ausfahrt gewesen sein.
0: Okay, ist auf jeden Fall ein heißer Schlitten, muss man sagen. Und sorgt jetzt für Ärger auf der 115.
1: Es kommt eben keiner runter. Gerade haben sie stadtauswärts Hüttenweg auch die Ausfahrt gesperrt. Drüben stadteinwärts war schon gesperrt.
0: Alles klar. Also dann Hüttenweg geht's nicht runter. Muss eine Ehrenrunde drehen über Spanische Allee. Ist ja auch schön da hinten.
1: Ja, ich bin schon am Dreieckpunkt.
0: Ach so, oder andersrum dann halt. Dann wünsche ich dir eine gute Fahrt. Komm.

So, Justin Bieber schreibt ins Tagebuch und Lady Gaga hält uns für dumm. Ja, hier ist 104.6 RTL Berlin zur Brandenburg Radio. Kein Scherz. Neue Agathe Bauer Stelle, was Lady Gaga in einem ihrer Hits unbewusst auf Deutsch raushaut. Das hörst du morgen 10 vor 8. Natürlich bei Arno und der Morgencrew. Berlin zur Brandenburgs lustigste Morgensendung. Und ich habe die besten neuen Hits für dich hier. Taylor Swift, Opel Lights.

0: Sunrise Avenue auf Berlins und Brandenburgs Hitradio. Es ist 16.25 Uhr, ist der 104.6 RTL Verkehrsreport. Ich fange mal mit der guten Nachricht an. Feuerwehreinsatz beendet in Gesundbrunnen. Soldiner Straße ist wieder offen zwischen Prinzenallee und Koloniestraße in beiden Richtungen. Da hat es ja vorhin gebrannt. Wo es noch nicht so rund läuft, wo es auch gebrannt hat, im Bereich der A115 Ausfahrt Hüttenweg. Da hat mir Andreas eben brennendes Auto unter der Brücke reingemeldet. Von Jenny wissen wir jetzt auch, was es war. Das soll ein Bulli gewesen sein, der da gefackelt hat. Und zwar ordentlich. Ein- und Ausfahrt Hüttenweg auf der A115 im Moment voll gesperrt. Stau geht hoch bis zur Königsallee. Da dauert es im Moment 17 Minuten länger. Auf der Autobahn rollt es aber ganz gut. Da kommst du halt nur nicht runter von der 115. Und dann gibt es noch Stress in Friedrichshain. Achtung, die Ampel hat ein Problem auf der Warschauer Straße, Ecke Frankfurter Allee bzw. Karl-Marx-Allee. Und da gibt es auch ordentlich Stau. Plus 20 Minuten, gerade vor allem stadtauswärts. Geblitzt wird Mathe, genau. Guten Morgen. Mitte, Karl-Marx-Allee, Schwangendorf, Klärallee und Buko-Johannes-Daller-Chaussee. Mehr Verkehr in einer halben Stunde. Und gleich habe ich die neue Dominik Feig für dich aus Florida.
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1: Ich habe das leider auch jahrelang gedacht, dass es der richtige Weg ist, dass die Karriere über allem steht. Aber das ist leider absoluter Quatsch. Immer dran denken, dein Chef, der steht nicht bei dir am Bett, wenn es dir mal richtig scheiße geht. Ja, Dominik Feil kann da auch ein Lied von singen.
2: Macht er auch.
1: Karriere vor Beziehung, darum geht's in White Keys.

Landet Anne-Marie 104.6 RTL Berlin zum Brandenburgs Radio. Knapper Monat noch, dann geht's endlich los im Grunewald. Die Berlin Tennis Open, hier wieder bei uns in der Hauptstadt. Freue mich sehr drauf und ich habe natürlich Tickets für dich. Ja, gewinnst du in den Top 6 um 6 heute wieder bei mir um 18 Uhr in der Show. Jetzt die besten neuen Hits, Kate und John. Turn the lights off.

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1: 16.51 Uhr. Ich bin Philipp Ringe. Guten Tag. Berlin ist bereit für die Olympischen Spiele. Der Senat hat seine Pläne heute offiziell vorgestellt für die Spiele 2036, 40 oder 44. Eine riesige Chance für alle, sagt der Regierende Kai Wegner.
2: Ich glaube weiterhin, und ja, davon bin ich überzeugt, dass diese Spiele eine enorme Chance für Berlin sind. Eine enorme Chance für die Region, eine enorme Chance für ganz Ostdeutschland und somit natürlich auch eine enorme Chance für ganz Deutschland.
1: Rund 5 Milliarden Euro würden die Olympischen Spiele Berlin wohl kosten. Und noch muss ja das Abgeordnetenhaus darüber abstimmen. Vielleicht gibt's auch einen Volksentscheid. Außerdem, im Rennen sind ja etwa auch noch Hamburg und München sowie NRW. Schon wieder Schüsse in der City. Diesmal hat es kurz nach 1 Uhr in Schöneberg in der Yorkstraße geknallt. Ein Unbekannter hat mehrfach auf einen 44-Jährigen geschossen. Der kam lebensgefährlich verletzt in ein Krankenhaus. Großfahndung der Polizei danach, auch ein Hubschrauber war im Einsatz. Der Täter konnte aber entkommen. Die Ermittlungen laufen. Kein Erfolg für das Volksbegehren Berlin werbefrei. Denn bisher hat die Initiative nur etwa 31.000 Unterschriften gesammelt. Nötig wären aber 175.000 und die Frist läuft am Freitag ab. Das Volksbegehren will weniger digitale Außenwerbung in der City, damit es etwa weniger Lichtverschmutzung gibt. Kaum noch Hoffnung rund um Buckelwald-Timmy, denn seit Tagen fehlt von ihm jede Spur. Und Experten vom Deutschen Meeresmuseum sagen jetzt, Timmy ist wahrscheinlich tot. Denn das Tier war ja bereits vor dem Transport gesundheitlich angeschlagen und hatte nur noch wenig Kraft. Deshalb hatten die Experten auch erst geraten, Timmy auf der Sandbank vor der Insel Pöhl liegen und sterben zu lassen. Der Flug nach Malle wird erstmal nicht teurer, trotz gestiegener Kerosinpreise. Denn wer schon eine Reise gebucht hat, soll nachträglich nicht mehr zahlen müssen, sagen die großen Reiseveranstalter. Das zeigt eine Tagesspiegel-Umfrage. Thomas Bremser.
3: Veranstalter können den Reisepreis tatsächlich nachträglich erhöhen. Und zwar dann, wenn es im Vertrag steht und gestiegene Kosten wie Kerosin es nachweislich erfordern. Ein solcher Aufschlag muss aber spätestens 20 Tage vor der Reise mitgeteilt werden. Die Preise für Kerosin steigen aktuell. Deshalb könne man nicht ausschließen, dass die Buchungen teurer werden. Auch Sorgen vor einem Mangel an Kerosin stehen im Raum. Wenn Flüge deshalb im Sommer gestrichen werden müssen, werde man die Kunden umgehend informieren, heißt es.
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4: 16.54 Uhr gleich, der 104.6 RTL-Verkehrsreport. Wir haben ein richtig dickes Problem und das heißt Wasserrohrbruch in Friedrichsfelde auf der B1, B5, Alt-Friedrichsfelde Richtung Biesdorf, Höhe Rosenfelder Straße. Ist jetzt eine Spur dicht wegen dieses Wasserrohrbruchs und das sorgt natürlich für einen richtig dicken Stau. Der geht zurück bis zur Frankfurter Allee, bis zum Ringcenter da. Also auch drumherum die ganzen Seitenstraßen komplett zugestaut. Da knubbelt sich das jetzt alles und kommt natürlich dann auch zusammen mit dem Stau, den wir sowieso immer rund ums Ostkreuz haben. Also es macht keinen Spaß da, die Ecke. Halt auf jeden Fall gut durch. Und dann immer noch Probleme im Bereich der A115 Ausfahrt Hüttenweg. Da ist Ein- und Ausfahrt gesperrt. Grund ist ein Auto bzw. ein Bulli, der gebrannt hat im Bereich der Autobahnbrücke. Und es gibt deswegen auch immer noch Stau durch Grunewald. Die Königsallee ist gut zugestaut mit 20 Minuten extra Richtung Onkel-Tom-Straße. Und geblitzt wird im Prenzlauer Berg, Danziger Straße, Schmargendorf habe ich die Klärallee und dann Achtung noch in Buko Johannes-Daller-Chaussee. Staus und Blitzer bitte wie immer an die 030 884 4110.
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4: RTL-Wetter. Ja, heute nochmal T-Shirt-Wetter bei 18 Grad. Dazu sehr grau. Stellenweise kann es auch immer nochmal kurz nass werden. Heute Nacht dann auch kräftiger Regen mit dabei. Kann auch Gewitter mit Sturmböen geben bei 12 bis 8 Grad. Morgen am Mittwoch insgesamt deutlich frischer. Um die 13 Grad noch. Dazu sehr grau. Immer wieder stark Regen und Gewitter.
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17 Uhr durch in Berlin und Brandenburg. Ich bringe dich in den Dienstag, Feierabend, Chris am Nachmittag hier. 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

0: oder 4.6 RTL, Berlin zum Brandenburg Radio. Chris am Nachmittag mit Jessie hier. Na, was geht zum Feierabend?
1: Was geht? Ach, Geburtstag. Ja, ich kann leider jetzt erstmal nicht dabei sein. Meine Schwägerin ist Geburtstag. Und ich hoffe, ich schaffe es noch rechtzeitig zum Kuchen.
0: Ach so. Das klingt jetzt so, als ob du völlig überrascht bist von diesem Termin.
1: Ja, Tatsache war ich das. Ich vergesse sowas immer ganz schnell. Ich habe so viele Sachen im Kopf.
0: Ja, ey, aber Schwägerin ist auch auf der Prio-Liste nicht ganz weit oben, oder? Unter uns.
1: Das ja, okay. Würde ich laut sagen.
0: Das hat ja keiner gehört hier. Alles gut.
1: Nein, ist eine ganz Liebe.
0: Ja, bestimmt. Grüße gehen raus.
1: Danke.
0: Hier ist Sommer mit dem besten neuen Hits, Homebreaker.

David Guetta, hier, 104.6 RTL, Berlins und Brandenburg Radio. Chrissy hier, na, liebst du den Mai genau wie ich? Ein langes Wochenende nach dem nächsten. Wir werden richtig schön verwöhnt, übrigens auch mit passenden Party-Tracks für diese ganzen langen Wochenenden. Freu dich gleich auf eine neue Nummer, die klingt richtig, richtig gut. Also macht jetzt schon Bock auf Vatertag. Bin ich direkt nach Benson Boone. 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

0: gemacht. Jetzt schon Bock aufs nächste lange Wochenende, oder? Tame Impala, Jenny, Dracula, entdecke neue Musik. Berlin Sobrand ist mit Radio 1725, der 104.6 RTL Verkehrsreport. Da ist es schnell gelaufen, ist gerade ein Notarzteinsatz gewesen im Bereich Zehlendorf, Lindenthaler Allee, Potsdamer Chaussee, hat mir Jens reingemeldet, der ist aber gerade beendet, der Rettungseinsatz. Also, die rollen da wieder weg, Kreuzung wird aufgemacht, dauert ein bisschen, bis sich der Stau auflöst. Und gute Nachrichten auch von der B1, B5, Friedrichsfelde, Alt-Friedrichsfelde Richtung Biesdorf. Da hatten wir ja einen Wasserrohrbruch, Höhe Rosenfelder Straße. Jetzt hat gerade Andreas angerufen und gesagt, Chris, da ist endlich wieder offen. Alle drei Spuren nach diesem Wasserrohrbruch. Nur der Rechtsabbieger in die Rosenfelder Straße, der ist noch dicht. Und auf der Rosenfelder selbst steht der Entstörungsdienst. Aber die Jungs, die haben super schnell gearbeitet. Also dicken Dank an der Stelle. Und der Stau löst sich auch gerade auf. Passierdauer geht runter auf jetzt nur noch 10 Minuten. Und noch schnell auf die 115. Ein- und Ausfahrt Hüttenweg bleibt weiter dicht. Da hat ja eben Bulli gebrannt unter der Autobahnbrücke. Geblitzt wird in Prenzlauer Berg, glaube ich, die Danziger Straße, Schmargendorf, Klärallee und langsam machen auch Buko, Johannisthaler Chaussee. Mehr Verkehr in einer halben Stunde. Und gleich die besten neuen Hitzehner Show von Harry Styles. Freu dich auf American Girls nach Pink.
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0: Harry Styles mit den besten neuen Hits. American Girls ist das. Berlin zur Brandenburg Z Radio 104.6 RTL. Chris am Nachmittag. Na, würdest du die Abi-Prüfung nochmal schaffen? Also ich bin mir bei mir ziemlich sicher, dass ich sie nicht schaffen würde.
1: Ich auch. Es laufen
0: ja gerade Abi-Prüfungen in unserer Hauptstadt. Jetzt haben wir gesagt, hier, Verena und Simon von Arno und der Morgenschuh, die müssen wir auch mal wieder eine Prüfung schicken.
1: Richtig.
0: Aber Abi ist zu schwer für euch. Was müsst ihr machen?
1: Ja, ist klar. Die haben sich gedacht, wir machen mal Grundschule, mal gucken, ob das klappt. Oder bin ich mir noch nicht mal so sicher, ob das überhaupt funktioniert, muss ich ganz ehrlich sagen. Also ich habe durchaus Stress. Morgen früh, Quizwoche, der Schulcheck, Grundschule wohlgemerkt.
0: Also, du hörst,
1: nach
0: es wird sehr, sehr lustig bei Arno und der Morgenschuh, Berlin zu Brandenburgs lustigster Morgensendung. Jetzt Dermot Kennedy hier, Kiss Me.

Michael Schulte, 104.6 RTL, Berlin zum Brandenburg-Hit-Radio. Sonst macht die BVG ja so einen liegen gebliebenen Bus wieder flott. Jetzt soll ein richtig altes Gebäude wieder flott gemacht werden. Millionen Investitionen bei der BVG. Was da los ist, alle Infos gleich um 10 vor 6 in 104.6 RTL aktuell. Und jetzt Echo Smith hier.

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2: 17.50 Uhr, ich bin Philipp Ringel, guten Tag. Berlin hat Bock auf Olympia. Die Stadt bewirbt sich ja für die Spiele 2036, 40 oder 44. Der regierende Wegner hat die genauen Olympiapläne vorgestellt und sagt, wir können loslegen.
3: Wir können quasi morgen die Spiele ausrichten. Wir brauchen keine neuen Stadien, keine großen neuen Arenen, sondern wir wollen auf vorhandene Infrastruktur setzen. Wir wollen sie modernisieren und somit fit machen für die Zukunft, dass sowohl der Profisport, aber vor allem der Breitensport, die Berlinerinnen und Berliner davon profitieren werden.
2: Im Rennen um die Spiele sind auch noch München, Hamburg und NRW. Der Deutsche Olympische Sportbund will Ende September mitteilen, wer offiziell deutscher Olympiakandidat wird. Millioneninvestitionen bei der BVG. Die baut nämlich ihre U-Bahn-Werkstatt in Friedrichsfelde aus, berichtet der Tagesspiegel. Die ist fast 100 Jahre alt. Und das, obwohl noch gar nicht mal klar ist, wie viele neue Züge die BVG überhaupt bekommt. Benjamin Herrmann.
4: Das mindestens 60 Millionen Euro teure Projekt soll eigentlich Platz für 1500 neue U-Bahn-Wagen schaffen. Doch wegen knapper Kassen reicht das Geld jetzt nur noch für 762 Züge, gerade mal die Hälfte. Auf dem 86.000 Quadratmeter großen Gelände gegenüber vom Tierpark sollen zwei neue Hallen gebaut werden. Wirtschaftssenatorin Giffey hat zwar angekündigt, dass geprüft wird, wie mehr Waggons finanziert werden können, eine Zusage gab es aber nicht. Die BVG hat in diesem Jahr über 1 Milliarde Euro für Investitionen zur Verfügung. Damit muss sie aber auch marode Tunnel und Bahnhöfe sanieren.
2: Neue Details zum Amokfahrer von Leipzig. Er war vor kurzem wohl erst noch in einer Psychiatrienbehandlung. Dort soll sich der 33-jährige Deutsche übrigens freiwillig angemeldet haben. Ende April wurde er dann entlassen, weil von ihm keine Gefahr mehr ausgegangen sei. Der Mann raste am Montag mit einem Auto durch eine Einkaufsstraße und erfasste mehrere Menschen. Zwei wurden dabei getötet, etliche verletzt. Zum Motiv ist weiterhin noch nichts bekannt. Weil auch Respekt ins Reisegepäck gehört. Das Bundesverkehrsministerium und die Deutsche Bahn haben eine neue Respektkampagne gestartet mit dem Namen Mehr Achtung. Und die soll für mehr Schutz und Respekt gegenüber Kontrolleuren und anderen Bahnmitarbeitern sorgen. Denn Angriffe nehmen ja immer mehr zu. In Bahnhöfen und Zügen sind jetzt Plakate zu sehen, etwa mit dem Satz, die Würde des Menschen ist unantastbar, auch für alle in Uniform. Hintergrund ist die tödliche Attacke auf einen Zugbegleiter im Februar. 104.6 RTL, immer 10 Minuten früher auf den Punkt informiert.
5: 17.52 Uhr, der 104.6 RTL Verkehrsreport. So, wo knubbelt sich das noch im Feierabendverkehr? Auf jeden Fall auf dem Stadtring A100 Richtung Wedding. Schluckt nochmal gute 14 Minuten im Moment. Das Ganze ab Beckstraße zieht sich hoch bis zum Dreieck Funkturm. In der Gegenrichtung gibt es 5 Minuten Stop and Go ab Jakob-Kaiser-Platz. Dann in der City in Kreuzberg. Tempelhofer Ufer ist gut voll. Plus 6 Minuten das Ganze vor Mehringdamm im Moment und das in Fahrtrichtung Skalitzer Straße. Und auch rund um die Elsenbrücke nochmal gute 10 Minuten mehr. Trifft die Künnerstraße, trifft die Hauptstraße am Ostkreuz, die Elsenbrücke selbst und natürlich auch die A100 Neubauverlängerung Richtung Treptow. Und dann weiter Achtung, die 115 Ein- und Ausfahrt Hüttenweg bleibt erstmal gesperrt. Da hat ein Bulli eben gebrannt unter dieser Autobahnbrücke. Und Vorsicht auf der A2 Richtung Magdeburg zwischen Netzen und Brandenburg. Da liegen Gegenstände auf der Autobahn. Geblitzt wird in Prenzlberg, Danziger Straße, Schmargendorf, Klärallee und Buko-Johannisthaler Chaussee. Staus und Blitzer bitte wie immer an die 030 8848 110.
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5: Der Dienstagfeierabend. Sehr grau bei 17 Grad im Moment. Dazu ja, stellenweise auch kurz noch mal nass. Heute Nacht dann kräftiger Regen. Kann auch Gewitter und Sturmböen geben bei 12 bis 8 Grad. Morgen am Mittwoch deutlich frischer, um die 13 Grad und noch maximal. Dazu noch grauer und immer wieder Starkregen und Gewitter. Also morgen echt irgendwie, weiß ich nicht, Winterjacke wieder auspacken oder so.
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2: Ganz genau, 18 Uhr in Berlin und Brandenburg. Hab einen schicken Dienstag Feierabend. Mit mir natürlich, Chris am Nachmittag. 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Schick mir eine WhatsApp, Kenrod Schartmann an 030 884 8484 und wir starten in die Top 6 um 6 mit Platz 6. 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

Dance-Track für den Dienstag, Feierabend hier, The Second Voice, Let Me Be, Platz 5 in den Top 6 um 6, 104.6 RTL, Berlin zum Brandenburg-Set Radio mit deinen Tickets für die Wander Pharmaceuticals Berlin Tennis Open. 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Juni natürlich im Steffi-Graf-Stadion beim LTTC Rot-Weiß Berlin im Grunewald. Und da geht es um Rekordpreisgeld von 1,1 Millionen US-Dollar. Das ist die perfekte Vorbereitung für Wimbledon. Und es geht um die WTA 500 Titel. Also, das wird richtig, richtig krass. 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Und das ist die 4 im Countdown. Neue Teddy Swims, Mr. Know-It-All. Besten neuen Hits hier.

0: Fade for Philia, Taylor Swift, die 2 in den Top 6 um 6. 104.6 RTL, Berlins umbrandenbuchset Radio. Hey, wen habe ich in der Show?
1: Ich bin Elisa.
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0: 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Und das ist natürlich die Eins des Tages.
1: Bibi Rexha.
0: Mit Faithless und New Religion. Das sind die besten neuen Hits hier.

0: Die Wrecks are Faithless bleiben auf der 1. New Religion Top 6 und 6 Finale auf Berlin zum Brandenburg-Hit Radio 1821, der 104.6 RTL Verkehrsreport. Ja, wir haben nach wie vor ein bisschen Stop and Go auf der A100 Richtung Wedding. Wo es aber richtig stoppt noch, ist der Bereich Kreuzberg. Da gucke ich mir mal das Tempelhofer Ufer an. Richtung Hallisches Tor, da sind wir bei guten 8 Minuten extra gerade, vor Mehringdamm. Also da stockt es auf jeden Fall noch und Mehringdamm selbst, der ploppt ja auch mit 5 Minuten extra auf. Halt da noch gut durch, auch die Yorkstraße ist gut gefüllt, 8 Minuten in Fahrt Richtung Kreuzberg. Und die 115 Einausfahrt Hüttenweg, die ist weiter gesperrt, da hat eben ein Bulli gebrannt unter der Autobahnbrücke. Geblitzt wird auch Prenzlauer Berg, Danziger Straße, Schmargendorf, die Klärallee und Buckel, Johannisthaler Chaussee. Mehr Verkehr in einer halben Stunde, gleich mit den besten neuen Hits von den von U2 und Ed Sheeran. Und die Backstreet Boys habe ich auch noch für dich. Vorher, ja.
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2: Jetzt. Ja, man muss sich Dinge nur oft genug einreden, dann werden sie auch wahr. I love it, I love it, I love it. Gilt für schlechte Beziehungen und vielleicht auch für schlechte Jobverhältnisse. Ich weiß nicht. Mit der Nummer alles halb so wild. Hier ist Bella Kay. 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

Sonnbar mit dem besten neuen Hits, 104.6 RTL, Berlins und Brandenburgs Hitradio. Chris hier. Also das finde ich wirklich ein bisschen dreist. Lady Gaga hält uns für dumm. Ja, kein Scherz. Neue Agathe-Bauer-Stelle aufgedeckt, was Lady Gaga da in einem ihrer Hits auf Deutsch raushaut. Das hörst du morgen. 10 vor 8 bei Arno und der Morgencrew Berlin zu Brandenburgs lustigster Morgensendung. Und das hier ist Miley Cyrus, End of the World.

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1: 18.51 Uhr, ich bin Philipp Ringe, guten Abend. Berlin ist bereit für die Olympischen Spiele. Der Senat hat seine Pläne heute offiziell vorgestellt für die Spiele 2036, 40 oder 44. Eine riesige Chance für alle, sagt der Regierende Kai Wegner.
2: Ich glaube weiterhin und ja, davon bin ich überzeugt, dass diese Spiele eine enorme Chance für Berlin sind. Eine enorme Chance für die Region, eine enorme Chance für ganz Ostdeutschland und somit natürlich auch eine enorme Chance für ganz Deutschland.
1: Rund 5 Milliarden Euro würden die Olympischen Spiele Berlin wohl kosten. Und noch muss ja das Abgeordnetenhaus darüber abstimmen. Vielleicht gibt's auch einen Volksentscheid. Außerdem, im Rennen sind ja etwa auch noch Hamburg und München sowie NRW. Schon wieder Schüsse in der City. Diesmal hat es kurz nach 1 Uhr in Schöneberg in der Yorkstraße geknallt. Ein Unbekannter hat mehrfach auf einen 44-Jährigen geschossen. Der kam lebensgefährlich verletzt in ein Krankenhaus. Großfahndung der Polizei danach. Auch ein Hubschrauber war im Einsatz. Der Täter konnte aber entkommen. Die Ermittlungen laufen. Kein Erfolg für das Volksbegehren Berlin werbefrei. Denn bisher hat die Initiative nur etwa 31.000 Unterschriften gesammelt. Nötig wären aber 175.000 und die Frist läuft am Freitag ab. Das Volksbegehren will weniger digitale Außenwerbung in der City, damit es etwa weniger Lichtverschmutzung gibt. Neue Details zum Amokfahrer von Leipzig. Er war vor kurzem wohl erst noch in einer Psychiatrienbehandlung. Dort soll sich der 33-jährige Deutsche übrigens freiwillig angemeldet haben. Ende April wurde er dann entlassen, weil von ihm keine Gefahr mehr ausgegangen sei. Der Mann raste am Montag mit einem Auto durch eine Einkaufsstraße und erfasste mehrere Menschen. Zwei wurden dabei getötet, etliche verletzt. Zum Motiv ist weiterhin noch nichts bekannt. Kaum noch Hoffnung rund um Buckelwald-Timmy, denn seit Tagen fehlt von ihm jede Spur. Und Experten vom Deutschen Meeresmuseum sagen jetzt, Timmy ist wahrscheinlich tot. Denn das Tier war ja bereits vor dem Transport gesundheitlich angeschlagen und hatte nur noch wenig Kraft. Deshalb hatten die Experten auch erst geraten, Timmy auf der Sandbank vor der Insel Pöhl liegen und sterben zu lassen. 104.6 RTL, immer 10 Minuten früher auf den Punkt informiert.
3: 18.53 Uhr, der 104.6 RTL Verkehrsreport. Heute Nachmittag hat ja ein Auto gebrannt im Bereich der A115 Abfahrt Hüttenweg. Und da ist jetzt weiter die Ausfahrt Hüttenweg gesperrt. Und zwar in Fahrtrichtung Dreieck-Funkturm. Also statt einwärts 115, Ausfahrt Hüttenweg weiter dicht nach diesem Autobrand. Dann müssen wir raus nach Brandenburg. Achtung auf der A13 Richtung Berlin zwischen Freiwalde und Starkow. Da liegen Gegenstände auf der rechten Spur. Und es gibt jetzt eine Vollsperrung nach einem schweren Unfall auf der A24 Richtung Hamburg. Der ist passiert zwischen Herzsprung und Dreieck-Wittstock-Dosse. Da baut sich auch schon ordentlich Stau auf. Also wenn du kannst, dann fahr auf jeden Fall Herzsprung noch runter. Geblitzt wird im Prenzlauer Berg auf der Danziger Straße, Schmargendorf-Klärli und Buko-Johannisthaler Schusssee. Staus und Blitzer bitte wie immer an die 030 8848 110.
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3: Ja, ich hoffe, es bleibt trocken jetzt am Feierabend. Ich will mich gleich nämlich noch kurz an den Wannsee setzen. Immerhin noch mild, 16 Grad, aber Sonne nicht so richtig am Start. Heute Nacht gibt es dann kräftigen Regen, stellenweise auch Gewitter, Sturmböen mit dabei. Das Ganze bei 12 bis 8 Grad. Morgen am Mittwoch deutlich frischer insgesamt, um die 13 Grad nur noch maximal. Dazu sehr grau, immer wieder Starkregen und Gewitter leider.
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Jetzt die besten neuen Hits, BTS. 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

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Ich bin Julia Porat und jetzt gibt's neue Musik von Noah Kahan. Neues Album draußen und eine eigene Netflix-Doku on top, also nicht übel. Noah Kahan ist mit seinem Song The Great Divide neu auf unserer Playlist. Hörst du direkt nach NF.

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Eher Couchwetter in Berlin und Brandenburg, also kleine Sommerpause. Nur die besten neuen Hits, die hören nie auf, das ist die gute Nachricht. Olivia Rodrigo mit Drop Dead, kennst du den schon? Gibt's gleich für dich nach Michael Schulte. Und jetzt Taylor Swift, dir einen schönen Dienstagabend.

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1: Ich bin Philipp Ringe und das sind die wichtigsten Meldungen des Tages. Eine große Eröffnungsfeier auf dem Tempelhofer Feld, Olympiaringe an Fernsehturm und Co. und eine Selfie-Rampe auf dem Brandenburger Tor. Berlin hatte Bock auf Olympische Spiele und der Senat hat jetzt die genauen Pläne offiziell vorgestellt. Es geht um die Spiele 2036, 40 oder 44. Eine riesige Chance für alle, sagt der Regierende Kai Wegner.
2: Ich glaube weiterhin, und ja, davon bin ich überzeugt, dass diese Spiele eine enorme Chance für Berlin sind, eine enorme Chance für die Region, eine enorme Chance für ganz Ostdeutschland und somit natürlich auch eine enorme Chance für ganz Deutschland.
1: Und Berlin kann quasi auch direkt loslegen, weil viele Sportanlagen schon genutzt werden können.
2: Wir können quasi morgen die Spiele ausrichten. Wir brauchen keine neuen Stadien, keine großen neuen Arenen, sondern wir wollen auf vorhandene Infrastruktur setzen. Wir wollen sie modernisieren und somit fit machen für die Zukunft, dass sowohl der Profisport, aber vor allem der Breitensport, die Berlinerinnen und Berliner davon profitieren werden.
1: Dazu soll es auch mehrere City-Events geben, als Wettbewerbe quer durch die Stadt verteilt. Und jetzt ist auch klar, wo das Olympische Dorf entstehen soll, nämlich auf Höhe des Messegeländes. Das würde Berlin aber einiges kosten, bis jetzt wahrscheinlich deutlich mehr als 5 Milliarden Euro. Im Rennen um die Bewerbung für Olympia sind aber auch noch München, Hamburg und NRW. Millioneninvestitionen bei der BVG. Die baut nämlich ihre U-Bahn-Werkstatt in Friedrichsfelde aus, berichtet der Tagesspiegel. Die ist fast 100 Jahre alt. Und das, obwohl noch gar nicht mal klar ist, wie viele neue Züge die BVG überhaupt bekommt. Benjamin Herrmann.
3: Das mindestens 60 Millionen Euro teure Projekt soll eigentlich Platz für 1500 neue U-Bahn-Wagen schaffen. Doch wegen knapper Kassen reicht das Geld jetzt nur noch für 762 Züge, gerade mal die Hälfte. Auf dem 86.000 Quadratmeter großen Gelände gegenüber vom Tierpark sollen zwei neue Hallen gebaut werden. Wirtschaftssenatorin Giffey hat zwar angekündigt, dass geprüft wird, wie mehr Waggons finanziert werden können, eine Zusage gab es aber nicht. Die BVG hat in diesem Jahr über 1 Milliarde Euro für Investitionen zur Verfügung. Damit muss sie aber auch marode Tunnel und Bahnhöfe sanieren.
1: Kein Erfolg für das Volksbegehren Berlin werbefrei. Denn bisher hat die Initiative nur etwa 31.000 Unterschriften gesammelt. Nötig wären aber 175.000 und die Frist läuft am Freitag ab. Das Volksbegehren will weniger digitale Außenwerbung in der City, damit es etwa weniger Lichtverschmutzung gibt. Neue Details zum Amokfahrer von Leipzig. Er war vor kurzem wohl erst noch in einer Psychiatrienbehandlung. Dort soll sich der 33-jährige Deutsche übrigens freiwillig angemeldet haben. Ende April wurde er dann entlassen, weil von ihm keine Gefahr mehr ausgegangen sei. Der Mann raste am Montag mit einem Auto durch eine Einkaufsstraße und erfasste mehrere Menschen. Zwei wurden dabei getötet, etliche verletzt. Zum Motiv ist weiterhin noch nichts bekannt. Der Flug nach Malle wird erstmal nicht teurer, trotz gestiegener Kerosinpreise. Denn wer schon eine Reise gebucht hat, soll nachträglich nicht mehr zahlen müssen, sagen die großen Reiseveranstalter. Das zeigt eine Tagesspiegel-Umfrage. Thomas Bremser.
4: Veranstalter können den Reisepreis tatsächlich nachträglich erhöhen. Und zwar dann, wenn es im Vertrag steht und gestiegene Kosten wie Kerosin es nachweislich erfordern. Ein solcher Aufschlag muss aber spätestens 20 Tage vor der Reise mitgeteilt werden. Die Preise für Kerosin steigen aktuell. Deshalb könne man nicht ausschließen, dass die Buchungen teurer werden. Auch Sorgen vor einem Mangel an Kerosin stehen im Raum. Wenn Flüge deshalb im Sommer gestrichen werden müssen, werde man die Kunden umgehend informieren, heißt es.
1: Und das waren die wichtigsten Meldungen des Tages. 104.6 RTL, immer 10 Minuten früher auf den Punkt informiert.
0: 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Wir melden die Staus, bevor sie entstehen.
1: Wartungsarbeiten auf dem Stadtring bzw. auf dem Schönefeldzubringer. In beide Richtungen zwischen Geradestraße und Treptower Park bzw. Spätstraße ist die Strecke komplett gesperrt und das zwischen 21 bis 5 Uhr. Daneben der nächste Kraneinsatz und zwar in Prenzlauer Berg auf der Kreuzung Kollwitz- und Wörtherstraße. Die komplette Kreuzung ist noch bis Donnerstag erstmal dicht. Und dann gibt's neue Stromnetzarbeiten in Friedrichshain auf der Friedenstraße in Richtung Platz der Vereinten Nationen. Auf Höhe Friedrichsberger Straße ist die rechte Spur circa eine Woche gesperrt. Und geblitzt wird in Mitte auf dem Mühlendamm und in Tempelhof auf der Oberlandstraße. Berlin und Brandenburgs einzige Verkehrsvorhersage nur auf 104.6 RTL. 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
5: Wetter. Heute Nacht dicht bewölkt, örtlich teils kräftiger Regen. Die Temperaturen, die gehen runter bis zu 7 Grad. Morgen am Mittwoch dann erstmal noch viele Wolken und etwas nass. Ab der zweiten Tageshälfte dann vor allem nördlich von Berlin Regen und mögliche Gewitter. Es wird aber mild mit bis zu 16 Grad. Immerhin.
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9: Es ist 20 Uhr. 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

coole Nummer. One Republic, besten neuen Hits, 104.6 RTL, Berlin zu Brandenburgs Hitradio. Champions League heute Abend, Arsenal London gegen Atletico Madrid. Wer kommt ins Finale? Sie ist quasi als Warm-up für das Bayern Champions League Spiel morgen. 21.

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Lady Gaga hält uns für dumm. Nur weiß sie gar nichts davon. Neue Agathe Bauerstelle, was die Pop-Ikone auf Deutsch raushaut. Das hörst du 10 vor 8 bei Arno und der Morgencrew. 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Und bei mir die besten neuen Hits. Olivia Dean, Man,

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2: Eher gemütlicher Dienstagabend. Jetzt mit passender brandneuer Musik auf der Playlist. Eddie Dalton liefert Soul mit entspannten Feierabend-Vibes. Im Text geht es um Zeit, Erinnerungen und das Gefühl, ein bisschen älter, aber auch klüger zu werden. Eddie Dalton jetzt. Hier ist Another Day.

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Ich bin Julia Porath und nicht nur Harry Styles ist bekennender Berlin-Fan, auch Schauspielerin Fran Drescher, besser bekannt als die Nanny. Für Social Media klappert sie gerade alle Touri-Hotspots ab und postet alles, aber nicht nur, sie ist für Dreharbeiten da. Mal gespannt, was dabei rumkommt.

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1: Ich bin Philipp Ringe und das sind die wichtigsten Meldungen des Tages. Eine große Eröffnungsfeier auf dem Tempelhofer Feld, Olympiaringe an Fernsehturm und Co. und eine Selfie-Rampe auf dem Brandenburger Tor. Berlin hatte Bock auf Olympische Spiele und der Senat hat jetzt die genauen Pläne offiziell vorgestellt. Es geht um die Spiele 2036, 40 oder 44. Eine riesige Chance für alle, sagt der Regierende Kai Wegner.
2: Ich glaube weiterhin und ja, davon bin ich überzeugt, dass diese Spiele eine enorme Chance für Berlin sind, eine enorme Chance für die Region, eine enorme Chance für ganz Ostdeutschland und somit natürlich auch eine enorme Chance für ganz Deutschland.
1: Und Berlin kann quasi auch direkt loslegen, weil viele Sportanlagen schon genutzt werden können.
2: Wir können quasi morgen die Spiele ausrichten. Wir brauchen keine neuen Stadien, keine großen neuen Arenen, sondern wir wollen auf vorhandene Infrastruktur setzen. Wir wollen sie modernisieren und somit fit machen für die Zukunft, dass sowohl der Profisport, aber vor allem der Breitensport, die Berlinerinnen und Berliner davon profitieren werden.
1: Dazu soll es auch mehrere City-Events geben, als Wettbewerbe quer durch die Stadt verteilt. Und jetzt ist auch klar, wo das Olympische Dorf entstehen soll, nämlich auf Höhe des Messegeländes. Das würde Berlin aber einiges kosten, bis jetzt wahrscheinlich deutlich mehr als 5 Milliarden Euro. Im Rennen um die Bewerbung für Olympia sind aber auch noch München, Hamburg und NRW. Millioneninvestitionen bei der BVG. Die baut nämlich ihre U-Bahn-Werkstatt in Friedrichsfelde aus, berichtet der Tagesspiegel. Die ist fast 100 Jahre alt. Und das, obwohl noch gar nicht mal klar ist, wie viele neue Züge die BVG überhaupt bekommt. Benjamin Herrmann.
3: Das mindestens 60 Millionen Euro teure Projekt soll eigentlich Platz für 1500 neue U-Bahn-Wagen schaffen. Doch wegen knapper Kassen reicht das Geld jetzt nur noch für 762 Züge, gerade mal die Hälfte. Auf dem 86.000 Quadratmeter großen Gelände gegenüber vom Tierpark sollen zwei neue Hallen gebaut werden. Wirtschaftssenatorin Giffey hat zwar angekündigt, dass geprüft wird, wie mehr Waggons finanziert werden können, eine Zusage gab es aber nicht. Die BVG hat in diesem Jahr über 1 Milliarde Euro für Investitionen zur Verfügung. Damit muss sie aber auch marode Tunnel und Bahnhöfe sanieren.
1: Kein Erfolg für das Volksbegehren Berlin werbefrei. Denn bisher hat die Initiative nur etwa 31.000 Unterschriften gesammelt. Nötig wären aber 175.000 und die Frist läuft am Freitag ab. Das Volksbegehren will weniger digitale Außenwerbung in der City, damit es etwa weniger Lichtverschmutzung gibt. Neue Details zum Amokfahrer von Leipzig. Er war vor kurzem wohl erst noch in einer Psychiatrienbehandlung. Dort soll sich der 33-jährige Deutsche übrigens freiwillig angemeldet haben. Ende April wurde er dann entlassen, weil von ihm keine Gefahr mehr ausgegangen sei. Der Mann raste am Montag mit einem Auto durch eine Einkaufsstraße und erfasste mehrere Menschen. Zwei wurden dabei getötet, etliche verletzt. Zum Motiv ist weiterhin noch nichts bekannt. Der Flug nach Malle wird erstmal nicht teurer, trotz gestiegener Kerosinpreise. Denn wer schon eine Reise gebucht hat, soll nachträglich nicht mehr zahlen müssen, sagen die großen Reiseveranstalter. Das zeigt eine Tagesspiegel-Umfrage. Thomas Bremser.
4: Veranstalter können den Reisepreis tatsächlich nachträglich erhöhen. Und zwar dann, wenn es im Vertrag steht und gestiegene Kosten wie Kerosin es nachweislich erfordern. Ein solcher Aufschlag muss aber spätestens 20 Tage vor der Reise mitgeteilt werden. Die Preise für Kerosin steigen aktuell. Deshalb könne man nicht ausschließen, dass die Buchungen teurer werden. Auch Sorgen vor einem Mangel an Kerosin stehen im Raum. Wenn Flüge deshalb im Sommer gestrichen werden müssen, werde man die Kunden umgehend informieren, heißt es.
1: Und das waren die wichtigsten Meldungen des Tages. 104.6 RTL, immer 10 Minuten früher auf den Punkt informiert.
0: 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Wir melden die Staus, bevor sie entstehen.
1: Wartungsarbeiten auf dem Stadtring bzw. auf dem Schönefeldzubringer. In beide Richtungen zwischen Gradestraße und Treptower Park bzw. Spätstraße ist die Strecke komplett gesperrt und das zwischen 21 bis 5 Uhr. Daneben der nächste Kraneinsatz und zwar in Prenzlauer Berg auf der Kreuzung Kollwitz- und Wörtherstraße. Die komplette Kreuzung ist noch bis Donnerstag erstmal dicht. Und dann gibt's neue Stromnetzarbeiten in Friedrichshain auf der Friedenstraße in Richtung Platz der Vereinten Nationen. Auf Höhe Friedrichsberger Straße ist die rechte Spur circa eine Woche gesperrt. Und geblitzt wird in Mitte auf dem Mühlendamm und in Tempelhof auf der Oberlandstraße. Berlin und Brandenburgs einzige Verkehrsvorhersage nur auf 104.6 RTL.
5: RTL Wetter. jetzt am Abend und in der Nacht dicht bewölkt mit teils kräftigem Regen. Der Tiefstwert liegt bei 7 Grad. Und morgen am Mittwoch erstmal viele Wolken und etwas nass. Ab der zweiten Tageshälfte dann vor allem im Norden wieder Regen und vereinzelt Gewitter. Dazu aber mild mit bis zu 16 Grad.
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2: 21 Uhr jetzt. 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

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Na, geht's heute Abend noch an die Tanke? Crazy, dass die Preise immer noch so hoch sind, oder? Trotz Tankrabatt, wo sie merkt. Also stark sein und Musik am besten, ja, laut drehen, dann geht's vielleicht ein bisschen leichter. Für mich auch jedes Mal sehr schmerzhaft. Jetzt die besten neuen Hits. Holly Hammerstone.

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Ich bin Julia Porath und ich habe neue Musik von Mark Forster. Ja, endlich mal wieder ein Song von ihm. In ein Lied geht's um kleine, echte Momente im Leben und er macht auf jeden Fall gute Laune. Hörst du direkt nach Michael Schulte.

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0: 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Dienstagabend, der Countdown läuft für Taylor Swift und ihren Travis Kelce. Am 3. Juli steigt angeblich die Hochzeit in New York, heißt Kleid an Probe, Probeessen, letzter Feinschliff für die Feier. Da geht's den beiden nicht anders als anderen Brautpaaren. Taylor Swift, besten neuen Hits gibt's gleich für dich nach Maroon 5 mit Christina Aguilera.
1: Tschüss.

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1: Ich bin Philipp Ringe und das sind die wichtigsten Meldungen des Tages. Eine große Eröffnungsfeier auf dem Tempelhofer Feld, Olympiaringe an Fernsehturm und Co. und eine Selfie-Rampe auf dem Brandenburger Tor. Berlin hatte Bock auf Olympische Spiele und der Senat hat jetzt die genauen Pläne offiziell vorgestellt. Es geht um die Spiele 2036, 40 oder 44. Eine riesige Chance für alle, sagt der Regierende Kai Wegner.
2: Ich glaube weiterhin und ja, davon bin ich überzeugt, dass diese Spiele eine enorme Chance für Berlin sind, eine enorme Chance für die Region, eine enorme Chance für ganz Ostdeutschland und somit natürlich auch eine enorme Chance für ganz Deutschland.
1: Und Berlin kann quasi auch direkt loslegen, weil viele Sportanlagen schon genutzt werden können.
2: Wir können quasi morgen die Spiele ausrichten. Wir brauchen keine neuen Stadien, keine großen neuen Arenen, sondern wir wollen auf vorhandene Infrastruktur setzen. Wir wollen sie modernisieren und somit fit machen für die Zukunft, dass sowohl der Profisport, aber vor allem der Breitensport, die Berlinerinnen und Berliner davon profitieren werden.
1: Dazu soll es auch mehrere City-Events geben, als Wettbewerbe quer durch die Stadt verteilt. Und jetzt ist auch klar, wo das Olympische Dorf entstehen soll, nämlich auf Höhe des Messegeländes. Das würde Berlin aber einiges kosten, bis jetzt wahrscheinlich deutlich mehr als 5 Milliarden Euro. Im Rennen um die Bewerbung für Olympia sind aber auch noch München, Hamburg und NRW. Millioneninvestitionen bei der BVG. Die baut nämlich ihre U-Bahn-Werkstatt in Friedrichsfelde aus, berichtet der Tagesspiegel. Die ist fast 100 Jahre alt. Und das, obwohl noch gar nicht mal klar ist, wie viele neue Züge die BVG überhaupt bekommt. Benjamin Herrmann.
3: Das mindestens 60 Millionen Euro teure Projekt soll eigentlich Platz für 1500 neue U-Bahn-Wagen schaffen. Doch wegen knapper Kassen reicht das Geld jetzt nur noch für 762 Züge, gerade mal die Hälfte. Auf dem 86.000 Quadratmeter großen Gelände gegenüber vom Tierpark sollen zwei neue Hallen gebaut werden. Wirtschaftssenatorin Giffey hat zwar angekündigt, dass geprüft wird, wie mehr Waggons finanziert werden können, eine Zusage gab es aber nicht. Die BVG hat in diesem Jahr über 1 Milliarde Euro für Investitionen zur Verfügung. Damit muss sie aber auch marode Tunnel und Bahnhöfe sanieren.
1: Kein Erfolg für das Volksbegehren Berlin werbefrei. Denn bisher hat die Initiative nur etwa 31.000 Unterschriften gesammelt. Nötig wären aber 175.000 und die Frist läuft am Freitag ab. Das Volksbegehren will weniger digitale Außenwerbung in der City, damit es etwa weniger Lichtverschmutzung gibt. Neue Details zum Amokfahrer von Leipzig. Er war vor kurzem wohl erst noch in einer Psychiatrienbehandlung. Dort soll sich der 33-jährige Deutsche übrigens freiwillig angemeldet haben. Ende April wurde er dann entlassen, weil von ihm keine Gefahr mehr ausgegangen sei. Der Mann raste am Montag mit einem Auto durch eine Einkaufsstraße und erfasste mehrere Menschen. Zwei wurden dabei getötet, etliche verletzt. Zum Motiv ist weiterhin noch nichts bekannt. Der Flug nach Malle wird erstmal nicht teurer, trotz gestiegener Kerosinpreise. Denn wer schon eine Reise gebucht hat, soll nachträglich nicht mehr zahlen müssen, sagen die großen Reiseveranstalter. Das zeigt eine Tagesspiegel-Umfrage. Thomas Bremser.
4: Veranstalter können den Reisepreis tatsächlich nachträglich erhöhen. Und zwar dann, wenn es im Vertrag steht und gestiegene Kosten wie Kerosin es nachweislich erfordern. Ein solcher Aufschlag muss aber spätestens 20 Tage vor der Reise mitgeteilt werden. Die Preise für Kerosin steigen aktuell. Deshalb könne man nicht ausschließen, dass die Buchungen teurer werden. Auch Sorgen vor einem Mangel an Kerosin stehen im Raum. Wenn Flüge deshalb im Sommer gestrichen werden müssen, werde man die Kunden umgehend informieren, heißt es.
1: Und das waren die wichtigsten Meldungen des Tages. 104.6 RTL, immer 10 Minuten früher auf den Punkt informiert.
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1: Wartungsarbeiten auf dem Stadtring bzw. auf dem Schönefeld-Zubringer. In beide Richtungen zwischen Gradestraße und Treptower Park bzw. Spätstraße ist die Strecke komplett gesperrt und das zwischen 21 bis 5 Uhr. Daneben der nächste Kraneinsatz und zwar in Prenzlauer Berg auf der Kreuzung Kollwitz- und Wörtherstraße. Die komplette Kreuzung ist noch bis Donnerstag erstmal dicht. Und dann gibt's neue Stromnetzarbeiten in Friedrichshain auf der Friedenstraße in Richtung Platz der Vereinten Nationen. Auf Höhe Friedrichsberger Straße ist die rechte Spur circa eine Woche gesperrt. Und geblitzt wird in Mitte auf dem Mühlendamm und in Tempelhof auf der Oberlandstraße. 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
5: RTL-Wetter. Heute Nacht viele Wolken und örtlich kräftiger Regen bei tiefstens 7 Grad. Morgen am Mittwoch erstmal trüb und nass, später vor allem nördlich von Berlin erneut Regen. Auch Gewitter sind möglich, Temperaturen steigen bis zu 16 Grad an, immerhin.
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2: 22 Uhr. 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

Bibi Rexha und Faceless, besten neuen Hits, 104.6 RTL, Berlins und Brandenburgs Hitradio. Wenn du was Cooles für deine Kids brauchst, seit heute gibt es das Panini-Sticker-Album zur WM 2026. Diesmal fast 1000 Sticker, weil es ja die größte WM aller Zeiten wird. Also ganz, ganz viel Stickern und noch mehr doppelte Spieler tauschen. Yeah!

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Und jetzt die besten neuen Hits. Alex.

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2: Von Olivia Dean. Ihr neuester Song ist der perfekte Soundtrack für den Frühling, auch wenn der gerade so eine kleine Mini-Pause einlegt, wettertechnisch. So Easy heißt er, neu auf unserer Playlist. Viel Spaß damit.

Dermot Kennedy, besten neuen Hits. 104.6 RTL, Berlin zu Brandenburgs Hitradio. Ich bin Julia Porath und check hier nebenher bei Insta die ganzen Met-Gala-Looks. Heidi Klum, absoluter Hingucker als Marmorstatue. Also da bin ich mal gespannt, wie sie das an ihrer berühmten Halloween-Party noch toppen will.

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1: Ich bin Philipp Ringe und das sind die wichtigsten Meldungen des Tages. Eine große Eröffnungsfeier auf dem Tempelhofer Feld, Olympiaringe an Fernsehturm und Co. und eine Selfie-Rampe auf dem Brandenburger Tor. Berlin hatte Bock auf Olympische Spiele und der Senat hat jetzt die genauen Pläne offiziell vorgestellt. Es geht um die Spiele 2036, 40 oder 44. Eine riesige Chance für alle, sagt der Regierende Kai Wegner.
2: Ich glaube weiterhin und ja, davon bin ich überzeugt, dass diese Spiele eine enorme Chance für Berlin sind, eine enorme Chance für die Region, eine enorme Chance für ganz Ostdeutschland und somit natürlich auch eine enorme Chance für ganz Deutschland.
1: Und Berlin kann quasi auch direkt loslegen, weil viele Sportanlagen schon genutzt werden können.
2: Wir können quasi morgen die Spiele ausrichten. Wir brauchen keine neuen Stadien, keine großen neuen Arenen, sondern wir wollen auf vorhandene Infrastruktur setzen. Wir wollen sie modernisieren und somit fit machen für die Zukunft, dass sowohl der Profisport, aber vor allem der Breitensport, die Berlinerinnen und Berliner davon profitieren werden.
1: Dazu soll es auch mehrere City-Events geben, als Wettbewerbe quer durch die Stadt verteilt. Und jetzt ist auch klar, wo das Olympische Dorf entstehen soll, nämlich auf Höhe des Messegeländes. Das würde Berlin aber einiges kosten, bis jetzt wahrscheinlich deutlich mehr als 5 Milliarden Euro. Im Rennen um die Bewerbung für Olympia sind aber auch noch München, Hamburg und NRW. Millioneninvestitionen bei der BVG. Die baut nämlich ihre U-Bahn-Werkstatt in Friedrichsfelde aus, berichtet der Tagesspiegel. Die ist fast 100 Jahre alt. Und das, obwohl noch gar nicht mal klar ist, wie viele neue Züge die BVG überhaupt bekommt. Benjamin Herrmann.
3: Das mindestens 60 Millionen Euro teure Projekt soll eigentlich Platz für 1500 neue U-Bahn-Wagen schaffen. Doch wegen knapper Kassen reicht das Geld jetzt nur noch für 762 Züge, gerade mal die Hälfte. Auf dem 86.000 Quadratmeter großen Gelände gegenüber vom Tierpark sollen zwei neue Hallen gebaut werden. Wirtschaftssenatorin Giffey hat zwar angekündigt, dass geprüft wird, wie mehr Waggons finanziert werden können, eine Zusage gab es aber nicht. Die BVG hat in diesem Jahr über 1 Milliarde Euro für Investitionen zur Verfügung. Damit muss sie aber auch marode Tunnel und Bahnhöfe sanieren.
1: Kein Erfolg für das Volksbegehren Berlin werbefrei. Denn bisher hat die Initiative nur etwa 31.000 Unterschriften gesammelt. Nötig wären aber 175.000 und die Frist läuft am Freitag ab. Das Volksbegehren will weniger digitale Außenwerbung in der City, damit es etwa weniger Lichtverschmutzung gibt. Neue Details zum Amokfahrer von Leipzig. Er war vor kurzem wohl erst noch in einer Psychiatrienbehandlung. Dort soll sich der 33-jährige Deutsche übrigens freiwillig angemeldet haben. Ende April wurde er dann entlassen, weil von ihm keine Gefahr mehr ausgegangen sei. Der Mann raste am Montag mit einem Auto durch eine Einkaufsstraße und erfasste mehrere Menschen. Zwei wurden dabei getötet, etliche verletzt. Zum Motiv ist weiterhin noch nichts bekannt. Der Flug nach Malle wird erstmal nicht teurer, trotz gestiegener Kerosinpreise. Denn wer schon eine Reise gebucht hat, soll nachträglich nicht mehr zahlen müssen, sagen die großen Reiseveranstalter. Das zeigt eine Tagesspiegel-Umfrage. Thomas Bremser.
4: Veranstalter können den Reisepreis tatsächlich nachträglich erhöhen. Und zwar dann, wenn es im Vertrag steht und gestiegene Kosten wie Kerosin es nachweislich erfordern. Ein solcher Aufschlag muss aber spätestens 20 Tage vor der Reise mitgeteilt werden. Die Preise für Kerosin steigen aktuell. Deshalb könne man nicht ausschließen, dass die Buchungen teurer werden. Auch Sorgen vor einem Mangel an Kerosin stehen im Raum. Wenn Flüge deshalb im Sommer gestrichen werden müssen, werde man die Kunden umgehend informieren, heißt es.
1: Und das waren die wichtigsten Meldungen des Tages. 104.6 RTL, immer 10 Minuten früher auf den Punkt informiert.
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1: Wartungsarbeiten auf dem Stadtring bzw. auf dem Schönefeld-Zubringer. In beide Richtungen zwischen Gradestraße und Treptower Park bzw. Spätstraße ist die Strecke komplett gesperrt und das zwischen 21 bis 5 Uhr. Daneben der nächste Kraneinsatz und zwar in Prenzlauer Berg auf der Kreuzung Kollwitz- und Wörtherstraße. Die komplette Kreuzung ist noch bis Donnerstag erstmal dicht. Und dann gibt's neue Stromnetzarbeiten in Friedrichshain auf der Friedenstraße in Richtung Platz der Vereinten Nationen. Auf Höhe Friedrichsberger Straße ist die rechte Spur circa eine Woche gesperrt. Und geblitzt wird in Mitte auf dem Mühlendamm und in Tempelhof auf der Oberlandstraße. 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
5: Wetter. Aktuell und heute Nacht dicht bewölkt, örtlich teils kräftiger Regen. Temperaturen gehen runter auf bis zu 7 Grad. Morgen am Mittwoch dann erstmal noch viele Wolken und etwas nass. Ab der zweiten Tageshälfte vor allem nördlich von Berlin Regen und auch mögliche Gewitter. Es wird aber recht mild mit bis zu 16 Grad.
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2: 23 Uhr. 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

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Die nächsten Tage Regenwetter, hat aber auch was Gutes. Regenwetter ist nämlich Kinowetter, mit einigen Highlights ja gerade. Der Teufel trägt Prada 2, den muss ich auch noch gucken. Michael Jackson Doku, Billie Eilish Konzert Doku. Oder du guckst einfach alles hintereinander, dann schafft man auch das extra große Popcorn. Jetzt die besten neuen Hits, Bruno Mars.

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Ich bin Julia Porath und mit dem nächsten neuen Song machen wir uns ready für den bevorstehenden Festivalsommer. Kygo, Khalid und Griffin, Popsong mit Festival-Vibes. Save My Love heißt die Single, gleich für dich. Nach dieser Powernummer von Benson Boone, also wach bleiben am späten Dienstagabend.

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und John, besten neuen Hits, 104.6 RTL, Berlin zum Brandenburg City Radio. 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

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Dienstagnacht, noch wach, einfach so. Oder vielleicht auch bei der Schicht. Ah, die besten neuen Hits sind an deiner Seite. BTS, Swim, richtig coole Nummer. Zum Mitsingen auch, gleich nach Miles Smith. Und jetzt Olivia Dean. Also, komm gut durch die Nacht.

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1: Ich bin Philipp Ringe und das sind die wichtigsten Meldungen des Tages. Eine große Eröffnungsfeier auf dem Tempelhofer Feld, Olympiaringe an Fernsehturm und Co. und eine Selfie-Rampe auf dem Brandenburger Tor. Berlin hatte Bock auf Olympische Spiele und der Senat hat jetzt die genauen Pläne offiziell vorgestellt. Es geht um die Spiele 2036, 40 oder 44. Eine riesige Chance für alle, sagt der Regierende Kai Wegner.
2: Ich glaube weiterhin und ja, davon bin ich überzeugt, dass diese Spiele eine enorme Chance für Berlin sind, eine enorme Chance für die Region, eine enorme Chance für ganz Ostdeutschland und somit natürlich auch eine enorme Chance für ganz Deutschland.
1: Und Berlin kann quasi auch direkt loslegen, weil viele Sportanlagen schon genutzt werden können.
2: Wir können quasi morgen die Spiele ausrichten. Wir brauchen keine neuen Stadien, keine großen neuen Arenen, sondern wir wollen auf vorhandene Infrastruktur setzen. Wir wollen sie modernisieren und somit fit machen für die Zukunft, dass sowohl der Profisport, aber vor allem der Breitensport, die Berlinerinnen und Berliner davon profitieren werden.
1: Dazu soll es auch mehrere City-Events geben, als Wettbewerbe quer durch die Stadt verteilt. Und jetzt ist auch klar, wo das Olympische Dorf entstehen soll, nämlich auf Höhe des Messegeländes. Das würde Berlin aber einiges kosten, bis jetzt wahrscheinlich deutlich mehr als 5 Milliarden Euro. Im Rennen um die Bewerbung für Olympia sind aber auch noch München, Hamburg und NRW. Millioneninvestitionen bei der BVG. Die baut nämlich ihre U-Bahn-Werkstatt in Friedrichsfelde aus, berichtet der Tagesspiegel. Die ist fast 100 Jahre alt. Und das, obwohl noch gar nicht mal klar ist, wie viele neue Züge die BVG überhaupt bekommt. Benjamin Herrmann.
3: Das mindestens 60 Millionen Euro teure Projekt soll eigentlich Platz für 1500 neue U-Bahn-Wagen schaffen. Doch wegen knapper Kassen reicht das Geld jetzt nur noch für 762 Züge, gerade mal die Hälfte. Auf dem 86.000 Quadratmeter großen Gelände gegenüber vom Tierpark sollen zwei neue Hallen gebaut werden. Wirtschaftssenatorin Giffey hat zwar angekündigt, dass geprüft wird, wie mehr Waggons finanziert werden können, eine Zusage gab es aber nicht. Die BVG hat in diesem Jahr über 1 Milliarde Euro für Investitionen zur Verfügung. Damit muss sie aber auch marode Tunnel und Bahnhöfe sanieren.
1: Kein Erfolg für das Volksbegehren Berlin werbefrei. Denn bisher hat die Initiative nur etwa 31.000 Unterschriften gesammelt. Nötig wären aber 175.000 und die Frist läuft am Freitag ab. Das Volksbegehren will weniger digitale Außenwerbung in der City, damit es etwa weniger Lichtverschmutzung gibt. Neue Details zum Amokfahrer von Leipzig. Er war vor kurzem wohl erst noch in einer Psychiatrienbehandlung. Dort soll sich der 33-jährige Deutsche übrigens freiwillig angemeldet haben. Ende April wurde er dann entlassen, weil von ihm keine Gefahr mehr ausgegangen sei. Der Mann raste am Montag mit einem Auto durch eine Einkaufsstraße und erfasste mehrere Menschen. Zwei wurden dabei getötet, etliche verletzt. Zum Motiv ist weiterhin noch nichts bekannt. Der Flug nach Malle wird erstmal nicht teurer, trotz gestiegener Kerosinpreise. Denn wer schon eine Reise gebucht hat, soll nachträglich nicht mehr zahlen müssen, sagen die großen Reiseveranstalter. Das zeigt eine Tagesspiegel-Umfrage. Thomas Bremser.
4: Veranstalter können den Reisepreis tatsächlich nachträglich erhöhen. Und zwar dann, wenn es im Vertrag steht und gestiegene Kosten wie Kerosin es nachweislich erfordern. Ein solcher Aufschlag muss aber spätestens 20 Tage vor der Reise mitgeteilt werden. Die Preise für Kerosin steigen aktuell, deshalb könne man nicht ausschließen, dass die Buchungen teurer werden. Auch Sorgen vor einem Mangel an Kerosin stehen im Raum. Wenn Flüge deshalb im Sommer gestrichen werden müssen, werde man die Kunden umgehend informieren, heißt es.
1: Und das waren die wichtigsten Meldungen des Tages. 104.6 RTL, immer 10 Minuten früher auf den Punkt informiert.
0: 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Wir melden die Staus, bevor sie entstehen.
1: Wartungsarbeiten auf dem Stadtring bzw. auf dem Schönefeldzubringer. In beide Richtungen zwischen Gradestraße und Treptower Park bzw. Spätstraße ist die Strecke komplett gesperrt und das zwischen 21 bis 5 Uhr. Daneben der nächste Kraneinsatz und zwar in Prenzlauer Berg auf der Kreuzung Kollwitz- und Wörtherstraße. Die komplette Kreuzung ist noch bis Donnerstag erstmal dicht. Und dann gibt's neue Stromnetzarbeiten in Friedrichshain auf der Friedenstraße in Richtung Platz der Vereinten Nationen. Auf Höhe Friedrichsberger Straße ist die rechte Spur circa eine Woche gesperrt. Und geblitzt wird in Mitte auf dem Mühlendamm und in Tempelhof auf der Oberlandstraße. 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
5: RTL Wetter. Heute Nacht dicht bewölkt mit teils kräftigem Regen. Der Tiefstwert liegt bei 7 Grad. Morgen am Mittwoch erstmal viele Wolken und etwas nass. Ab der zweiten Tageshälfte vor allem im Norden wieder Regen und vereinzelt auch Gewitter. Dazu aber mild mit bis zu 16 Grad.
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1: Ich bin Philipp Ringe und das sind die wichtigsten Meldungen des Tages. Eine große Eröffnungsfeier auf dem Tempelhofer Feld, Olympiaringe an Fernsehturm und Co. und eine Selfie-Rampe auf dem Brandenburger Tor. Berlin hatte Bock auf Olympische Spiele und der Senat hat jetzt die genauen Pläne offiziell vorgestellt. Es geht um die Spiele 2036, 40 oder 44. Eine riesige Chance für alle, sagt der Regierende Kai Wegner.
2: Ich glaube weiterhin, dass diese Spiele eine enorme Chance für Berlin sind. Eine enorme Chance für die Region, eine enorme Chance für ganz Ostdeutschland und somit natürlich auch eine enorme Chance für ganz Deutschland.
1: Und Berlin kann quasi auch direkt loslegen, weil viele Sportanlagen schon genutzt werden können.
2: Wir können quasi morgen die Spiele ausrichten. Wir brauchen keine neuen Stadien, keine großen neuen Arenen, sondern wir wollen auf vorhandene Infrastruktur setzen. Wir wollen sie modernisieren und somit fit machen für die Zukunft, dass sowohl der Profisport, aber vor allem der Breitensport, die Berlinerinnen und Berliner davon profitieren werden.
1: Dazu soll es auch mehrere City-Events geben, als Wettbewerbe quer durch die Stadt verteilt. Und jetzt ist auch klar, wo das Olympische Dorf entstehen soll, nämlich auf Höhe des Messegeländes. Das würde Berlin aber einiges kosten, bis jetzt wahrscheinlich deutlich mehr als 5 Milliarden Euro. Im Rennen um die Bewerbung für Olympia sind aber auch noch München, Hamburg und NRW. Millioneninvestitionen bei der BVG. Die baut nämlich ihre U-Bahn-Werkstatt in Friedrichsfelde aus, berichtet der Tagesspiegel. Die ist fast 100 Jahre alt. Und das, obwohl noch gar nicht mal klar ist, wie viele neue Züge die BVG überhaupt bekommt. Benjamin Herrmann.
3: Das mindestens 60 Millionen Euro teure Projekt soll eigentlich Platz für 1500 neue U-Bahn-Wagen schaffen. Doch wegen knapper Kassen reicht das Geld jetzt nur noch für 762 Züge, gerade mal die Hälfte. Auf dem 86.000 Quadratmeter großen Gelände gegenüber vom Tierpark sollen zwei neue Hallen gebaut werden. Wirtschaftssenatorin Giffey hat zwar angekündigt, dass geprüft wird, wie mehr Waggons finanziert werden können, eine Zusage gab es aber nicht. Die BVG hat in diesem Jahr über 1 Milliarde Euro für Investitionen zur Verfügung, damit muss sie aber auch marode Tunnel und Bahnhöfe sanieren.
1: Kein Erfolg für das Volksbegehren Berlin werbefrei. Denn bisher hat die Initiative nur etwa 31.000 Unterschriften gesammelt. Nötig wären aber 175.000 und die Frist läuft am Freitag ab. Das Volksbegehren will weniger digitale Außenwerbung in der City, damit es etwa weniger Lichtverschmutzung gibt. Immer öfter Unfälle mit E-Scootern. Laut dem RBB waren es allein im letzten Jahr etwa 1400. Und dabei oft am Steuer junge Menschen unter 25. Neue Regeln sollen das ändern. Ab dem nächsten Jahr gibt es zum Beispiel eine Blinkerpflicht. Vielen reicht das aber noch nicht. In einer Online-Petition wird sogar gefordert, dass Scooter nur noch mit Personalausweis ausgeliehen werden dürfen. Neue Details zum Amokfahrer von Leipzig. Er war vor kurzem wohl erst noch in einer Psychiatrienbehandlung. Dort soll sich der 33-jährige Deutsche übrigens freiwillig angemeldet haben. Ende April wurde er dann entlassen, weil von ihm keine Gefahr mehr ausgegangen sei. Der Mann raste am Montag mit einem Auto durch eine Einkaufsstraße und erfasste mehrere Menschen. Zwei wurden dabei getötet, etliche verletzt. Zum Motiv ist weiterhin noch nichts bekannt. Schicksalsspiel für den FC Bayern München. Der Rekordmeister empfängt im Champions-League-Halbfinal-Rückspiel heute Titelverteidiger Paris Saint-Germain. Das Hinspiel hatten die Pariser nach einem wahren Fußballspektakel mit 5:4 gewonnen. Die Partie heute dürfte also ähnlich spannend werden. Sollten die Bayern gewinnen, rückt das dritte Triple in der Vereinsgeschichte näher. Deutscher Meister sind die Bayern ja bereits. Anpfiff ist um 21 Uhr. Und das waren die wichtigsten Meldungen des Tages. 104.6 RTL immer 10 Minuten früher auf den Punkt informiert.
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1: Wartungsarbeiten auf dem Stadtring bzw. auf dem Schönefeldzubringer. In beide Richtungen zwischen Gradestraße und Treptower Park bzw. Spätstraße ist die Strecke komplett gesperrt und das zwischen 21 bis 5 Uhr. Daneben der nächste Kraneinsatz und zwar in Prenzlauer Berg auf der Kreuzung Kollwitz- und Wörtherstraße. Die komplette Kreuzung ist noch bis Donnerstag erstmal dicht. Und dann gibt's neue Stromnetzarbeiten in Friedrichshain auf der Friedenstraße in Richtung Platz der Vereinten Nationen. Auf Höhe Friedrichsberger Straße ist die rechte Spur circa eine Woche gesperrt. Und geblitzt wird in Mitte auf dem Mühlendamm und in Tempelhof auf der Oberlandstraße. 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In der Nacht sind ein paar Wolken unterwegs, die bringen vor allem im Süden auch Regen mit und Gewitter sind auch möglich bei 12 bis 8 Grad. Am Tag weiter wolkig, auch mal Regen und Gewitter bei 17 Grad maximal.
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1: Ich bin Philipp Ringe und das sind die wichtigsten Meldungen des Tages. Eine große Eröffnungsfeier auf dem Tempelhofer Feld, Olympiaringe an Fernsehturm und Co. und eine Selfie-Rampe auf dem Brandenburger Tor. Berlin hatte Bock auf Olympische Spiele und der Senat hat jetzt die genauen Pläne offiziell vorgestellt. Es geht um die Spiele 2036, 40 oder 44. Eine riesige Chance für alle, sagt der Regierende Kai Wegner.
2: Ich glaube weiterhin, dass diese Spiele eine enorme Chance für Berlin sind. Eine enorme Chance für die Region, eine enorme Chance für ganz Ostdeutschland und somit natürlich auch eine enorme Chance für ganz Deutschland.
1: Und Berlin kann quasi auch direkt loslegen, weil viele Sportanlagen schon genutzt werden können.
2: Wir können quasi morgen die Spiele ausrichten. Wir brauchen keine neuen Stadien, keine großen neuen Arenen, sondern wir wollen auf vorhandene Infrastruktur setzen. Wir wollen sie modernisieren und somit fit machen für die Zukunft, dass sowohl der Profisport, aber vor allem der Breitensport, die Berlinerinnen und Berliner davon profitieren werden.
1: Dazu soll es auch mehrere City-Events geben, als Wettbewerbe quer durch die Stadt verteilt. Und jetzt ist auch klar, wo das Olympische Dorf entstehen soll, nämlich auf Höhe des Messegeländes. Das würde Berlin aber einiges kosten, bis jetzt wahrscheinlich deutlich mehr als 5 Milliarden Euro. Im Rennen um die Bewerbung für Olympia sind aber auch noch München, Hamburg und NRW. Millioneninvestitionen bei der BVG. Die baut nämlich ihre U-Bahn-Werkstatt in Friedrichsfelde aus, berichtet der Tagesspiegel. Die ist fast 100 Jahre alt. Und das, obwohl noch gar nicht mal klar ist, wie viele neue Züge die BVG überhaupt bekommt. Benjamin Herrmann.
3: Das mindestens 60 Millionen Euro teure Projekt soll eigentlich Platz für 1500 neue U-Bahn-Wagen schaffen. Doch wegen knapper Kassen reicht das Geld jetzt nur noch für 762 Züge, gerade mal die Hälfte. Auf dem 86.000 Quadratmeter großen Gelände gegenüber vom Tierpark sollen zwei neue Hallen gebaut werden. Wirtschaftssenatorin Giffey hat zwar angekündigt, dass geprüft wird, wie mehr Waggons finanziert werden können, eine Zusage gab es aber nicht. Die BVG hat in diesem Jahr über 1 Milliarde Euro für Investitionen zur Verfügung. Damit muss sie aber auch marode Tunnel und Bahnhöfe sanieren.
1: Kein Erfolg für das Volksbegehren Berlin werbefrei. Denn bisher hat die Initiative nur etwa 31.000 Unterschriften gesammelt. Nötig wären aber 175.000 und die Frist läuft am Freitag ab. Das Volksbegehren will weniger digitale Außenwerbung in der City, damit es etwa weniger Lichtverschmutzung gibt. Immer öfter Unfälle mit E-Scootern. Laut dem RBB waren es allein im letzten Jahr etwa 1400. Und dabei oft am Steuer junge Menschen unter 25. Neue Regeln sollen das ändern. Ab dem nächsten Jahr gibt es zum Beispiel eine Blinkerpflicht. Vielen reicht das aber noch nicht. In einer Online-Petition wird sogar gefordert, dass Scooter nur noch mit Personalausweis ausgeliehen werden dürfen. Neue Details zum Amokfahrer von Leipzig. Er war vor kurzem wohl erst noch in einer Psychiatrienbehandlung. Dort soll sich der 33-jährige Deutsche übrigens freiwillig angemeldet haben. Ende April wurde er dann entlassen, weil von ihm keine Gefahr mehr ausgegangen sei. Der Mann raste am Montag mit einem Auto durch eine Einkaufsstraße und erfasste mehrere Menschen. Zwei wurden dabei getötet, etliche verletzt. Zum Motiv ist weiterhin noch nichts bekannt. Schicksalsspiel für den FC Bayern München. Der Rekordmeister empfängt im Champions-League-Halbfinal-Rückspiel heute Titelverteidiger Paris Saint-Germain. Das Hinspiel hatten die Pariser nach einem wahren Fußballspektakel mit 5:4 gewonnen. Die Partie heute dürfte also ähnlich spannend werden. Sollten die Bayern gewinnen, rückt das dritte Triple in der Vereinsgeschichte näher. Deutscher Meister sind die Bayern ja bereits. Anpfiff ist um 21 Uhr. Und das waren die wichtigsten Meldungen des Tages. 104.6 RTL immer 10 Minuten früher auf den Punkt informiert.
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1: Wartungsarbeiten auf dem Stadtring bzw. auf dem Schönefeldzubringer. In beide Richtungen zwischen Gradestraße und Treptower Park bzw. Spätstraße ist die Strecke komplett gesperrt und das zwischen 21 bis 5 Uhr. Daneben der nächste Kraneinsatz und zwar in Prenzlauer Berg auf der Kreuzung Kollwitz- und Wörtherstraße. Die komplette Kreuzung ist noch bis Donnerstag erstmal dicht. Und dann gibt's neue Stromnetzarbeiten in Friedrichshain auf der Friedenstraße in Richtung Platz der Vereinten Nationen. Auf Höhe Friedrichsberger Straße ist die rechte Spur circa eine Woche gesperrt. Und geblitzt wird in Mitte auf dem Mühlendamm und in Tempelhof auf der Oberlandstraße. 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
1: In der Nacht sind ein paar Wolken unterwegs, die bringen vor allem im Süden auch Regen mit und Gewitter sind auch möglich bei 12 bis 8 Grad. Am Tag weiter wolkig, auch mal Regen und Gewitter bei 17 Grad maximal.
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